0: Ich bin Ursula Winkler. Bundeskanzler Merz hat die schwarz-rote Koalition zum Jahrestag ihres Amtsantritts zu Zusammenhalt und Optimismus aufgerufen. Merz habe zu Beginn der Kabinettssitzung ein paar Sätze an die Mitglieder gerichtet und sich für die Zusammenarbeit bedankt, sagte Vize-Regierungssprecher Hille.
1: Klare Worte des Kanzlers zum Jahrestag. Es gibt zu dieser Koalition keine Alternative. Allen Schwierigkeiten zum Trotz, die Union und SPD hatten und auch immer noch haben. Aber beide seien staatspolitisch in der Verantwortung, den Erfolg zu suchen. Und auch wenn der Kanzler sich wünscht, dass die Koalition bis zum Ende der Wahlperiode 2029 hält, die Mehrheit der Deutschen glaubt das offenbar nicht. 55% erwarten einen vorzeitigen Bruch der Koalition. Das haben die Meinungsforscher von YouGov so ermittelt. Thomas Thonfeld, Berlin.
0: Der Iran hat laut US-Präsident Trump zugesichert, keine Atomwaffen zu besitzen. Teheran habe außerdem bei anderen Punkten zugestimmt. Welche das sein sollen, ließ Trump bei seinem Statement offen. Es sei sehr wahrscheinlich, dass sie einen Deal machen würden, sagte er. Das iranische Außenamt hatte zuvor Berichte zurückgewiesen, wonach beide Kriegsparteien kurz vor einem Abschluss eines Abkommens stünden. Ein US-Verhandlungsvorschlag werde geprüft, hieß es lediglich. In einer bundesweiten Aktion haben mehr als 2.900 Zollbeamte Paketzusteller kontrolliert. Bei den Kontrollen in Depots und Verteilzentren ging es um Schwarzarbeit und illegale Beschäftigung. Das teilte die Generalzolldirektion mit.
2: Der Zeitdruck ist hoch in der Paketbranche. Die Arbeitsbedingungen gelten als schwierig. Weit verbreitet ist die Praxis, die Paketzustellung in die Hände von Subunternehmern zu geben. Dabei werden auch Aufträge von einem Subunternehmer an den nächsten weitergereicht. Und manche Fahrer erhalten nicht den Mindestlohn, weil ihre Zeiten nicht richtig erfasst werden. Einige von ihnen hätten kein eigenes Auto, sondern müssten das vom Auftraggeber teuer anmieten, heißt es zum Beispiel vom Kölner Hauptzollamt. Bei den Kontrollen geht es darum, gegen illegale Beschäftigung und Ausbeutung vorzugehen. Tine Klimach, Nachrichtenredaktion.
0: Zum Fußball. Der FC Bayern hat das Champions-League-Finale verpasst. Die Münchner kamen im Halbfinal-Rückspiel gegen Paris Saint-Germain daheim nicht über ein 1:1 Unentschieden hinaus. Das Hinspiel hatten die Franzosen mit 5:4 gewonnen.
3: Düsseldorf-Wetter. Das Regengebiet von gestern ist durch. Die Nacht ist weitgehend trocken, aber bewölkt. Temperaturen liegen bei 6 bis 9 Grad. Im Bergland dann wir bei 4 Grad. Morgen dann meistens grau am Himmel. Im Süden kann es auch mal einen Schauer geben, aber es wird schon wärmer. Bei bis zu 16 Grad landen wir morgen zum Wochenende hin dann freundlicher und mehr Sonne.
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5: A448 Dortmund-Witten-Bochum-West zwischen Kreuz Dortmund-Witten und Witten-Stockholm 3 Kilometer Stau. Wir wünschen allen unterwegs gute Fahrt.
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3: Kurz nach zwei, was immer ihr macht, warum auch immer ihr nicht schlaft, kommt gut durch, wir sind bei euch. Coldplay jetzt für euch im besten Mix. Claudia Löß hier, hallo. Hallo.

0: Toto, hold the line, kommt gut durch diese Nacht. Beim Thema Knigge, ja. Also ehrlich, bei dem Wort allein sitzen wir, glaube ich, alle schon ein kleines bisschen gerader. Das steht ja für Höflichkeit, für gute Tischmanieren, ja. Und der Verfasser dieser bekannten Benimmregeln, Adolf Freiherr von Knigge, der ist jetzt vor 230 Jahren verstorben. Die Frage ist also, können wir seine Regeln heute noch 1:1 umsetzen?
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2: Seid ihr Knigge-Könige, Benimm-Bachelor, Experten der Etikette? Zum Beispiel nicht ins Wort fallen. Bei Sprachnachrichten schon mal egal. Aber ist es jetzt unhöflich, wenn ich die auf doppelter Geschwindigkeit abhöre? Oder gar nicht abhöre und auf gut Glück mit Herzchen drauf reagiere? Ich weiß es nicht. Meine Freundin hat es noch nicht bemerkt. Oder am Tisch hier gerade sitzen, Ellenbogen runter, Stuhl zurechtrücken, Besteck von außen nach innen, nicht rülpsen, pupsen, mit offenem Mund essen. Ja, die Checkliste vorne im Start von einem A380 ist kürzer. Ich bin mit 4 Geschwistern auf dem Dorf aufgewachsen. Da warst du glücklich, wenn du am Ende vom Essen keine Gabel im Bein hattest. Wusstet ihr eigentlich, dass Adolf Freiherr von Knigge, also Mr. Knigge, der Oberknigger, der war ein hohes Tier bei den Illuminati? Ich hab keine Ahnung, was die gemacht haben. Aber ich weiß, Tom Hanks war in dem Film großartig. Und immer dran denken, wer auftritt wie die Axt im Walde, ist bemitleidenswert. Weil wofür gibt's heute Kettensägen?
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0: das Düsseldorf-Wetter.
1: Die meisten von uns kommen trocken durch diese Nacht. Der Regen von gestern hat sich verzogen. Es ist relativ frisch, allerdings bei 6 bis 9 Grad. Morgen dann auch viele Wolken am Himmel, aber es bleibt häufig trocken. Im Süden kann es auch mal schauern. Die Temperaturen erholen sich auch allmählich wieder. Morgen dann schon um 16 Grad. Am Wochenende freundlicher und sonniger.
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2: A2 Dortmund-Oberhausen zwischen Bottrop und Oberhausen-Königshardt. 1 Kilometer Stau, 6 Minuten Zeitverlust. Und A448 Dortmund-Witten-Bochum-West zwischen Kreuz Dortmund-Witten und Witten-Stockum. 3 Kilometer stockender Verkehr. Wir wünschen allen unterwegs gute Fahrt.
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1: Uiuiui, was eine Uhrzeit. Da werden schon mal die Augen schwer. Wir sind bei euch. Hallo zusammen, Claudia Löwes hier. Hi.

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0: Alex Warren und Ordinary. Wow. Gestern hat es im Geldregen richtig, richtig viel Kohle geregnet.
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1: Ich bin Ursula Winkler. Die schwarz-rote Koalition ist seit einem Jahr im Amt. Unionsfraktionschef Spahn sieht sie unter Einigungsdruck bei zentralen Reformen. Er zeigte sich diesbezüglich aber auch zuversichtlich. Wirtschaftswachstum zu erzeugen, wertete Spahn in der ARD-Sendung Maischberger als zentrale Aufgabe. Unheimlich viele Menschen müssten schauen, dass sie über die Runden kommen. Die Kaufkraft sei seit 6-7 Jahren nicht gestiegen, sagte Spahn. Deutschland sei ärmer geworden. Das spürten die Leute beim Einkaufen und an der Tankstelle im Alltag. Wie viele Steuern nimmt der Staat in den kommenden Jahren voraussichtlich ein? Bundesfinanzminister Klingbeil stellt am Nachmittag die Ergebnisse der aktuellen Steuerschätzung vor. Sie prognostiziert die Steuereinnahmen von Bund, Ländern und Kommunen bis 2030.
2: Die Bundesregierung hatte wegen der wirtschaftlichen Folgen des Irankriegs zuletzt ihre Konjunkturprognose halbiert und erwartet in diesem Jahr nur noch ein Mini-Wachstum von 0,5%. Die aktuelle Steuerschätzung ist vor allem auch wichtig für die Planungen des neuen Haushalts. Laut einem ersten Entwurf sind im kommenden Jahr im Kernhaushalt Ausgaben von über 543 Milliarden Euro vorgesehen. Und trotz geplanter Einsparungen und Kürzungen soll die Neuverschuldung auf über 110 Milliarden Euro ansteigen. Derzeit sind die Ministerien dran, um weitere Sparmaßnahmen vorzulegen. Tine Klimach, Berlin.
1: Zwischen dem Vatikan und der US-Regierung brodelt es gewaltig. Vor allem Präsident Trump attackiert Papst Leo nach dessen Kritik am Irankrieg. Nun ist US-Außenminister Rubio auf Mission Schadensbegrenzung. Leo empfängt ihn heute im Vatikan zu einer Audienz.
3: Es gibt viel zu besprechen, sagt Rubio und meint wohl Wogen glätten, auch wenn das Treffen festgezurrt wurde, bevor es krachte Ostern. Trump, total wütend, vergleicht sich mit Jesus, attackiert Leo und unterstellt ihm nun, der fände es okay, wenn der Iran Atomwaffen besitze. Alles Unsinn, meint der Papst hier, lässt sich aber auch nicht den Mund verbieten. Das wird also eine heikle Mission hier für Rubio. Die Beziehungen zwischen beiden Staaten sind auf dem Tiefpunkt. Claudia Wächter, Rom.
1: Zum Fußball. Der FC Bayern hat das Endspiel der Champions League verpasst. Die Münchner kamen im Halbfinalrückspiel gegen Paris Saint-Germain am Abend nicht über ein 1:1 hinaus. Das Hinspiel hatten die Franzosen mit 5:4 gewonnen. Sie treffen im Finale nun auf den FC Arsenal.
4: Das Düsseldorf-Wetter.
5: In der Nacht ist der Himmel dicht bewölkt. Im Bergland ist es stellenweise auch neblig trüb. Es bleibt aber überwiegend trocken. Die Tiefstwerte liegen zwischen 8 und 4 Grad. Am Tag ist es dann auch stark bewölkt. Ab und zu kann es leichten Regen geben bei 12 bis maximal 16 Grad.
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6: A30 Osnabrück-Bad Oeynhausen zwischen Bad Oeynhausen-Ost und Kreuz-Bad Oeynhausen 2 Kilometer Stau. Und A46 Düsseldorf-Wuppertal zwischen Universitäts Tunnel und Düsseldorf-Holthausen, 1 Kilometer stockender Verkehr. Wir wünschen allen unterwegs gute Fahrt.
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5: Hallo zusammen, Johanna Tänzer ist hier und ich wünsche euch eine ganz entspannte Nacht. Lisa Stansfield jetzt für euch mit All Around the World.

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0: Wisst ihr, wie so eine asiatische Hornisse aussieht? Ja, ziemlich gefährlich, finde ich auch. Die sind ja fast schwarz und echt riesig. Bis zu 3 Zentimeter können die groß werden. Für so ein Insektenviech ganz schön groß. Und diese asiatischen Hornissen, die breiten sich ziemlich stark bei uns aus in NRW. Die sind sehr aggressiv und deswegen sollen jetzt auch Imker bei der Bekämpfung helfen. Geschulte Imkerinnen und Imker bekommen für eine fachgerechte Entfernung von Nestern dieser asiatischen Hornisse 150 bis 300 Euro. Und auch Schutzkleidung und Ausrüstung, die werden bezuschusst. Thorsten Ortmann aus dem News-Team, was macht die asiatische Hornisse eigentlich so gefährlich?
1: Ja, die asiatische Hornisse breitet sich stark in NRW aus. Allein 2025 wurden 7.300 Exemplare gemeldet. Ein Jahr zuvor waren es nur 1.400. Dazu ist sie hochaggressiv und sie greift ziemlich schnell an, wenn sie sich bedroht fühlt, sagt Markus Hellkuhl vom Landesverband Westfälisch-Lippischer Imker.
2: Der Stich ist extrem unangenehm. Der Stachel ist dreimal so lang wie der einer Biene. Die verspritzen auch Gift im Vorbeiflug. Die spritzen direkt in die Schleimhäute, direkt in die Augen rein. Man hat davon gehört, dass mehrfach auch die Intensivstationen dann bemüht werden mussten.
1: Und stößt man auf ein Nest, dann kann es besonders gefährlich werden, weil dann gleich Dutzende Tiere angreifen.
0: Ja, und ich glaube, sie bedroht ja dann auch noch die heimischen Bienenvölker, oder?
1: Genau, denn wenn ein Bienenvolk Hornissen vor seinem Stock sieht, dann trauen sich die Bienen nicht mehr raus, sammeln keine Pollen mehr und dadurch können die Bienen dann ihre Brut auch nicht mehr durch den Winter bringen. Das Bienenvolk wird dann schwach und geht ein, während sich die Hornissen munter weiter vermehren. Und die asiatischen Hornissen haben einen großen Appetit. So ein Nest verschlingt bis zu 15 Kilogramm Insekten pro Jahr.
0: Okay, wow. Was sollte man denn machen, wenn man auf so eine asiatische Hornisse stößt?
1: Ja, man sollte vor allem bei Gartenarbeiten aufpassen und vorher kontrollieren, ob sich ein Nest auf dem Grundstück befindet. Die asiatische Hornisse nistet gerne in Geräteschuppen, unter Dachüberständen oder auch in Sträuchern und Hecken. Nochmal Markus Hellkuhl.
2: Das Primärnest wird dann nachher ungefähr Fußball groß. Die können im Kirschlorbeer sitzen oder in anderen Hecken. Und wenn dort dann beim Frühjahrsschnitt nicht darauf geachtet wird, dass dort Insekten einfliegen und sie dort mit einer Heckenschere durchgehen, dann greifen die sie an.
1: Ja, und wer so ein Nest sieht, der sollte auf gar keinen Fall selbst Hand anlegen, sondern den örtlichen Imkerverein oder Schädlingsbekämpfer kontaktieren.
0: Ja, auf jeden Fall. Ich würde erstmal weglaufen. Die asiatische Hornisse breitet sich in NRW sehr stark aus und darum setzt sich das Land NRW jetzt zusammen mit den Imkern im Kampf gegen das aggressive und gefährliche Insekt ein. Thorsten Ortmann war das mit den Infos. Danke.
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0: Wetter.
1: In der Nacht zu Donnerstag bleibt der Himmel komplett zugezogen. Besonders im Bergland kann sich auch dichter Nebel bilden. Regen gibt's aber eher selten. Die Temperaturen gehen runter auf 8 bis 4 Grad. Am Tag wird's dann auch bewölkt. Ab und zu kann's leichten Regen geben. Das Ganze bei 12 bis 16 Grad.
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2: A46 Düsseldorf-Wuppertal zwischen Universitätstunnel und Düsseldorf-Holthausen. 1 Kilometer Stau. Wir wünschen allen unterwegs gute Fahrt.
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1: Hey zusammen. Eine schöne Nacht mit uns. Ich bin Johanna Tänzer. Und wer klopft denn da an? Ist das Shaggy?

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0: Kiss All The Time, Disco Occasionally. Wenn ihr das neue Album von Harry Styles noch nicht gehört habt, Leute, dann jetzt aber mal ganz fix. Ja, macht das bitte unbedingt. Kann ich sehr empfehlen. Und nach dem nächsten Song wisst ihr auch, was euch da so ungefähr erwartet.
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1: Ich bin Ursula Winkler. Bundeskanzler Merz zieht eine gemischte Bilanz seines ersten Amtsjahres und setzt wegen der schwachen Umfragewerte auf wieder wachsende Zustimmung für die schwarz-rote Koalition. Das machte er in der ZDF-Sendung Was nun, Herr Merz, deutlich.
2: Wenn wir jetzt in den Umfragen bei 24% liegen oder sogar noch schlechter, dann ist das völlig inakzeptabel für das Selbstbewusstsein der CDU. Dass viele dann in der Partei auch sagen, was ist da los, geht das nicht besser? Übrigens bei der SPD nicht weniger schwierig. Die SPD steht bei 14%, zum Teil bei 12%. Wir müssen den Anspruch haben, die Mehrheit der Bevölkerung in diesen beiden Parteien oder in der Union und in der SPD gemeinsam auch die Mehrheit wieder zu erreichen.
1: Kanzler Merz im ZDF. US-Präsident Trump sieht die USA nach eigenen Worten kurz vor einer Einigung mit dem Iran. Man sei sehr nah dran, sagte er dem US-Sender PBS. Eine Einigung könne möglicherweise noch vor seiner für kommende Woche geplanten China-Reise zustande kommen. Falls es keinen Deal gäbe, müsse man wieder damit anfangen, den Iran in Grund und Boden zu bombardieren, so Trump. Nach übereinstimmenden US-Medienberichten arbeiten Washington und Teheran mit Vermittlern an einer Absichtserklärung. Das Papier soll einen 30-Tage-Rahmen für Verhandlungen schaffen und den Krieg formell beenden. Die Behörden sind gegen junge Neonazis vorgegangen. Die Polizei durchsuchte Objekte in 12 Bundesländern. 36 Menschen wirft die Bundesanwaltschaft die Bildung oder Mitgliedschaft in den kriminellen Vereinigungen Jung und Stark sowie Deutsche Jugend voran vor.
3: Die meisten der 36 Beschuldigten stammen laut Bundesanwaltschaft aus NRW, gefolgt von Brandenburg und Sachsen. Der Jüngste soll 16 Jahre alt sein. Bundesinnenminister Dobrindt erklärte zu den Durchsuchungen, diese rechtsextremen Jugendgruppen riefen zu Gewalt auf und beteiligten sich an Gewaltaktionen gegenüber politischen Gegnern. Gemeint sind körperliche Angriffe auf Mitglieder der linken Szene oder Störaktionen und Angriffe bei Events wie dem Christopher Street Day. Festnahmen soll es bei den Razzien nicht gegeben haben. Es sei zunächst darum gegangen, Verdachtsmomente aufzuklären. René Tochau, Berlin.
1: Zum Fußball. Der FC Bayern hat das Champions-League-Finale verpasst. Die Münchner kamen im Halbfinal-Rückspiel gegen Paris Saint-Germain daheim nicht über ein 1:1 Unentschieden hinaus. Das Hinspiel hatten die Franzosen mit 5:4 gewonnen. Sie treffen im Finale nun auf den FC Arsenal.
0: Das Düsseldorf-Wetter.
4: In der Nacht haben wir viele Wolken. In höheren Lagen kann es auch mal neblig und trüb sein. Meistens bleibt es aber trocken. Und es wird recht frisch bei 8 bis 4 Grad. Am Tag bleiben die Wolken dann. Es kann ab und zu mal leichten Regen geben. Und Temperaturen von 12 bis 16 Grad.
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5: Hier die aktuelle Verkehrslage. A30 Osnabrück-Bad Oeynhausen. Zwischen Bad Oeynhausen-Ost und Kreuz Bad Oeynhausen 2 Kilometer Stau. Weiterhin auf der A40 Dortmund-Essen zwischen Dortmund-Hombruch und Dortmund-Barob. 1 Kilometer stockender Verkehr. Und zusätzlich auf der A46 Düsseldorf-Wuppertal zwischen Universitätstunnel und Düsseldorf-Holthausen 1 Kilometer zähfließender Verkehr. Wir wünschen allen unterwegs gute Fahrt.
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4: Hallo, hallo. Johanna Tänzer hier für euch. Ich wünsche euch eine gute Nacht, beziehungsweise einen guten Morgen, wenn ihr jetzt schon raus müsst. Über 600 Millionen Aufrufe hat der Netflix-Film K-Pop Demon Hunters mittlerweile. 600 Millionen, Leute. Wow, das ist so, so viel. Das ist wirklich der erfolgreichste Netflix-Film ever. Und ich muss zugeben, ich habe ihn immer noch nicht gesehen. Aber hey, ich kenne immerhin den Song dazu. Ja, ihr auch. Golden von Hendrix, den spiele ich euch jetzt. Einen schönen frühen Donnerstag für euch.

0: Die Toten Hosen in eurer Nacht. Die Show muss weitergehen. Ja, wem sagen wir das?
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4: Wer, wie, was? Der, die, das, wieso, weshalb, warum? Wer nicht fragt, bleibt dumm. Ja, ne, kennt jeder, oder? Überall auf der Welt, Sesamstraße, habe ich gerade im spanischen Fernsehen gesehen, hier auf Mallorca. Das läuft echt überall, in 150 Ländern auf der Welt. Ich meine, das ist doch mal ein Hammer. Kermit, der Frosch, überall gern gesehen. Ne? Sobald man Kermit sieht, hat man ja gute Laune. Aber jetzt kommt's. Kermit heißt fast überall Kermit. Deutschland, Frankreich, Italien, in Spanien aber nicht. Ja, und da bin ich ja gerade. Hier heißt Kermit Gustavo. Wirklich, kein Scheiß. Kermit heißt hier Gustavo. Gustavo der Frosch, wie geil ist das denn? Da hat man doch direkt Bock, seinen Urlaub zu verlängern, ne? Oder einen Flamenco-Kurs zu machen. Ach, ich brauche gleich erstmal einen Milchkaffee. Javier, por favor. Una habitación doble con leche. Ja, rapido. Komm, jetzt nicht einschlafen.
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0: Wetter.
1: In der Nacht ist der Himmel dicht bewölkt. Im Bergland ist es stellenweise auch neblig trüb. Es bleibt aber überwiegend trocken und die Tiefstwerte liegen zwischen 8 und 4 Grad. Am Tag ist es dann auch stark bewölkt. Ab und zu kann es leichten Regen geben bei 12 bis maximal 16 Grad.
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2: A46 Düsseldorf-Wuppertal zwischen Universitätstunnel und Düsseldorf-Holthausen. 1 Kilometer Stau. Wir wünschen allen unterwegs gute Fahrt.
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1: Hi zusammen. Johanna Tänzer ist hier für euch in dieser Nacht. Ich spiele jetzt mal kurz Gruß FM, ja? Grüße gehen raus an alle, die jetzt gerade vielleicht vom Frühdienst nach Hause kommen und todmüde ins Bett fallen. Dieser Song hier ist für euch.

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0: Hey, seid ihr im Team Essen, Essen? Oder im Team Essen erstmal fotografieren, bevor man es isst? Leute, ich gebe es zu, ich habe schon mal mein Essen gepostet. Ja, weil wenn ich vor allen Dingen auf Reisen bin und da es so Foodtrends gibt, die es hier nicht gibt, dann denke ich so, oh ja, das ist ein Foto wert. In Berlin gibt es jetzt aber ein Restaurant, die sind da jetzt ganz strikt. Also die sagen so, nee, sorry. Bei uns ist Essen fotografieren nicht mehr erlaubt, weil es einfach zu sehr nervt. Wie steht denn ihr so zum Thema Essen posten?
1: Also eine Freundin hatte ich tatsächlich mal und ich habe das immer geskippt, weil ich wollte das überhaupt nicht sehen. Das interessiert einfach auch niemanden.
2: Ja, gibt es ein paar Leute, aber stört mich nicht, dann scrolle ich einfach weiter. Warum soll ich mich darüber aufregen?
3: Also man muss jetzt nicht immer alles teilen. Also ich entfolge auch meistens Leuten auf Instagram, die extrem viel unnötige Sachen in ihre Storys posten.
4: Ich finde es einfach seltsam, sein Essen hochzuladen. Vor allem, weil es halt so viele Menschen auch mit Essstörungen gibt und müsst sie halt nicht unbedingt sehen, was andere Menschen essen.
0: Okay, okay. Guter Punkt. Ehrlich gesagt, habe ich darüber noch gar nicht nachgedacht. Wieder was gelernt von euch.
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1: Ich bin Ursula Winkler. Die schwarz-rote Koalition ist seit einem Jahr im Amt. Unionsfraktionschef Spahn sieht sie unter Einigungsdruck bei zentralen Reformen. Er zeigte sich diesbezüglich aber auch zuversichtlich. Wirtschaftswachstum zu erzeugen, wertete Spahn in der ARD-Sendung Maischberger als zentrale Aufgabe. Unheimlich viele Menschen müssten schauen, dass sie über die Runden kommen. Die Kaufkraft sei seit 6-7 Jahren nicht gestiegen, sagte Spahn. Deutschland sei ärmer geworden. Das spürten die Leute beim Einkaufen und an der Tankstelle im Alltag. Wie viele Steuern nimmt der Staat in den kommenden Jahren voraussichtlich ein? Bundesfinanzminister Klingbeil stellt am Nachmittag die Ergebnisse der aktuellen Steuerschätzung vor. Sie prognostiziert die Steuereinnahmen von Bund, Ländern und Kommunen bis 2030.
2: Die Bundesregierung hatte wegen der wirtschaftlichen Folgen des Irankriegs zuletzt ihre Konjunkturprognose halbiert und erwartet in diesem Jahr nur noch ein Mini-Wachstum von 0,5%. Die aktuelle Steuerschätzung ist vor allem auch wichtig für die Planungen des neuen Haushalts. Laut einem ersten Entwurf sind im kommenden Jahr im Kernhaushalt Ausgaben von über 543 Milliarden Euro vorgesehen. Und trotz geplanter Einsparungen und Kürzungen soll die Neuverschuldung auf über 110 Milliarden Euro ansteigen. Derzeit sind die Ministerien dran, um weitere Sparmaßnahmen vorzulegen. Tine Klimach, Berlin.
1: Man bekommt eine Wohnung nicht, weil der Name ausländisch klingt. Oder man wird wegen des Alters bei der Jobsuche aussortiert. Solche Fälle möglicher Diskriminierung gibt es viele. Jetzt sollen Betroffene dagegen bessere rechtliche Möglichkeiten bekommen. An einem neuen Gesetzentwurf der Regierung gibt es aber deutliche Kritik.
3: Das Gesetz soll vor allem die Frist verlängern, in der Diskriminierte Ansprüche geltend machen können, von 2 auf 4 Monate. Das sei immer noch viel zu kurz, sagt die Antidiskriminierungsbeauftragte des Bundes, Ferda Ataman. Andere EU-Staaten ließen da bis zu 5 Jahre Zeit. Und außerdem müsse das Gesetz auch für staatliche Stellen gelten, so Ataman. Es könne nicht sein, dass Menschen beim Einkaufen im Supermarkt besser vor Diskriminierung geschützt seien als im Umgang mit Ämtern, Behörden, Polizei und Justiz. René Thorau, Berlin.
1: Zum Fußball. Der FC Bayern hat das Champions-League-Finale verpasst. Die Münchner kamen im Halbfinal-Rückspiel gegen Paris Saint-Germain daheim nicht über ein 1:1 Unentschieden hinaus. Das Hinspiel hatten die Franzosen mit 5:4 gewonnen. Sie treffen im Finale nun auf den FC Arsenal.
0: Das Düsseldorf-Wetter.
4: In der Nacht zu Donnerstag bleibt der Himmel komplett zugezogen. Besonders im Bergland kann sich auch dichter Nebel bilden. Regen gibt's aber eher selten. Die Temperaturen gehen runter auf 8 bis 4 Grad. Am Tag wird's dann auch bewölkt. Ab und zu kann's leichten Regen geben. Das Ganze bei 12 bis 16 Grad.
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5: A2 Dortmund-Oberhausen zwischen Bottrop und Oberhausen-Königshardt. 1 Kilometer Stau. Und A448 Dortmund-Witten-Bochum-West zwischen Kreuz Dortmund-Witten und Witten-Stockum. 3 Kilometer stockender Verkehr. Wir wünschen allen unterwegs gute Fahrt.
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4: Hey, guten Morgen zusammen. Johanna Tänzer ist hier für euch. Und ey, wer braucht schon einen lahmen Wecker, wenn man mit Drums geweckt werden kann. Das sind Two Colors, das Safri-Duo und Chris de Serendi mit Cynical.

0: BTS mit Swim. Good morning.
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0: Das sagt uns Kevin Zimmer jetzt. Hallo, guten Morgen.
2: Guten Morgen.
0: Kevin, heute ist Kassensturz bei Finanzminister Lars Klingbeil, ne?
2: Richtig. Wie sieht es mit den Steuereinnahmen aus? Heute wird der Finanzminister seine Steuerschätzung der nächsten Jahre veröffentlichen. Da sind wir sehr gespannt drauf.
0: Ja, und Ärger gibt es heute um die Farbe Orange.
2: Ja, die Baumarktkette Obi hatte die Farbe Orange für ihre Baumarktartikel als Marke schützen lassen, aber das Bundespatentgericht hat im letzten Jahr entschieden, Orange, also nur die Farbe als Marke einzusetzen. Nee, Freunde, das geht aber nicht, weil so eine Farbe allein kein richtiges Alleinstellungsmerkmal ist. Also wurde die Farbe Orange als Marke für Obi gestrichen. Heute kämpft die Baumarktkette vor dem Bundesgerichtshof dann darum, dass die Farbe Orange als Marke wieder eingetragen wird.
0: Wahnsinn, Streit um eine Farbe, wenn man sonst nichts zu tun hat. Ja. Es gibt aber auch Streit im Vatikan, ne?
2: Ja, Donald Trump hatte ja zuletzt Papst Leo ordentlich rund gemacht, weil der Papst das Vorgehen der USA gegen den Iran kritisiert hatte. Heute sollen die Wogen geglättet werden. US-Außenminister Rubio wird in Italien erwartet und es steht auch ein Treffen mit Papst Leo auf dem Programm.
0: Boah, zum Glück ist es nicht Trump selbst bei dem. Da hätte ich ja schon wieder Angst gehabt, was da passiert. Danke, Kevin.
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0: Wetter.
1: In der Nacht haben wir viele Wolken. In höheren Lagen kann es auch mal neblig und trüb sein. Meistens bleibt es aber trocken. Und es wird recht frisch bei 8 bis 4 Grad. Am Tag bleiben die Wolken dann. Es kann ab und zu mal leichten Regen geben. Und Temperaturen von 12 bis 16 Grad.
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2: A2 Dortmund-Oberhausen zwischen Gladbeck-Ellinghorst und Oberhausen-Königshardt. 4 Kilometer Stau, 30 Minuten Zeitverlust. Und A448 Dortmund-Witten-Bochum-West zwischen Kreuz Dortmund-Witten und Witten-Stockum. 3 Kilometer stockender Verkehr. Wir wünschen allen unterwegs gute Fahrt.
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1: Hi zusammen, guten Morgen. Johanna Tänzer ist hier, wünsche euch einen ganz schönen frühen Donnerstagmorgen. Und der nächste Song ist nicht so bad, wie der Titel klingt. Michael Jackson. Bad.

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0: Coldplay und Beyoncé. Hymn for the Weekend. Guten Morgen euch. Mathe gestern, heute ist prüfungsfrei, morgen kommt dann Französisch, oder? Ja, das sind jetzt die letzten schriftlichen Abi-Prüfungen, die laufen. Und dann, nach dem Abi, was geht dann? Ja, vielleicht ist es ganz hilfreich, wenn einen dann jemand mal so ein bisschen an die Hand nimmt.
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2: Bruno behauptet, er ist ein Engel, um Kester durch die Nacht zu begleiten. Und ich habe mich schon sehr gefreut, als mir dieser Gedanke kam, wie würde man eigentlich selbst reagieren, wenn jemand auf einen zukäme und sagt, ich bin dein Schutzengel?
3: Tja, wie würde man reagieren auf die Frage, die der Autor Nils Mohl da gestellt hat?
2: Man würde ihn wahrscheinlich erstmal für nicht bei Trost halten, egal wie religiös man ist. Und dann, ja, muss der sich natürlich beweisen.
3: Engel der letzten Nacht, so heißt der Roman, den Nils Mohl geschrieben hat. Es geht um die Geschichte des Abiturienten Kester, der keine Vorstellung von seiner Zukunft hat, sich in einer Lebenskrise befindet und auf der Suche nach der ultimativen Erfahrung ist. Das Abitur als Bruchstelle, so wie es im Leben immer wieder vorkommt.
2: Später ist es dann der Berufseinstieg oder die Familiengründung. Immer wieder kommen wir an diese Bruchstellen des Lebens und an denen stocken wir kurz und müssen uns einmal neu sortieren.
3: Engel der letzten Nacht, dafür erhält Nils Mohl den diesjährigen katholischen Kinder- und Jugendbuchpreis. Heute ist die Verleihung in Paderborn und einer der zentralen Sätze im Roman lautet: Indem du Menschen magst, fängst du auch an, das Leben zu mögen. Nils Mohl.
2: Der Künstler, der das Cover zu diesem Buch gemacht hat, er arbeitet auch mit Jugendlichen zusammen, die Lebenskrisen haben. Und das Erste, was er ihnen sagt, ich bin hier, um Werbung fürs Leben zu machen. Und so verstehe ich als ein Claim auch die Botschaft dieses Romans.
3: Mehr bei uns auf augenblickmalonline.de. Stefan Klinkhammer von der Katholischen Kirche für Augenblick mal.

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1: Mit Danny Hoppe. Guten Morgen.
2: Am Ende gewinnst du heute nicht und es tut natürlich weh.
1: Der große Traum vom Triple ist geplatzt für den FC Bayern. Abwehrspieler Konrad Leimer war das bei DAZN nach dem 1:1 zu Hause gegen Paris Saint-Germain. Dadurch haben die Münchner den Einzug ins Finale der Champions League verpasst. Schon nach 3 Minuten lagen die Bayern gegen PSG hinten. Der späte Ausgleichstreffer in der Nachspielzeit durch Harry Kane kam zu spät. So spektakulär wie bei der 4:5-Pleite im Hinspiel ging es im Rückspiel nicht zu. Titelverteidiger Paris zeigte diesmal auch im Verteidigen seine Weltklasse. Dazu ärgerten sich die Bayern noch über 1-2 strittige Schiedsrichterentscheidungen. Dass es am Ende nicht reichte, lag aus Sicht von Torwart Manuel Neuer aber vor allem an einem anderen Punkt.
3: Ja, ich glaube, wir waren heute keine Killer in der Offensive gewesen. Sowas hätten wir heute einfach gebraucht und ich glaube, man hat gesehen, dass wir eigentlich auch dem Finale nahe gewesen sind, aber das Ding nicht zu Ende spielen konnten.
1: Im Finale trifft Paris damit Ende des Monats auf den FC Arsenal. Für die Bayern bleiben dadurch nur noch 2 Titel übrig. Die Meisterschaft haben sie ja schon sicher. Am 23. Mai steht dann außerdem noch das Finale im DFB-Pokal an. Und jetzt weitere Meldungen im Überblick. KI-Anwendungen zum Erstellen von sexualisierten Deepfakes sollen in der EU in Zukunft verboten sein. Das hat die zyprische EU-Ratspräsidentschaft jetzt am frühen Morgen mitgeteilt. Gleichzeitig sollen andere KI-Regeln vereinfacht werden, um das wirtschaftliche Potenzial von künstlicher Intelligenz in Europa besser auszuschöpfen. Der NRW-Landtag beschäftigt sich am Vormittag in einer Aktuellen Stunde mit Jugendlichen ohne Berufsperspektive. Denn fast 33.000 Schülerinnen und Schüler haben im letzten Jahr die Schule ohne Abschluss verlassen. Die SPD nennt die Zahlen alarmierend. Seit dem Abend brennen in einem Entsorgungsbetrieb am Krefelder Rheinhafen rund 700 Tonnen Metallschrott. 3 Mitarbeiter wurden leicht verletzt. Die Löscharbeiten gestalten sich nach Angaben der Feuerwehr schwierig. Wegen der starken Rauchentwicklung hatte sie am Abend einen Alarm auf Warn-Apps ausgelöst. Der Hantavirus-Ausbruch auf dem Kreuzfahrtschiff Hondius beschäftigt seit Tagen die Weltöffentlichkeit und jetzt auch Ärzte in Deutschland. Denn am späten Abend ist eine Frau, die auf dem Schiff Kontakt zu einem Hantavirus-Fall hatte, in der Uniklinik Düsseldorf angekommen zur vorsorglichen Untersuchung. Sie war vom Flughafen in Amsterdam mit einem speziellen Transportkonvoi in die Klinik gebracht worden. Von der Feuerwehr hieß es, der Zustand der Frau sei stabil. Momentan zeigen sie keine Symptome einer Infektion. Nach dem Hantavirus-Ausbruch auf dem Schiff sind bisher 3 Menschen gestorben. 3 weitere wurden außerdem unter medizinischer Begleitung von Bord des Schiffes geholt. Das Schiff mit knapp 150 Menschen an Bord soll jetzt einen Hafen auf Teneriffa anlaufen. Und das waren die Nachrichten mit Danny Hoppe.
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4: Na, das sieht doch schon besser aus für heute. Es bleibt zwar tagsüber bewölkt, aber hier und da kommt auch noch mal die Sonne durch und Regen ist quasi kein Thema. Dazu wird es auch wieder langsam ein bisschen wärmer. Immerhin 15 Grad heute maximal in Wersten. Jetzt kommen wir auf 8. Morgen ist dann noch mehr Sonne da und die Temperaturen gehen noch ein bisschen rauf. Und für Samstag sieht es sogar wieder richtig schön aus.
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4: Und das sieht erstmal ganz gut aus auf den Straßen. Da sind keine Staus gemeldet, aber ihr habt es vielleicht gerade schon in den Nachrichten gehört. In Krefeld brennt es auf einem Recyclinghof. Die Feuerwehr ist da seit Stunden im Einsatz. Der Wind dreht jetzt. Der Rauch zieht auch über Teile von Düsseldorf. Zur Sicherheit sollen wir hier auch Fenster und Türen geschlossen halten. Es besteht nach aktuellem Stand zwar keine Gesundheitsgefahr, aber sicher ist sicher.
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4: Ja, guten Morgen an diesem Donnerstag. Ab heute wird das Wetter wieder schöner. Und das begrüßen wir mit Dante Thomas und Miss California. Und danach steigern wir uns dann nach und nach. Erst Michael Schulte mit Waterfall. Und die Mehrzahl von Waterfall ist Waterfalls. Die gibt's dann von TLC im Anschluss. Guten Morgen, kommt gut rein.

0: Guten Morgen am Donnerstag, Antenne Düsseldorf ist hier. Boah, das wird wirklich richtig krass mit Megastar Bad Bunny. Der ist im Juni und spielt seine einzigen Deutschlandkonzerte hier bei uns in Düsseldorf. Dann gibt es ja auch noch die 10 Backstreet Boys Konzerte in der Arena. Es sind tatsächlich auch die einzigen Auftritte in ganz Europa. Es ist schon ein echt besonderer Konzertsommer, der uns da bevorsteht. Wir gehen hier bei Antenne Düsseldorf heute mal der Frage nach, wie die Live, also die städtische Eventtochter, das überhaupt hingekriegt hat. Dafür haben wir mit Michael Brill, dem Geschäftsführer, gesprochen und der sagt dazu, das ist das Ergebnis sehr harter Arbeit des ganzen Teams.
1: Wir haben ein Team von wirklich sehr talentierten Bookern, die sich bestens in der Branche auskennen, die in der Lage sind, unseren Veranstaltungspartnern und damit auch den Agents und den Managements Vertrauen zu vermitteln, die immer verfügbar sind, erreichbar sind und in der Lage sind, tatsächlich aus diesen Beziehungen dann auch Veranstaltungen zu generieren.
0: Also können wir mal davon ausgehen, unglaublich viele Telefonate in den vergangenen Monaten. Ein weiterer Faktor ist Brill nach auch noch, dass die Live auf die Bedürfnisse der Künstlerinnen und Künstler eben sehr gut eingehen kann.
1: Wenn ich jetzt beispielsweise an die Residency von den Backstreet Boys denke, war es ebenfalls wichtig, dass wir eine Arena anbieten können, die das richtige Einzugsgebiet bezüglich der Anzahl der möglichen Besucher betrifft, aber eben auch ein verschließbares Dach, Beheizung, selbst wenn es Anfang Oktober ist. Also das heißt, wir bieten sowohl unter den technischen, logistischen, unter den Marktbedingungen, aber vor allem unter der Fähigkeit, unsere Netzwerke bedienen zu können, über die notwendigen Fähigkeiten.
0: Also, man kann sagen, das ist toll, was wir hier in Düsseldorf im Angebot haben. Gibt aber auch noch weitere Gründe, wie es die Live gelungen ist, so viele Megastars nach Düsseldorf zu holen. Hören wir heute Morgen noch, unter anderem später gegen 20 nach 9 und gegen 20 nach 7 gucken wir auch mal, wie sich der Open-Air-Park auf die Konzerte vorbereitet. Hier bei Antenne Düsseldorf. 11 nach 6 jetzt. Guten Morgen.

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1: 7. Mai, Antenne Düsseldorf ist hier, 6.17 Uhr. Heute in 5 Wochen genau geht's los mit der Fußball-Weltmeisterschaft. Gastgeber Mexiko eröffnet die größte WM der Geschichte und zwar gegen Südafrika. Das ist dann das erste von 104 Spielen an 16 Spielorten in 3 Ländern. Das wird auf jeden Fall noch eine große, ja, hoffen wir mal eine große Party. Und Atze Schröder hat natürlich schon mal so ein bisschen vorausgeschaut und weiß, wer am Ende den Pokal in den Händen hält.
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4: Ja, nee, ist klar.
5: Das Eröffnungsspiel ist ja am 11. Juni im Estadio Azteca in Mexiko statt. Azteca. Merkt ihr selbst, ne? Azteca. Damit ist ja auch klar, wer den Pokal ins Stadion trägt, oder? Ja, sicher. Oder Lothar Matthäus. Wenn er diesen weißen Sombrero noch hat. Ja, von der WM 86. Da gab's doch dieses Video. Mexiko, mi amor, mi amor. Na, klingelt's? Bei den Älteren schon, ne? Gott, war das peinlich, ey. Erstmals in diesem Jahr sind ja jetzt auch als Experten Thomas Müller und Mats Hummels dabei. Und da muss man fairerweise sagen, ja, die beiden sind doch noch gar nicht lang genug Fußballrentner, um ausreichend Scheiße labern zu können. Die haben noch viel zu viel Expertise. Das könnte den einen oder anderen Zuschauer verwirren. Ja, und überhaupt, wenn ihr einen vernünftigen Tipp wollt, ihr fragt doch mich. Das Finale läuft zwischen Frankreich und England, todsicher. Mit England als Sieger. Und wer trainiert die Engländer? Richtig, unser Thomas Tuchel. Und damit geht der Pokal wieder ins Land der Dichter und Denker. Und des Lothar Matthäus.
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0: Guten Morgen mit Antenne Düsseldorf. Es ist 6.24 Uhr. Kurz vor Mitternacht ist eine deutsche Hantavirus-Kontaktperson hier bei uns in der Stadt in der Uniklinik angekommen. Die ist mit einem Spezialtransport der Feuerwehr gebracht worden. Vorher wurde sie mit einem Spezialflugzeug nach Amsterdam geflogen. Sie war auf dem Kreuzfahrtschiff, auf dem in dieser Woche bekannt wurde, dass das Hantavirus ausgebrochen ist. 3 Menschen sind auf dem Schiff gestorben. Wie es der Frau geht, das gibt's gleich in den Nachrichten um 6:30 hier bei Antenne Düsseldorf mit Jacqueline Kosanke.
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1: Mit Jacqueline Kosanke. Guten Morgen. Heute Morgen hat die EU neue Regeln gegen Missbrauch Deepfakes mit künstlicher Intelligenz angekündigt. Das bedeutet, KI-Programme, mit denen sexualisierte Deepfakes erstellt werden, sollen künftig verboten werden. Darauf haben sich die Mitgliedstaaten und das Europaparlament geeinigt. Gemeint sind zum Beispiel gefälschte Nacktbilder oder Pornovideos. Bevor die Regel gilt, müssen die EU-Staaten und das Parlament noch formell zustimmen. Gleichzeitig sollen andere KI-Regeln vereinfacht werden, um das wirtschaftliche Potenzial von künstlicher Intelligenz in Europa auszuschöpfen. Am späten Abend ist in der Uniklinik bei uns in Düsseldorf eine Kontaktperson von einem Kreuzfahrtschiff mit Hantavirusfällen angekommen, wie die Feuerwehr mitteilt. Aktuell sei der Zustand der Frau stabil und sie zeige keine Symptome einer Infektion. Sie wurde vorsorglich in der Uniklinik aufgenommen. Geplant sind jetzt erste Untersuchungen und spezielle Tests auf eine mögliche Infektion. Danach soll die Frau an ihren Heimatort in Deutschland weiterverlegt werden. Die WHO bewertet das Risiko für die Allgemeinbevölkerung in Europa derzeit als sehr gering. Durch einen Großbrand in Krefeld zieht der Rauch jetzt auch zu uns nach Düsseldorf. Darauf weist die Kreisleitstelle Rhein-Kreis Neuss hin. In einem Entsorgungsbetrieb in Krefeld brennen seit dem Abend rund 700 Tonnen Metallschrott. Deshalb gilt auch hier Fenster und Türen zu, Klimaanlagen aus. Eine Gefahr bestehe allerdings nicht, heißt es von der Leitstelle Düsseldorf. 3 Mitarbeiter des Betriebs wurden leicht verletzt, 2 mussten ins Krankenhaus. Die Ursache des Feuers ist noch unklar, die Feuerwehr wird noch Stunden mit den Löscharbeiten beschäftigt sein. Die nächste Rollnacht steht an. Das heißt, heute Abend sind wieder tausende Menschen auf Inlineskates in unserer Stadt unterwegs. Treffpunkt ist um 19.30 Uhr an der Reuter-Kaserne. Los geht es dann um 20 Uhr. Welche Strecke heute dran ist, hat uns Organisator Klaus Vogel gesagt.
2: Heute Abend geht's nach Reisholz, eine der längsten Strecken mit rund 27 Kilometern. Wir machen einen Pausenstopp bei Warehouse One und gegenüber ist noch ein Getränkehändler. Dort werden wir dann versorgt und erfrischt und danach geht's dann wieder zurück. Die Tour geht in den Süden.
1: Wichtig für die Teilnahme ist vor allem die passende Ausrüstung. Helm und Schoner werden allen Teilnehmenden empfohlen. Für Kinder unter 14 Jahren sind sie Pflicht. Der FC Bayern München hat den Einzug ins Finale der Fußball-Champions League verpasst. Im Halbfinal-Rückspiel am Abend spielte der deutsche Fußballmeister zu Hause nur 1:1 gegen Paris Saint-Germain. Im Hinspiel hatten die Bayern in Paris mit 4:5 den Kürzeren gezogen. Paris trifft im Endspiel Ende des Monats dann auf den FC Arsenal aus London. Und das waren die Nachrichten mit Jacqueline Kosanke.
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4: Ja, das ist ganz gutes Wetter für die Rollnacht. Da haben sie mal wieder Glück. Das ist sehr schön, weil es nämlich heute die meiste Zeit über trocken bleibt. Und vor allem so heute Vormittag und auch Richtung Abend ist dann auch öfter mal die Sonne zu sehen. Ansonsten ist es doch heute sehr bewölkt. Maximal gibt es 15 Grad. 8 messen wir jetzt in Lörrick. Morgen wird es dann noch ein bisschen schöner, weil die Sonne noch ein bisschen häufiger rauskommt und es wird noch wärmer. Bis zu 18 Grad sind dann schon wieder drin. 3 Minuten nach 6:30 jetzt der Antenne Düsseldorf Verkehr, damit wir gemeinsam besser ankommen. Es sieht gut aus auf den Straßen, noch keine größeren Staus gemeldet. Jetzt gerade bei Jacqueline in den Nachrichten gehört, bitte vorsorglich Fenster und Türen geschlossen halten, weil es eben in Krefeld auf einem Recyclinghof brennt. Das ist eine reine Vorsichtsmaßnahme, es soll wohl keine Gesundheitsgefahr bestehen.
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4: Mit hier ist Mavs, das Wetter ist wieder besser, da können wir also auch mal wieder den Grill rausholen. Na, wir gucken uns in dieser Woche ja die Grilltrends hier bei Antenne Düsseldorf an und einer ist Low and Slow. Damit könnt ihr heute anfangen, dann habt ihr nämlich am Wochenende was davon. Gegen 6:45 gehen wir ins Detail.
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0: Auch heute Morgen wollen wir an dieser Stelle mal kurz nachhören, was sich das Geldregen-Team sich so für euch ausgedacht hat. Hier bei Antenne Düsseldorf für den heutigen Donnerstag. So ein bisschen extra Kohle kurz vorm Wochenende. So lange dauert es ja auch schon gar nicht mehr. Jürgen Bangert ist heute am Start. Erstmal einen schönen guten Morgen dir.
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0: Jetzt geht's um Low and Slow um 6.48 Uhr. Wir sind ja immer noch bei den Grilltrends 2026 in dieser Woche bei Antenne Düsseldorf. Und einer der größten, auch schon seit ein paar Jahren, ist eben Low and Slow. Also niedrige Temperatur und dafür das Fleisch lange auf dem Grill garen lassen. Dennis Lieske aus dem Dein Morgenteam. Vielleicht erstmal die Frage, was heißt denn lange?
1: Lange. Sehr lange. Also sehr, sehr lange. Ich gebe gleich noch eine etwas genauere Anleitung, aber für den ganzen Prozess brauchst du schon so 2 Tage.
0: Wow, okay. Wie kommt das?
1: Okay, also dann jetzt doch schon die grobe Anleitung. Ja. Findet ihr auch bei uns im Netz. Zuerst musst du dein Fleisch rubben, also quasi mit Pfeffer, Salz und anderen Gewürzen einreiben. Das muss dann mehrere Stunden, am besten über Nacht, ruhen. Mhm. Danach packst du es dann bei so um die 110 Grad auf den Grill bzw. Smoker, wenn du einen hast. Da liegt das Fleisch dann ganz gemütlich rum, so 10 bis 18 Stunden, je nach Stück. Zwischendurch kommt noch 2-3 Mal eine spezielle Soße drauf, um es saftig zu halten. Bis 90 Grad Kerntemperatur ist das Fleisch dann gar. Und dann muss es nochmal ruhen für so eine halbe Stunde.
0: Hey, ja, da muss man sich danach aber auch erstmal 30 Minuten ausruhen, ne?
1: Naja, das Gute ist ja, dass du, wenn du die Temperatur vom Grill einmal eingestellt hast, nicht die ganze Zeit dabei sein musst. Hm. Und wenn du alles richtig machst, dann ist dein Fleisch wirklich mega zart. Also mega cool, wenn du Fleisch magst. Geht auch echt mit vielen Stücken Fleisch, egal ob Hähnchen oder Rind, aber da am besten mal kurz vom Metzger deines Vertrauens beraten lassen. Hm. Das wäre ganz gut.
0: Okay, na gut. Was braucht man noch dafür, außer das richtige Fleisch?
1: Also theoretisch reicht der Gas- oder Kugelgrill, den du zu Hause hast. Dafür gibt es so Räucherboxen und Räucherchips. Die kriegst du für jeweils unter 20 Euro. Das vielleicht mal, um es auszuprobieren, ganz gut. Aber Profis schwören natürlich auf echte Smoker, also quasi so Räucheröfen. Mhm. Wenn du da einen vernünftigen möchtest, dann geht es so bei 800 Euro los. Diese ganz teuren Teile für 1000 Euro, die braucht man eigentlich nicht.
0: Also ein weiterer Grilltrend in diesem Jahr, low and slow, also bei niedriger Temperatur, lange garen. Wir sprechen ja in dieser Woche über die Grilltrends hier bei Antenne Düsseldorf und jetzt wird das Wetter ja auch wieder grilltauglicher. Das ist Robbie Williams zum Start in den kleinen Freitag mit Supreme. 7:10 haben wir es jetzt. Guten Morgen.

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1: 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Antenne Düsseldorf hier mit Kirsten Mews. Guten Morgen.
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1: Mit Danny Hoppe. Guten Morgen. Der Hunter-Virus-Ausbruch auf einem Kreuzfahrtschiff beschäftigt seit Tagen die Weltöffentlichkeit und inzwischen auch Ärzte in Deutschland. Denn eine Frau, die auf dem Schiff Kontakt zu einem Hunter-Virus-Fall hatte, ist am späten Abend in die Uniklinik Düsseldorf gebracht worden mit einem speziellen Transportkonvoi vom Amsterdamer Flughafen. Niklas Lünebach aus dem News-Team, wie geht's der Frau gerade?
2: Also die Feuerwehr sagt, der Zustand der Frau sei stabil, sie zeige bisher keine Symptome einer Infektion. Und auch die Düsseldorfer Uniklinik hat bereits vorher betont, es handle sich um eine Kontaktperson ohne Nachweis einer Hantavirus-Infektion. Sie sei nur vorsorglich in die Klinik gebracht worden. Auf der Infektionsstation soll sie jetzt noch genauer untersucht werden.
1: Ja, und gerätselt wird ja weiter, wie es zu dem Ausbruch an Bord des Schiffes kommen konnte. Die Weltgesundheitsorganisation geht inzwischen davon aus, dass die Infektion schon vorher stattgefunden hatte.
2: Ja, das hat eine WHO-Expertin jetzt der Nachrichtenagentur AFP gesagt. Das Schiff war ja Anfang April im Süden Argentiniens ausgelaufen. Kurz darauf traten bei einem 70-jährigen Niederländer erste Symptome auf. Und die WHO-Expertin sagt, in den meisten Fällen beträgt die Inkubationszeit 2 bis 3 Wochen. Sie geht davon aus, dass der Mann sich die Viren von einem Nagetier eingefangen hat, beziehungsweise über dessen Ausscheidungen. Die argentinischen Behörden haben deshalb jetzt Experten in die betroffene Region geschickt, um dort Nagetiere zu untersuchen.
1: Danke, Niklas. Und jetzt weitere Meldungen im Überblick. In der EU sollen KI-Anwendungen für sexualisierte Deepfakes in Zukunft verboten sein. Das hat die EU-Ratspräsidentschaft angekündigt. Bei Deepfakes wird zum Beispiel das Gesicht einer Frau in ein anderes Video, wie etwa einem Porno, eingefügt oder die Stimme künstlich nachgeahmt. US-Präsident Trump sieht erneut eine Einigung mit dem Iran in Sicht und das schon in den nächsten Tagen. Das sagte er dem Sender PBS. Gleichzeitig drohte er Teheran aber wieder, falls es keinen Deal gäbe, müsse man wieder damit anfangen, den Iran in Grund und Boden zu bombardieren. Die Mehrheit in Deutschland ist dafür, die Steuern auf Alkohol und Tabak zu erhöhen. Das zeigt eine Umfrage des Beratungsunternehmens Deloitte. Demnach halten 66% eine höhere Alkoholsteuer für sinnvoll, 59% eine höhere Tabaksteuer. Kein Finale in der Champions League und damit auch kein Triple in dieser Saison. Der große Traum des FC Bayern ist geplatzt. Im Halbfinalrückspiel kam der deutsche Rekordmeister nicht über ein 1:1 gegen Titelverteidiger Paris Saint-Germain hinaus. Das war zu wenig nach der 4:5-Platte im Hinspiel. Torwart Manuel Neuer war bei DAZN natürlich enttäuscht, versuchte aber auch schon nach vorne zu schauen.
3: Wir haben ja trotzdem ein Finale. Wir sind verdient deutscher Meister geworden. Wir freuen uns auf das Pokalfinale in Berlin. Da denken wir natürlich jetzt nicht dran, weil jetzt überwiegt natürlich die Enttäuschung.
1: Im Finale trifft Paris auf den FC Arsenal. Und das waren die Nachrichten mit Danny Hoppe.
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4: Heute gibt es immer mal wieder ein bisschen Sonne. Das tut auch schon mal wieder ganz gut nach den beiden sehr bewölkten und grauen Tagen. Es ist jetzt nicht so viel Sonne, aber immerhin ein bisschen. Dazu bleibt es auch meistens trocken und es wird ab heute wieder milder. 15 Grad gibt es maximal. In Herth kommen wir jetzt auf 8 Grad. Morgen wird es dann noch ein bisschen schöner, wärmer und sonniger. Und am Samstag sieht es noch besser aus. Da gibt es dann auch schon wieder Temperaturen über 20 Grad.
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4: Es ist auf der Werstener Straße in Richtung Bilk ein bisschen voller und außerdem auf den Autobahnen A3 Oberhausen-Köln zwischen dem Kreuz Hilden und Kreuz Leverkusen 11 Kilometer stockend, gute 10 Minuten plus. A46 Heinsberg-Düsseldorf zwischen Grevenbruch und dem Kreuz Neuss-West 5 Kilometer stockend plus 5 Minuten. Und die A57 Nimwegen Köln zwischen Mörskapellen und dem Kreuz Meerbusch. 7 Kilometer stockender Verkehr, auch noch mal gute 5 Minuten plus. Außerdem immer noch der Hinweis, es brennt in Krefeld auf einem Recyclinghof schon seit Stunden. Der Wind zieht allerdings auch von dort rüber hier zu uns nach Düsseldorf und deshalb sollen wir zur Sicherheit Fenster und Türen geschlossen halten. Es besteht wohl keine Gesundheitsgefahr, aber das ist halt eben eine Vorsichtsmaßnahme und die Polizei und die Feuerwehr empfehlen das.
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0: 10 nach 7 am Donnerstag, Antenne Düsseldorf ist hier und es sorgt hier und da schon für etwas Unsicherheit in der Stadt. Die Birgit aus Flingern fragt per WhatsApp, warum denn die Feuerwehr nach Holland fährt, um jemanden abzuholen, der eventuell das Hantavirus hat. Es hat ja auf einem Kreuzfahrtschiff mehrere Fälle gegeben und ja, eine Frau ist jetzt zu uns nach Düsseldorf gebracht worden. Jacqueline Kosanka aus den Antenne Düsseldorf Nachrichten. Das war ein Riesenaufgebot, das die Frau da abgeholt hat, ne?
1: Ja, die Feuerwehr Düsseldorf hat am Abend gegen 20 Uhr mit einem Riesenkonvoi aus 7 Fahrzeugen eine Frau mit Verdacht auf Hantavirus in die Uniklinik gebracht. Sie hatte Kontakt zu Infizierten und wurde deswegen vom Flughafen Amsterdam abgeholt. Mhm. Sie ist aber stabil und zeigt keine Anzeichen, dass sie sich infiziert hat. Deswegen soll sie nur vorsorglich untersucht werden. Das niederländische Außenministerium sagt, es handelt sich um eine 65-jährige Frau.
0: Okay, also alles nur zur Sicherheit, oder wie?
1: Ja, aber ist super wichtig, dass sie untersucht wird, weil schon 3 Passagiere gestorben sind und mehrere Menschen sich infiziert haben. Das niederländische Kreuzfahrtschiff ist seit dem Abend Richtung Teneriffa unterwegs. Da sollen dann alle Gäste und auch die Crew in einer Spezialklinik untersucht werden.
0: Okay, den Namen Hantavirus haben wir ja schon öfter mal gehört, ne? Aber was ist das eigentlich?
1: Das ist an sich auch nichts Ungewöhnliches. Hantaviren treten weltweit auf. In Deutschland sind 2 Hantavirusarten bekannt. Sie werden von bestimmten Mäusen auf Menschen übertragen, durch den Kot oder Urin von infizierten Mäusen. Der wird dann als Staub von Menschen eingeatmet. Vor allem Leute, die in der Land- oder Forstwirtschaft arbeiten oder sich viel in der Natur aufhalten, bekommen das. Die Erkrankungen bei Menschen verlaufen unterschiedlich schwer. Häufig gibt es aber keine oder nur leichte Symptome, sodass die Infektion sogar manchmal gar nicht auffällt.
0: Okay, und wie ist das dann jetzt auf dem Schiff passiert?
1: Man weiß noch nicht ganz genau, wie die Menschen das Hantavirus bekommen haben, aber der Virus auf dem Schiff ist von Mensch zu Mensch übertragbar. Das liegt an den Bedingungen auf dem Schiff. So könnte der Kontakt auf engstem Raum und der schlechten Belüftung zur Verbreitung des Virus beigetragen haben. Die WHO sagt, das Risiko für uns hier in Deutschland ist aber sehr, sehr gering.
0: Also der Hantavirus-Ausbruch auf einem Kreuzfahrtschiff beschäftigt jetzt auch die Ärzte hier bei uns in der Stadt. Eine Frau, die auf dem Schiff Kontakt zu einem Hantavirus-Fall hatte, ist kurz vor Mitternacht mit einem speziellen Transportkonvoi zur vorsorglichen Untersuchung in die Uniklinik hier zu uns in Düsseldorf gebracht worden. Nach einigen Tests soll sie dann aber in ihren Heimatort verlegt werden. Die Infos hier bei Antenne Düsseldorf.

0: Ach, sowas Liebliches hier von Atomic Kitten, The Tide is High, um 20 nach 7 gleich, Antenne Düsseldorf hier. Falls ihr jetzt noch nicht so richtig wach seid, vielleicht jetzt gleich. So, ne? Das sind System of a Down und Chop Suey. Und System of a Down, die haben in knapp 2 Monaten die Ehre, den neuen Open-Air-Park auf dem Messeparkplatz zu eröffnen. Antenne Düsseldorf-Reporter Christopher Batschek, das wird richtig fett, ne?
1: Oh ja, das ist schon echt was Besonderes, denn ja. 80.000 Besucherinnen und Besucher werden da auf dem Gelände erwartet. Also nochmal deutlich mehr als bei Arena-Konzerten. Ich habe mich dazu auch mit Michael Brill, dem Geschäftsführer von Die Live, also der städtischen Eventtochter, unterhalten. Hm? Und der kann es gar nicht abwarten, dass es endlich losgeht.
2: Wir sind der absoluten Überzeugung, dass das ein wirklicher Meilenstein ist und uns in Düsseldorf und in NRW uns tatsächlich auf der internationalen Landkarte des Musikbusiness tatsächlich ganz schön nach vorne kommt. Katapultiert.
0: Ui, das sind aber ziemlich große Worte. Ich meine, hat aber auch eine ganze Weile gedauert, bis dieser Open-Air-Park da umgesetzt wurde, ne?
1: Ja, 7 Jahre wurde daran gearbeitet, ja. Hat mir Michael Brill gesagt. Letztes Jahr sollte AC/DC den Open-Air-Park ja eigentlich schon eröffnen. Mhm. Das Konzert wurde dann aber kurzfristig nochmal in die Arena verlegt. Das ganze Projekt war ja auch durchaus umstritten. Umweltschützer hatten zum Beispiel kritisiert, dass für den Open-Air-Park auch Bäume gefällt werden müssen. Letztes Jahr im Mai hat der Rat dann aber grünes Licht für das Projekt gegeben und jetzt soll es am 10. Juli dann losgehen.
0: Mhm, dafür wird dann auf dem Messeparkplatz gerade auch fleißig gearbeitet, ne?
1: Genau, vielleicht seid ihr da in den letzten Wochen ja auch mal vorbeigekommen und habt da einige Bagger oder andere große Fahrzeuge gesehen. Laut Die Live wird aktuell die Infrastruktur für die Eventfläche hergestellt. Also es wurden und werden zum Beispiel Wasser- und Stromanschlüsse eingerichtet, Trafostationen aufgebaut und Kabel verlegt.
0: Ja, was man so alles für so eine Veranstaltungsfläche eben braucht. Am 10. Juli wird der neue Open-Air-Park auf dem Messeparkplatz eröffnet. Christopher Batschek hatte die Infos hier bei Antenne Düsseldorf. Danke!

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0: Wetter ist ja heute wieder ein bisschen besser. Da kann man schön rausgehen und sich das Abendessen sparen und es einfach sich machen lassen. Es ist nämlich wieder Street Food Thursday im Stahlwerk bzw. Treibgut in Lierenfeld. Dieser Street Food Thursday ist noch recht neu. Es gibt Essen von lokalen und regionalen Anbietern, unter anderem auch vegane Küche. Dazu machen DJs Musik und das alles geht ab 17 Uhr los. Der Eintritt ist frei und noch mehr Ideen gibt es wie immer auf antennedüsseldorf.de/tipps.
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2: Mit Jacqueline Kosanka. Guten Morgen. Heute Morgen hat die EU neue Regeln gegen Missbrauch-Deepfakes mit künstlicher Intelligenz angekündigt. Das bedeutet, KI-Programme, mit denen sexualisierte Deepfakes erstellt werden, sollen künftig verboten werden. Darauf haben sich die Mitgliedstaaten und das Europaparlament geeinigt. Gemeint sind zum Beispiel gefälschte Nacktbilder oder Pornovideos. Bevor die Regel gilt, müssen die EU-Staaten und das Parlament noch formell zustimmen. Gleichzeitig sollen andere KI-Regeln vereinfacht werden, um das wirtschaftliche Potenzial von künstlicher Intelligenz in Europa auszuschöpfen. Viele Menschen in Deutschland blicken mit Sorge auf ihre Rente. Laut einer neuen YouGov-Umfrage machen sich rund 70% vor dem Renteneintritt Gedanken über ihre finanzielle Lage im Alter. Besonders groß ist die Sorge bei den Jüngeren. Fast 9 von 10 halten Altersarmut schon heute für ein großes Problem. Eine weitere Anhebung des Renteneintrittsalters lehnt die Mehrheit der Befragten ab. Die Bundesregierung will ab Sommer eine große Rentenreform vorbereiten. Der Hantavirus-Ausbruch auf einem Kreuzfahrtschiff beschäftigt jetzt auch Personal in der Uniklinik bei uns in Düsseldorf. Eine Person, die auf dem Schiff Kontakt zu einem Hantavirus-Fall hatte, ist am Abend mit einem speziellen Transportkonvoi der Feuerwehr zur vorsorglichen Untersuchung in die Uniklinik gekommen. Thomas Thunfeld mit mehr Infos.
3: Einsatzkräfte der Feuerwehr Düsseldorf hatten sie am Flughafen in Amsterdam übernommen. Sie sei stabil, zeige keine Anzeichen einer Infektion und werde nun vorsorglich untersucht. Laut niederländischem Außenministerium soll es sich um eine 65-jährige Frau handeln. Das niederländische Kreuzfahrtschiff ist ja seit gestern Abend Richtung Teneriffa unterwegs. Dort sollen Passagiere und Besatzung in einer Spezialklinik untersucht werden.
2: Ab heute wird es rund um das Messegelände in Stockholm wieder voll auf den Straßen und in den Bahnen. Bis Mittwoch findet dort die internationale Verpackungsmesse Interpack statt. Insgesamt werden rund 2800 Aussteller aus aller Welt auf der Messe ihre Produkte vorstellen. In diesem Jahr liegt der Fokus besonders auf Innovation. Hierzu zählt zum Beispiel auch die Nutzung von KI in den Betrieben. Außerdem dreht sich an einem Tag alles um die Rolle von Frauen in der Branche. Die Veranstalter empfehlen die Anreise mit der Rheinbahn. Am Sonntag könnte es im Düsseldorfer Norden besonders voll werden. Dann spielt parallel auch die Fortuna in der Arena. Heute Abend fahren wieder tausende Menschen mit ihren Inlineskates durch unsere Stadt. Die nächste Rollnacht steht an. Die Strecke geht nach Reisholz und ist mit gut 25 Kilometern die längste. Für die Rollnacht werden auch heute wieder kurzzeitig Straßen gesperrt. Treffpunkt ist um 19.30 Uhr an der Reuter-Kaserne. Los geht es dann um 20 Uhr. Zur Halbzeit gibt es für die Skater dann eine Pause bei Warehouse One in Reisholz. In diesem Jahr sind noch 7 weitere Rollnächte geplant. Und das waren die Nachrichten mit Jacqueline Kosanko.
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4: Ah, der Blick aus dem Fenster motiviert heute Morgen erstmal wieder so. Ne? Hier und da ist schon ein bisschen was von der Sonne zu sehen. Heute jetzt noch nicht so viel, so ehrlich müssen wir schon sein. Aber immerhin zeigt sie sich doch auch mal wieder. Und es wird auch noch etwas wärmer. 15 Grad gibt es maximal. In Pempelfort kommen wir jetzt auf 9 Grad. Morgen wird es noch ein bisschen milder, bis zu 18 Grad und noch mehr Sonne. Und am Samstag gibt es dann aus heutiger Sicht wieder viel Sonne und Temperaturen über 20 Grad. 3 Minuten nach 7:30 jetzt der Antenne Düsseldorf Verkehr, damit wir gemeinsam besser ankommen. Auf dem Südring stadtauswärts bis zur Völklinger Straße ist es schon etwas voller und auch auf der Münchner Straße bis zum Südring. Und auf diesen beiden Autobahnen, A3 Oberhausen-Köln zwischen dem Kreuz Hilden und Leverkusen-Zentrum, 10 Kilometer stockender Verkehr, Viertelstunde plus. Und die A57 Krefeld-Köln zwischen Dormagen und dem Kreuz Köln-Nord, 4 Kilometer stockender Verkehr, knappe 10 Minuten kommen obendrauf. Gute Fahrt euch, kommt gut an.
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4: Mit Kirsten Nevs, schönen guten Morgen. Noch ein bisschen durchhalten, in kleinen Schritten nähert sich das Wochenende. So könnte man den Song von Tom Gregory in unsere heutige Morgensituation reinholen. Gibt's jetzt.

0: Wir weisen schon den ganzen Morgen hier bei Antenne Düsseldorf darauf hin, dass wir in Düsseldorf vorsorglich Fenster und Türen geschlossen halten sollen. In Teilen unserer Stadt zieht nämlich Rauch von einem Brand aus Krefeld zu uns rüber. Das mit den geschlossenen Türen und Fenstern ist aber eine reine Vorsichtsmaßnahme, das sei nochmal ganz deutlich gesagt. Seit dem Abend versucht die Feuerwehr in Krefeld, einen Brand in einem Recyclingunternehmen in den Griff zu kriegen. Rund 700 Tonnen Metallschrott hatten da gegen 19 Uhr Feuer gefangen. Judith Deussen aus der Antenne Düsseldorf Redaktion, du hast mehr Infos zum Feuer.
1: Am Abend hatten Mitarbeiter der Firma noch versucht, das Feuer zu löschen. Zwei von ihnen mussten danach ins Krankenhaus. Zeitweise waren bis zu 150 Feuerwehrleute im Einsatz, auch aus Duisburg und Essen. Um die Flammen zu löschen, wird weiterhin viel Wasser gebraucht, sagt der Leiter der Krefelder Feuerwehr.
2: Zum einen speisen wir die Löschfahrzeuge ein mit dem Hydrantennetz, was wir hier im Industriegebiet haben, im Hafengebiet haben. Und zum anderen natürlich aus dem Rheinstrom. Dort entnehmen wir mit Hochleistungspumpen hohe Wassermengen, um schlussendlich die Löschfahrzeuge noch mit ausreichend Löschwasser zu versorgen.
1: Die noch etwa 30 Meter hohe Rauchsäule am Recyclingunternehmen bestehe vor allem aus Wasserdampf, so die Feuerwehr. Es gebe demnach keine Gefahr für die Bevölkerung.
0: Ja, aber die Löscharbeiten sind wohl ziemlich mühsam. Dafür muss der Metallschrott nämlich mit Baggern auseinandergezogen werden. Und wegen der Rauchentwicklung müssen die Baggerfahrer aber immer wieder Pause machen. Und vor allem im Düsseldorfer Norden sollen wir weiterhin vorsorglich Fenster und Türen geschlossen halten. Eine Gesundheitsgefahr besteht aber wohl nicht, sagt die Feuerwehr. Antenne Düsseldorf ist hier. Jetzt mit Leonie. Guten Morgen.

0: 7 Uhr gleich 44, Antenne Düsseldorf ist hier am Donnerstag und wir starten jetzt in die erste Runde Geldregen. Jürgen Bangert ist bereit. Guten Morgen.
1: Guten Morgen, ich habe die Anne ausgebremst auf dem Weg zum Kindergarten. Hallo.
2: Hallo, guten Morgen.
1: Guten Morgen, aber du arbeitest gar nicht selber im Kindergarten, sondern bringst gerade deinen Sohnemann hin.
2: Ja, genau.
1: Es ist ja am Wochenende Muttertag. Basteln die heute immer noch so kleine Überraschungen?
2: Das weiß ich jetzt noch gar nicht, ehrlich gesagt. Das wird eine Überraschung für mich.
1: Das stimmt, das ist jetzt eine saublöde Frage von mir gewesen. Wenn du es wüsstest, wäre es keine Überraschung. Und ja, du bist ein richtiger Familienmensch, das habe ich schon rausgehört.
2: Weil, ja, total.
1: Wenn du was gewinnst, gibt es für dich nur eine Möglichkeit, was mit dem Geld passiert.
2: Genau, etwas mit meiner Familie unternehmen, selbstverständlich. Essen gehen, in den Freizeitpark, einkaufen gehen, ja, was wir so mögen.
1: So, wunderschön. Dann drücke ich dir die Daumen, dass wir das jetzt umgesetzt bekommen. Anne, hier kommt dein Geldring.
3: 220 Euro.
2: Weiter.
3: 950 Euro.
2: Weiter.
3: 1500 Euro.
2: Weiter.
3: 1750 Euro.
2: Ja, stopp.
1: Anne, herzlichen Glückwunsch.
2: Ja, super, ich freue mich, mega.
1: 1750 Euro sind es für dich.
2: Ja, das ist cool. Vielen Dank. Mega.
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0: Linkin Park, The Emptiness Machine hier bei Antenne Düsseldorf. Freundschaft, Erinnerung, Zuversicht, das ist alles schön positiv und das gibt's vor den Nachrichten verpackt in einem Song. In diesem hier. Das ist Janet Jackson und Together Again. Vor den Nachrichten um 8 bei Antenne Düsseldorf. Ich bin Kirsten Mebs. Guten Morgen.
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1: Mit Danny Hoppe, guten Morgen. Der Begriff Deepfakes ist inzwischen auch in der breiten Öffentlichkeit angekommen, durch den Fall Fernandes Ulmen oder auch gestern durch Italiens Ministerpräsidentin Meloni, die auf sexualisierte Deepfakes von sich aufmerksam gemacht hat. Die EU will jetzt dagegen vorgehen, das hat die EU-Ratspräsidentschaft am Morgen angekündigt. Niklas Lünebach aus dem News-Team, in Zukunft sollen KI-Anwendungen zum Erstellen von sexualisierten Deepfakes verboten werden.
2: Genau, dazu soll das KI-Gesetz angepasst werden. Bei Deepfakes wird ja zum Beispiel das Gesicht einer Frau in ein anderes Video, zum Beispiel ein Porno, eingefügt oder die Stimme wird künstlich nachgeahmt. So ein Material kursiert schon seit Jahren im Netz, aber weil die KI zuletzt so einen technischen Sprung gemacht hat, wirkt das alles eben immer echter. Und es wird dadurch auch immer leichter, solche Videos zu erstellen. Deshalb will die EU jetzt KI-Anwendungen für Missbrauch Deepfakes verbieten. Das heißt, es geht nicht nur um die Bestrafung der Tat, sondern auch um das Verbot des Werkzeugs dafür.
1: Was die EU-Ratspräsidentschaft aber auch nochmal klargestellt hat, die Erstellung von Bildern soll jetzt nicht generell übermäßig stark eingeschränkt werden.
2: Nein, dafür soll in dem neuen Gesetz aber genau definiert sein, was sexualisierte Inhalte sind und was eben nicht. Bevor die Änderungen in Kraft treten können, müssen außerdem noch das EU-Parlament und die Mitgliedstaaten zustimmen. Dann könnte das neue Gesetz Anfang Dezember in Kraft treten.
1: Danke, Niklas. Und jetzt weitere Meldungen im Überblick. Nach dem Hantavirus-Ausbruch auf einem Kreuzfahrtschiff ist eine Kontaktperson am Abend in die Düsseldorfer Uniklinik gebracht worden. Ein spezieller Transportkonvoi hatte die Frau vom Amsterdamer Flughafen abgeholt. Sie soll jetzt vorsorglich untersucht werden. Bisher zeige sie keine Symptome einer Infektion, teilte die Feuerwehr mit. In Lettland sind mehrere Drohnen abgestürzt. Nach Angaben des Militärs waren sie von Russland aus in den Luftraum eingeflogen. Ob es sich um russische oder ukrainische Drohnen handelt, ist noch unklar. Bericht über Verletzte gibt es bisher nicht. Seit dem Abend brennen in einem Entsorgungsbetrieb am Krefelder Rheinhafen rund 700 Tonnen Metallschrott. Es hatte sich eine große Rauchwolke gebildet. Drei Mitarbeiter wurden leicht verletzt. Die Löscharbeiten gestalten sich nach Angaben der Feuerwehr mühsam. Der Traum vom Triple ist geplatzt. Der FC Bayern hat das Finale in der Champions League verpasst. Im Halbfinalrückspiel kam der deutsche Rekordmeister zu Hause gegen Paris Saint-Germain nicht über ein 1:1 hinaus. Bayerns Trainer Vincent Kompany war bei DAZN enttäuscht, aber auch ein fairer Verlierer.
3: Das Niveau von beiden Mannschaften war einfach sehr, sehr, sehr, sehr hoch. Wir haben alles versucht. Ja. Gratulation PSG.
1: Im Finale trifft Paris jetzt auf den FC Arsenal. Und das waren die Nachrichten mit Danny Hoppe.
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4: Ja, das sieht doch schon besser aus für heute. Es sind zwar weiterhin sehr, sehr viele Wolken unterwegs, aber wenigstens kommt die Sonne ab und zu mal durch. Und ja, den Regen, den kriegen wir heute quasi auch nicht ab. Also hier und da kann vielleicht noch mal so ein bisschen was tröpfeln, aber in der Regel bleibt es dann doch auch heute trocken. Und vor allem wird es jetzt auch so langsam mal wieder wärmer. Das ist natürlich auch ganz angenehm. 15 Grad maximal in Derendorf. Im Moment kommen wir auf 9 Grad. Morgen ist dann noch mehr Sonne da. Die Temperaturen gehen noch weiter rauf. Und für Samstag sieht es dann schon wieder richtig schön aus.
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4: Es kann sein, dass es vor allem im Düsseldorfer Norden gerade schon durchaus etwas stinkt. Das liegt an dem Brand in Krefeld, habt ihr gerade in den Nachrichten gehört. Der Wind trägt die Rauchwolken stellenweise rüber. Die Feuerwehr empfiehlt weiter, Fenster und Türen geschlossen zu halten. Eine Gesundheitsgefährdung besteht aber wohl nicht. Jetzt gucken wir auf die Straßen, die B8, die Danziger Straße zwischen Stockholm und Nordfriedhof. 5 Minuten kommen da drauf. Auf der Oberbilker Allee ist es gerade ein bisschen voller. Und auf dem Lastring auch vor allem am Hennekamp bis zum Südring stadtauswärts. Auch auf der Münchner Straße bis zum Südring und auch wieder zwischen Wersten und Bilk ist es voll auf der Werstener und der Witzelstraße. Autobahnen haben wir folgende im Angebot. A3 Oberhausen-Köln zwischen dem Kreuz Hilden und Leverkusen-Zentrum. 9 Kilometer stockender Verkehr. Und 15 Minuten kommen drauf und die 57 Krefeld-Köln zwischen dem Dreieck Neuss-Süd und dem Kreuz Köln-Nord. 10 Kilometer Stau plus eine halbe Stunde. Gute Fahrt euch.
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4: Ist es eigentlich ein Zufall, dass Kamrads Song Hug Yourself auch schnell mal falsch verstanden werden kann, wenn man nicht so genau hinhört? Also statt Hug das Wort mit F vorne nehmen. Nee, ist tatsächlich nicht so. Das kommt Kamrat ganz entgegen. Der findet nämlich, dass man schon seinen Selbstwert erkennen sollte und sich dann von Menschen wünschen kann, dass die den auch sehen und das auch zurückgeben. Und wenn das eben nicht geht, dann darf man auch mal den Mittelfinger zeigen. Also egal, ob ihr gerade Team Selbstliebe oder Team Mittelfinger seid, hier ist Kamrat mit Hug Yourself.

0: Morgen, es ist 10 nach 8, Antenne Düsseldorf. Hier ist es ja seit einigen Jahren so ein Ding, dass Stars ihre Shows filmen und dann nochmal im Kino zeigen. Taylor Swift hat das gemacht, BTS, Depeche Mode zum Beispiel auch. Und jetzt gibt es einen neuen Konzertfilm über die Hit Me Hard and Soft Tour von Billie Eilish. Kinoexperte Jörg Albrecht stellt den Film mal vor.
1: If you go to see this movie, it's like kind of equivalent to going to the show, except I'm not there, but I am there.
2: Wenn man sich diesen Film anschaut, erzählt Billie Eilish, ist das fast so, als würde man zur Show gehen. Nur, dass ich nicht wirklich da bin und gleichzeitig irgendwie doch. Hit Me Hard and Soft, die Show, die genauso hieß wie ihr drittes Album, war die bislang größte Tour von Billie Eilish. Die Idee, das zu dokumentieren und immer wieder ansehen zu können, habe ihr von Anfang an gefallen.
1: I just feel like the fact that it's
2: ganz egoistisch. Realistisch gesagt, freue sie sich total, damit für immer angeben zu können. Und angeben kann Billie in der Tat, auch weil sie für ihren Film keinen geringeren gewinnen konnte als Avatar- und Titanic-Regisseur James Cameron. Meine Aufgabe war ganz einfach. Ich musste das alles nur einfangen. Meine Idee war es, das Ganze in 3D zu machen, damit die Leute das Gefühl haben, wirklich mit Billie auf der Bühne zu stehen. Und ich glaube, genau das haben wir geschafft.
3: I think we captured that.
1: We really did. You really did.
2: Zusätzlich zur Show, die Cameron mit 17 Kameras gefilmt hat, gibt es also auch jede Menge Backstage-Material zu sehen. Hit Me Hard and Soft ist also kein reiner Konzertfilm. Für James Cameron, der die letzten 25 Jahre mit seinen Avataren verbracht hat, eine willkommene Abwechslung. Zugabe nicht ausgeschlossen, vielleicht ja sogar eines Tages in einem Spielfilm, den er mit Billie Eilish inszenieren wird. Billie würde, wie sie sagt, sehr gern wieder mit James zusammenarbeiten. Und er ergänzt, naja, du schauspielerst jetzt, also gibt's jede Menge Möglichkeiten.
1: I would love to work with James again in whatever.
3: Well, you're acting now, so there's all kinds of possibilities.
0: Hit Me Hard and Soft, die Tour von Billie Eilish, die könnt ihr euch heute anschauen im Kino, unter anderem im Savoy Theater, 21 Uhr. Eher geht's auch schon im UCI hier um 17 Uhr und im Sinister um 19.40 Uhr. Antenne Düsseldorf ist hier, jetzt natürlich auch mit Billie Eilish. Birds of a Feather.

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0: Macklemore und Ryan Lewis, Can't Hold Us hier bei Antenne Düsseldorf. Und gleich gibt's Britney Spears mit Toxic. Vorher lassen wir allerdings Atze Schröder nochmal zu Wort kommen, weil heute in 5 Wochen geht's los mit der Fußball-Weltmeisterschaft. Und der Atze meint, er weiß schon, wer am Ende den Pokal in den Händen hält.
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3: Ja, nee, ist klar.
4: Das Eröffnungsspiel ist ja am 11. Juni im Estadio Azteca in Mexiko-Stadt. Azteca. Merkt ihr selbst, ne? Azteca. Damit ist ja auch klar, wer den Pokal ins Stadion trägt, oder? Ja, sicher. Oder Lothar Matthäus. Wenn er diesen weißen Sombrero noch hat. Ja, von der WM 86. Da gab's doch dieses Video. Mexiko, mi amor, mi amor. Na, klingelt's bei den Älteren schon, ne? Gott, war das peinlich, ey. Erstmals in diesem Jahr sind ja jetzt auch als Experten Thomas Müller und Mats Hummels dabei. Und da muss man fairerweise sagen, ja, die beiden sind doch noch gar nicht lang genug Fußballrentner, um ausreichend Scheiße labern zu können. Die haben noch viel zu viel Expertise. Ja. Das könnte den einen oder anderen Zuschauer verwirren. Ja. Und überhaupt, wenn ihr einen vernünftigen Tipp wollt, ja, dann fragt doch mich. Das Finale läuft zwischen Frankreich und England, todsicher. Mit England als Sieger. Und wer trainiert die Engländer? Richtig, unser Thomas Tuchel. Und damit geht der Pokal wieder ins Land der Dichter und Denker. Und des Lothar Matthäus.
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0: Kurz vor Mitternacht ist eine deutsche Hantavirus-Kontaktperson hier bei uns in Düsseldorf in der Uniklinik angekommen. Antenne Düsseldorf ist hier. Die ist mit einem Spezialtransport der Feuerwehr gebracht worden. Vorher wurde sie mit einem Spezialflugzeug nach Amsterdam geflogen. Sie war auf dem Kreuzfahrtschiff, auf dem diese Woche ja bekannt geworden ist, dass das Hantavirus ausgebrochen ist. 3 Menschen sind auf dem Schiff gestorben. Wie es der Frau geht, das hören wir gleich in den Nachrichten um 9:30 hier bei Antenne Düsseldorf mit Jacqueline Kosanke.
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1: Mit Jacqueline Kosanke. Guten Morgen. Heute Vormittag beschäftigt sich der NRW-Landtag mit der Frage, warum viele Schulabgänger noch immer ohne klare Perspektive dastehen. Nach Angaben des Arbeitsministeriums haben im vergangenen Jahr rund 32.800 Jugendliche in NRW die Schule verlassen, ohne einen gesicherten Anschluss für Ausbildung, Studium oder Job zu haben. Die SPD spricht von alarmierenden Zahlen. Die Landesregierung verweist auf Hilfsprogramme wie kein Abschluss ohne Anschluss. Seit 2024 müssen Schulen Jugendliche ohne Perspektive an die Arbeitsagentur melden, damit sie dort Beratung bekommen. Viele Menschen in Deutschland blicken mit Sorge auf ihre Rente. Laut einer neuen YouGov-Umfrage machen sich rund 70% vor dem Renteneintritt Gedanken über ihre finanzielle Lage im Alter. Besonders groß ist die Sorge bei den Jüngeren. Fast 9 von 10 halten Altersarmut schon heute für ein großes Problem. Eine weitere Anhebung des Renteneintrittsalters lehnt die Mehrheit der Befragten ab. Die Bundesregierung will ab Sommer eine große Rentenreform vorbereiten. Auf dem Messeparkplatz in Stockholm laufen die Vorbereitungen für den neuen Open-Air-Park. Er wird am 10. Juli von der amerikanischen Metalband System of a Down eröffnet. Aktuell wird für den Open-Air-Park die nötige Infrastruktur geschaffen, sagt Michael Brill, der Geschäftsführer von D-Live.
2: Wir verlegen knapp 12 Kilometer Kabelleitungen, wir haben 7 Trafostationen, wir haben flächendeckende WLAN-Infrastruktur mit Glasfaserleitung. All das wird gegenwärtig vorbereitet und freuen uns dann, wenn der Moment kommt und wir endlich die Open-Air-Fläche hier in Düsseldorf eröffnen können und damit ein neues Kapitel in Deutschland im Live-Entertainment schreiben werden.
1: Zum Eröffnungskonzert werden 80.000 Zuschauerinnen und Zuschauer erwartet. Eine Woche später treten dort dann OneRepublic und Pitbull auf. Am späten Abend ist in der Uniklinik bei uns in Düsseldorf eine Kontaktperson von einem Kreuzfahrtschiff mit Hantavirusfällen angekommen, wie die Feuerwehr mitteilt. Aktuell sei der Zustand der Frau stabil und sie zeige keine Symptome einer Infektion. Sie wurde vorsorglich in der Uniklinik aufgenommen. Geplant sind jetzt erste Untersuchungen und spezielle Tests auf eine mögliche Infektion. Danach soll die Frau in ihren Heimatort weiterverlegt werden. Die WHO bewertet das Risiko für die Allgemeinbevölkerung in Europa derzeit als sehr gering. Die nächste Rollnacht steht an. Das heißt, heute Abend sind wieder tausende Menschen auf Inlineskates in unserer Stadt unterwegs. Treffpunkt ist um 19.30 Uhr an der Reuter-Kaserne. Los geht es dann um 20 Uhr. Welche Strecke heute dran ist, hat uns Organisator Klaus Vogel gesagt.
3: Heute Abend geht es nach Reißholz, eine der längsten Strecken mit rund 27 Kilometern. Wir machen einen Pausenstopp bei Bayerswan und gegenüber ist noch ein Getränkehändler. Dort werden wir dann versorgt und erfrischt und danach geht es dann wieder zurück. Die Tour geht in den Süden.
1: Wichtig für die Teilnahme ist vor allem die passende Ausrüstung. Helm und Schoner werden allen Teilnehmenden empfohlen. Für Kinder unter 14 Jahren sind sie Pflicht. Und das waren die Nachrichten mit Jacqueline Kosanke.
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4: Erstmal die gute Nachricht, es bleibt heute die meiste Zeit über trocken. Es sind zwar viele Wolken unterwegs, aber runter kommt da eben nicht so richtig was. Hier und da kommt stattdessen auch mal die Sonne durch. Dazu wird es auch ein bisschen milder, maximal 15 Grad und 9 messen wir jetzt im Moment in Unterbilk. Morgen wird es noch ein bisschen schöner, da ist nämlich die Sonne dann auch mal häufiger dabei und es wird auch noch ein bisschen wärmer. Bis zu 18 Grad sind morgen dann schon wieder drin und am Samstag sieht es noch ein bisschen besser aus. Da wird es nämlich noch ein bisschen wärmer. Jetzt haben wir es 8:35. Wir kommen zum Antenne Düsseldorf Verkehr, damit wir gemeinsam besser ankommen. Die Danziger Straße ist zwischen Kaiserswerth und Freilichgradplatz gerade etwas voller. 10 Minuten kommen drauf. Dann auf dem Lastring statt auswärts, also so ab dem Hennekamp, Kopernikusstraße und Südring, da kommen 10 Minuten drauf. Außerdem ist es auf der Münchner Straße vorm Südring voller und auf der Werstner- und Witzelstraße bis Bilk kommen auch noch mal 5 Minuten dazu. Jetzt die Autobahn, das sieht schon entspannter aus. A3 Oberhausen-Köln zwischen dem Kreuz Hilden und Leverkusen-Zentrum. 14 Kilometer stockender Verkehr, Viertelstunde kommt drauf. A52 Essen nach Düsseldorf zwischen Rath und dem Übergang zur B1. 1 Kilometer Stau, knappe 10 Minuten. Und die A57 Krefeld-Köln zwischen dem Dreieck Neuss-Süd und Köln-Korweiler. 8 Kilometer stockender Verkehr, knappe Viertelstunde plus. Gute Fahrt euch.
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0: Guten Morgen am Donnerstag, Antenne Düsseldorf ist hier. Jetzt gibt's die nächste Runde im Geldregen. Jürgen Bangert im landesweiten Geldregenstudio ist schon bereit. Und wer mit dir?
1: Der Marcel ist mit großem Gerät unterwegs. Du fährst Bauschutt. Wie schwer ist dein LKW?
2: So um die 40 Tonnen, wenn er vollgeladen ist.
1: 40 Tonnen. Das müssten wir mal ausrechnen, was 40 Tonnen in kleinen Scheinen sind. Wie viel Geld das wird.
2: Ja, das wäre schon einiges.
1: Bist du mit Bauschutt unterwegs. Was ist das Wertvollste, was du jemals in einem LKW transportiert hast?
2: Ja, wir fahren in der Regel nur Baustellenverkehr. Also alles irgendwie Bauschutt oder Schotter.
1: Okay, also eher die groben Sachen.
2: Also nichts Besonderes bei uns.
1: Aber ich höre das schon so raus, also LKW fahren, das ist so auch ein Kindheitstraum von dir gewesen?
2: Genau. Ich habe meinen Kindheitstraum quasi zum Beruf gemacht.
1: Mit großen Maschinen arbeiten. Schauen wir doch mal, was wir jetzt hier so hinkriegen, wie viel Schotter du aus dem Geldregen rausholst. Und wenn du bereit bist, lassen wir es regnen.
2: Ja, ich wäre soweit.
1: Und los.
3: 250 Euro.
2: Weiter.
3: 700 Euro.
2: Weiter.
3: 1.200 Euro.
2: Weiter.
3: 2.000 Euro.
2: Weiter.
3: 3.000 Euro.
2: Stopp.
1: Marcel.
2: Ja?
1: Da hast du mal schön die Ladefläche voll gemacht.
2: Ja, wunderbar. Das freut mich.
1: 3.000 Euro für dich.
2: Ja, hundertprozentig.
1: Ich weiß nicht, auf deinen LKW wäre wahrscheinlich noch ein bisschen mehr gegangen, aber...
2: Ja, wahrscheinlich schon, aber ich bin vollkommen zufrieden. Dankeschön.
1: Das ist nämlich das Wichtigste an so einem Baustellen-LKW, dass das Radio funktioniert. Dann weiß man, hier sind heute Morgen 3.000 Euro garantiert ohne Blitz. Also auch in dieser Runde jetzt. Ihr könnt einfach durchmarschieren. Macht's wie Marcel.
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0: Jetzt stellt euch mal vor, dass es bei uns am Sonntagmittag hier bei Antenne Düsseldorf irgendwann nach 13:30 so klingt.
1: Möglichkeit zum Abschluss, abgefälscht und Tor! Und Tor! Und Tor! Genau so ein Ding brauchst du dann halt!
0: Ja, unser Kommentator Olli Wendt außer Rand und Band, das wäre schon sehr super, Olli und Claudia Monreal. Haben mit der Fortuna für diese Woche eine besondere Aktion auf die Beine gestellt. Wir alle versammeln uns hinter der Fußballmannschaft und sorgen jetzt schon mal für eine Euphorie, damit es am Sonntag dann mit einem Sieg gegen Elversberg klappt. Und das Wichtigste, die Fortuna am Ende der Saison in Liga 2 bleibt. Es ist das letzte Heimspiel und dafür feuern alle mit an.
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0: So, und wir haben die Tickets für euch, denn das Stadion soll ja voll werden. 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

0: mega viel Feuerwehr unterwegs gewesen in der Nacht. Antenne Düsseldorf ist ja ein Spezialtransport, war das. Kurz vor Mitternacht ist nämlich eine deutsche Hantavirus-Kontaktperson hier bei uns in Düsseldorf in der Uniklinik angekommen. Sie war auf dem Kreuzfahrtschiff, auf dem diese Woche ja bekannt wurde, dass das Hantavirus ausgebrochen ist. 3 Menschen sind da gestorben. Und zu einer dieser Personen hatte sie eben Kontakt. Die Frau zeigt aber wohl keine Symptome. Trotzdem wird sie untersucht. Da werden einige Tests gemacht. Und wenn dann soweit alles unauffällig ist, soll sie in ihren Heimatort in Deutschland weiterverlegt werden. Mehr Nachrichten aus NRW, Deutschland und der Welt gibt es gleich um 9 hier bei Antenne Düsseldorf. Ich bin Kirst Mebs. Vor den Nachrichten um 9 gibt es noch NSYNC und Bye Bye Bye. Schönen Donnerstag. Hallo zusammen.
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1: Mit Danny Hoppe, guten Morgen. Der Hantavirus-Ausbruch auf dem Kreuzfahrtschiff Hondius beschäftigt jetzt auch Ärzte in Deutschland. Eine Frau, die auf dem Schiff Kontakt zu einem Hantavirus-Fall hatte, wurde gestern Abend zur Untersuchung in die Uniklinik Düsseldorf eingeliefert. Die Feuerwehr hatte die Frau am Flughafen Amsterdam unter großen Sicherheitsvorkehrungen übernommen und in die Klinik gefahren. Marc Weiß aus dem News-Team, warum Düsseldorf und wie ist der aktuelle Stand?
2: Ja, die Uniklinik Düsseldorf hat eine auf solche Fälle spezialisierte Abteilung. Deshalb ist die Frau dahin gekommen. Und nach aktuellem Stand laufen die Untersuchungen noch. Die Frau habe keine Symptome, heißt es. Und genau das ist ja das Problematische am Hantavirus. Eine Infektion kann wohl komplett ohne Symptome verlaufen. Die Viren können aber auch Blutungen, Fieber und sogar Nierenschäden auslösen. Und es gibt Hantaviren, die die Lunge schädigen können. Deshalb muss man das eben alles sehr genau untersuchen. Was die knapp 150 festsitzenden Passagiere auf dem Kreuzfahrtschiff angeht, gibt es jetzt eine Perspektive. Es gab ja auf diesem Schiff die ersten bekannten Fälle und leider auch 3 Todesfälle. Das Schiff darf die Kanareninsel Teneriffa anlaufen und ist jetzt auch auf dem Weg dahin schon. Auf Teneriffa gibt es eine auf Epidemien spezialisierte Klinik und da sollen dann Besatzung und Passagiere untersucht und gegebenenfalls medizinisch versorgt werden. Später könnten sie dann in ihre jeweiligen Heimatländer zurück, heißt es von den spanischen Behörden, die ja für Teneriffa zuständig sind.
1: Danke, Marc. Und jetzt weitere Meldungen im Überblick. In der EU sollen KI-Anwendungen für sexualisierte Deepfakes in Zukunft verboten sein. Das hat die EU-Ratspräsidentschaft angekündigt. Bei Deepfakes wird zum Beispiel das Gesicht einer Frau in ein anderes Video, wie etwa einem Porno, eingefügt oder die Stimme künstlich nachgeahmt. Nach Angaben von US-Präsident Trump könnte es schon in den nächsten Tagen eine Einigung mit dem Iran geben. Das sagte er dem Sender PBS. Gleichzeitig drohte er damit, den Iran in Grund und Boden zu bombardieren, falls es keinen Deal gäbe. Laut CNN will der Iran wohl heute seine Antwort auf einen US-Vorschlag übermitteln. Nach dem spektakulären Millioneneinbruch in eine Gelsenkirchener Sparkasse versammeln sich heute hunderte enttäuschte Schließfachkunden in der Nähe der Bank. Sie fordern Aufklärung und volle Haftung für die Schäden. Die Polizei rechnet mit bis zu 1000 Teilnehmern. Es war ein ernüchternder Abend für den FC Bayern in der Champions League. Der Traum vom Finale und damit vom Triple in dieser Saison ist geplatzt. Die Münchner kamen im Halbfinal-Rückspiel zu Hause gegen Paris Saint-Germain nicht über ein 1:1 hinaus. Das reichte nicht nach der 4:5-Pleite im Hinspiel. Entsprechend enttäuscht war Torwart Manuel Neuer bei DAZN.
3: Ich glaube, wir waren heute keine Killer in der Offensive gewesen. Ich glaube, man hat gesehen, dass wir ja eigentlich auch dem Finale nahe gewesen sind, aber das Ding nicht zu Ende spielen konnten.
1: Im Finale trifft Paris jetzt auf den FC Arsenal. Und das waren die Nachrichten mit Danny Hoppe.
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4: Ja, heute gibt es so ein bisschen Sonne. Das tut schon mal wieder ganz gut nach den beiden doch sehr bewölkten und grauen Tagen. Es ist jetzt nicht so viel Sonne, also die hat echt zu kämpfen, um da mal so ein bisschen durch die Wolken durchzukommen. Aber immerhin bleibt es heute meistens trocken und es wird ab heute auch wieder milder. 15 Grad maximal. In Vollmaßwert gibt es jetzt 9 Grad. Und morgen wird es dann noch schöner, da wird es nämlich wärmer und sonniger. Und Samstag dann noch besser, da gibt es auch wieder Temperaturen über 20 Grad.
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4: Da haben wir jetzt ein bisschen Stau auf der Danziger Straße zwischen Stockholm und dem Nordfriedhof. 5 Minuten kommen drauf. In Oberbilk auf der Oberbilker Allee, Corneliusstraße Stadt. Einwärts ist es auch ein bisschen voller und außerdem auch auf dem Südring zwischen Münchner Straße und Völklinger Straße. Da sind es nochmal so gute 5 Minuten, die oben drauf kommen. Auf den Autobahnen sieht es auch recht entspannt aus. Da haben wir die A3 Oberhausen-Köln zwischen dem Kreuz Hilden und dem Kreuz Leverkusen 12 Kilometer stockend und eine Viertelstunde plus. Und dann noch die A57 Nimwegen Köln zwischen dem Kreuz Mörs und Kreuz Meerbusch. 7 Kilometer stockender Verkehr, auch noch mal so eine knappe Viertelstunde, die damit oben drauf kommt. Und dann hat es ja diesen Brand in Krefeld gegeben auf einem Recyclinghof. Und da ist ja so eine Rauchwolke auch zu uns nach Düsseldorf rübergezogen, weshalb wir Türen und Fenster geschlossen halten sollten. Vorsichtshalber, es hat wohl keine Gesundheitsgefahr bestanden, aber diese Vorsichtsmaßnahme ist jetzt auch offiziell aufgehoben worden. Also ihr könnt dann jetzt auch wieder lüften.
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4: So, und das war doch schon mal ein sehr erfolgreicher Morgen für Lkw-Fahrer Marcel.
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5: Ja? 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

0: ja regelmäßig Fahrradversteigerungen bei uns in der Stadt. Heute ist das eine Nummer größer.
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0: Heute gibt es nämlich Autos und ein Motorrad. Hat das Ordnungsamt sichergestellt. Die werden jetzt versteigert. In der Regel müssen die aber alle erstmal repariert werden, bevor man damit fahren kann. Und es gibt auch weder Schlüssel oder Papiere. Also da steckt viel Arbeit drin. 13 Uhr geht die Versteigerung beim Abschleppdienst Adena los. Alternativ noch was Leichtes für einen schönen Feierabend, an dem ihr euch das Abendessen auch sparen könnt, also das Kochen zumindest sparen könnt. Essen bekommt ihr nämlich beim Street Food Thursday im Stahlwerk bzw. Treibgut in Lierenfeld. Ist noch recht neu. Es gibt Essen von lokalen und regionalen Anbietern. Unter anderem gibt es da auch vegane Küche. Dann legen DJs auf und um 17 Uhr geht das Ganze los. Der Eintritt ist frei und wie immer gibt es noch mehr Ideen für heute und auch schon mal fürs Wochenende unter antennedüsseldorf.de/tipps.

0: Antenne Düsseldorf hier. 9.17 Uhr mit Kirsten Mebs. Guten Morgen, man muss sich das mal überlegen. Rund 100 Millionen Menschen auf der Welt hören im Monat Musik von Latin Star Bad Bunny. Und der kommt im Juni einfach mal so schön zu uns, nach Düsseldorf. Der spielt hier seine einzigen Deutschlandkonzerte. Wir sprechen ja die ganze Woche über den Mega-Konzertsommer, der uns erwartet. Und heute wollen wir mal wissen, warum die ganzen großen Stars sich eigentlich für Düsseldorf entschieden haben. Michael Brill, der Geschäftsführer von D-Live, sagt dazu, Düsseldorf hat einfach in den vergangenen Jahren auch durch besondere Aktionen wirklich Eindruck gemacht.
1: Wir hatten ja damals während Covid, das war tatsächlich ein Meilenstein, mit unseren Autokonzerten ja international Aufmerksamkeit erregt, dass wir gesagt haben, auch während Covid geht hier in Düsseldorf das Live-Konzert weiter, auch wenn man es damals dann halt nur im Auto sehen konnte.
0: Ja, und auch die MTV Europe Music Awards 2022 hätten Düsseldorf auf die internationale Karte gebracht. Oh, und?
1: Dann war, ich glaube, ein wichtiger Meilenstein 2022, als Lady Gaga ihre Premiere ihrer Europa-Stadion-Tournee gemacht hat und hier erfahren hat, in welcher Präzision wir die Veranstaltung umgesetzt haben. All das hat dazu geführt, dass es tatsächlich bei den Künstlern, bei den Agents, bei den Managern ein Vertrauen zu uns gibt.
0: Ja, und genau davon profitiert D-Live jetzt, denn es kommen dieses Jahr wirklich so viele Weltstars wie noch nie. Neben Bad Bunny sind ja auch die Backstreet Boys hier mit mal direkt 10 Konzerten, die einzigen Konzerte in Europa. System of a Down, One Republic, Pitbull, sie alle kommen nach Düsseldorf. Den Anfang macht übrigens Robbie Williams, auch ein ganz großer Name. 2 Konzerte spielt er Anfang Juni. Antenne Düsseldorf hier. Guten Morgen.

0: ist schon schade, ne? Das war es jetzt mit dem Trippeltraum für Bayern München. Da ist nach dem Rückspiel in der Fußball-Champions League im Halbfinale Feierabend. Antenne Düsseldorf ist hier 1:1, stand es ja am Ende gegen Titelverteidiger Paris Saint-Germain am Abend. Das reicht halt eben nicht. Fabian Schaffer aus der Sportredaktion. Die Bayern sind also raus. Woran hat es gelegen?
1: Also ich sag jetzt mal ganz grundsätzlich, Paris war in beiden Spielen leicht besser. Und es waren beides einfach Spiele auf einem ganz, ganz hohen Niveau. Mit zwei wahnsinnig guten Mannschaften. Auch wenn im ersten Spiel natürlich beim 5:4 aus Bayern-Sicht viel mehr Tore gefallen sind. Und der Ausgleich von Kane in der Nachspielzeit jetzt kam einfach zu spät. Dembélé hatte Paris ja schon in der dritten Minute in Führung gebracht. Ja, und der Schiedsrichter, boah, der hat teilweise echt Entscheidungen getroffen.
0: Ja, da sieht man und liest man ja heute Morgen auch sehr, sehr viel so Kommentare gegen den Schiri, der ist auch gekauft, das war der 12. Mann für PSG und so weiter. Also klar, nach einer Niederlage sagen Fans ja oft irgendwie was gegen den Schiri, aber diesmal ist es nicht nur Frust, sagst du, ne?
1: Nein, der Herr Pinheiro hat wirklich ganz komisch gepfiffen. Da hätte nach rund 30 Minuten Nuno Mendes eigentlich gelb-rot sehen müssen. Nach einem Handspiel stattdessen pfiff er die Aktion gegen die Bayern, obwohl Leimer den Ball gar nicht mit der Hand berührt hatte. Dann gab es ein Handspiel von Paris im eigenen Strafraum. Kein Pfiff, gut, das kann man so sehen. Ja, und dann pfiff er ein angebliches Abseits von Kane ab. Das sah aber gar nicht danach aus. Und er hätte die Aktion eigentlich erst laufen lassen müssen. Also da kam echt viel zusammen gegen die Bayern.
0: Da fragt man sich mal, warum es einen Videoschiedsrichter gibt. Naja, ist natürlich ätzend, wenn man so rausfliegt. Aber es ist, wie es ist. Die Bayern sind kurz vorm Finale raus aus der Champions League. Im Endspiel stehen also Paris und Arsenal London. Und das Finale ist dann am 30. Mai. 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
1: Mit Jacqueline Kosanke. Guten Morgen. Die Zahl der Menschen, die in NRW an einem Schlaganfall sterben, sinkt. Das geht jetzt aus einer Statistik des Landesbetriebs IT NRW hervor. Demnach sind 2024 knapp 2% weniger Menschen gestorben als im Jahr zuvor. In den letzten 10 Jahren liegt der Rückgang bei über 10%. Die Statistik zeigt auch, dass bei den unter 60-Jährigen Männer fast doppelt so häufig an einem Schlaganfall sterben wie Frauen. Heute Vormittag beschäftigt sich der NRW-Landtag mit der Frage, warum viele Schulabgänger noch immer ohne klare Perspektive dastehen. Nach Angaben des Arbeitsministeriums haben im vergangenen Jahr rund 32.800 Jugendliche in NRW die Schule verlassen, ohne einen gesicherten Anschluss für Ausbildung, Studium oder Job zu haben. Die SPD spricht von alarmierenden Zahlen. Die Landesregierung verweist auf Hilfsprogramme wie kein Abschluss ohne Anschluss. Seit 2024 müssen Schulen Jugendliche ohne Perspektive an die Arbeitsagentur melden, damit sie dort Beratung bekommen. In Stockholm laufen die Vorbereitungen für den neuen Open-Air-Park auf dem Messeparkplatz. Laut der Stadttochter Die Live entsteht dort aktuell die notwendige Infrastruktur für neue Veranstaltungsflächen. Zum Beispiel werden Strom- und Wasseranschlüsse eingerichtet und Kabel und Glasfaser verlegt. Der neue Open-Air-Park wird am 10. Juli offiziell eröffnet. Dann tritt die amerikanische Metalband System of a Down auf. Erwartet werden 80.000 Zuschauerinnen und Zuschauer. Es gibt dieses Jahr auch noch 2 weitere Konzerte im Open-Air-Park. Mitte Juli treten dort One Republic und Pitbull auf. Bei Schwerpunktkontrollen an E-Ladesäulen hat das Düsseldorfer Ordnungsamt jetzt zahlreiche Verstöße festgestellt. Im gesamten Stadtgebiet haben die Mitarbeitenden fast 400 Verwarnungen ausgesprochen, weil die Autos dort unerlaubterweise gestanden haben. 16 Fahrzeuge wurden sogar abgeschleppt. Antenne Düsseldorf-Reporter Joachim Bonn mit weiteren Infos.
2: Die Verstöße betrafen nur zu einem kleinen Teil Benziner- oder Dieselautos, die dort überhaupt nicht stehen dürfen. Laut der Stadt hatten dagegen in den meisten Fällen E-Autofahrer keine Parkscheibe ausgelegt. In wenigen Fällen hatten sie ihr Fahrzeug auch gar nicht an die Ladesäule angeschlossen. Die Stadt weist noch einmal darauf hin, dass das Parken an den Säulen grundsätzlich nur während des Ladevorgangs erlaubt ist, in der Regel zwischen 1 bis 4 Stunden lang. Es soll weitere Kontrollen geben. In Düsseldorf gibt es laut den Stadtwerken inzwischen über 2.500 öffentliche Ladepunkte.
1: An den Rheinterrassen soll es bald wieder ein Außengastro-Angebot geben. Geplant ist eine Pop-up-Weinterrasse, sagt die städtische Tochter und Pächterin Die Live. Antenne Düsseldorf-Reporter Philipp Klees mit mehr Details.
3: Bei dem neuen Konzept der Veranstalter Patrick Niebert und Ruven Nassau dreht sich alles um Wein. Geplant sind 6 bis 7 Weine und auch Events mit Winzern. Außerdem soll es nicht alkoholische Getränke, aber auch Bier geben. Öffnen soll die Pop-up-Weinterrasse an Wochenenden, wenn es gut läuft, auch an Feiertagen. Mit dem Biergarten Three Little Birds nebenan habe das Ganze übrigens nichts zu tun, heißt es von D-Life. Der Streit zwischen Betreiber Fabian Feldmann und D-Life läuft weiter.
1: Und das waren die Nachrichten mit Jacqueline Kosanke.
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4: Ach, der Blick aus dem Fenster motiviert heute doch mal wieder so ein bisschen. Denn auch wenn es wirklich harte Arbeit ist, aber die Sonne kämpft sich ab und zu mal so ein bisschen durch die dichten Wolken. Es ist jetzt noch nicht so viel von ihr zu sehen, aber es wird. Also heute Abend haben wir auch noch mal die Chance auf ein bisschen mehr Sonne. Es wird vor allem auch wieder wärmer, das ist ja auch total wichtig zum sich wohlfühlen. 15 Grad maximal, in Hassels kommen wir jetzt auf 10. Morgen wird es dann noch ein bisschen milder, bis zu 18 Grad und noch mehr Sonne. Und Samstag wird es dann aus heutiger Sicht schon wieder richtig schön, weil nämlich die Sonne dann ordentlich dabei ist und wir dann auch wieder Temperaturen über 20 Grad bekommen. Jetzt haben wir es gleich 10:15. Wir kommen zum Antenne Düsseldorf Verkehr, damit wir gemeinsam besser ankommen. Das ist echt entspannt auf den Straßen, das ist schön. So am Kennedy-Damm ist es gerade noch ein bisschen voller stadteinwärts. So knappe 5 Minuten kommen drauf und auf dem Südring zwischen Vollmerswerther und Völklinger Straße auch so 5 Minuten. Außerdem ein Stau von der Autobahn, und zwar von der A57, nehmen wegen Köln zwischen Mörskapellen und dem Kreuzmeerbusch. 7 Kilometer stockender Verkehr, 10 Minuten kommen drauf. Gute Fahrt.
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1: Die Doro ist Lehrerin in Hauswirtschaft und macht gerade Hausarbeiten zu Hause. Hi.
2: Hi.
1: Und dann geht's gleich in die Schule und dann geht's in Sachen Hauswirtschaft geht's dann weiter.
2: Genau.
1: Kriegen die Schülerinnen und Schüler da auch beigebracht, wie man Fenster putzt?
2: Nein, tatsächlich nicht.
1: Aber kochen?
2: Wäre sinnvoll, machen wir aber nicht. Aber ja, natürlich lernen die, wie man kocht.
1: Und für dich haben wir jetzt einen wunderschönen Geldregen zusammengebastelt.
2: Mhm.
1: Und ich bin gespannt, was du daraus machst.
2: Okay.
3: 340 Euro.
2: Weiter.
3: 800 Euro.
2: Weiter.
3: 1.000 Euro.
2: Weiter.
3: 2.600 Euro.
2: Weiter.
3: 3.000 Euro.
2: Stopp.
1: Doro.
2: Mega.
1: Herzlichen Glückwunsch.
2: Ja, danke schön. Super.
1: 3.000 Euro für dich.
2: Freue ich mich sehr. Ich glaube, jetzt fallen ein paar Sachen hier für die Kinder an und der Rest wird, glaube ich, im Urlaub benutzt.
1: Dann wünsche ich euch da ganz viel Spaß dabei.
2: Super, vielen Dank.
1: Bitteschön. Ja, die 3.000 Euro Garantie. Irgendwie macht mir das Spaß. Ich habe noch gar keine Lust, damit aufzuhören. Sollen wir noch ein bisschen weitermachen? 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

0: Wir sind ja immer noch bei den Grilltrends 2026 in dieser Woche bei Antenne Düsseldorf. Einer der größten, auch schon seit einigen Jahren, ist Low and Slow, also niedrige Temperaturen und dafür das Fleisch lange auf dem Grill garen lassen. Dennis Lieske aus dem Dein Morgenteam. Lass uns mal erstmal klären, was heißt denn lange?
1: Lange. Sehr lange, also sehr, sehr lange.
0: Okay.
1: Ich gebe gleich noch eine etwas genauere Anleitung, aber für den ganzen Prozess brauchst du schon so 2 Tage.
0: Wow, warum?
1: Okay, also dann jetzt doch schon die grobe Anleitung, findet ihr auch bei uns im Netz. Zuerst musst du dein Fleisch rubben, also quasi mit Pfeffer, Salz und anderen Gewürzen einreiben. Mhm. Das muss dann mehrere Stunden, am besten über Nacht, ruhen. Danach packst du es dann bei so um die 110 Grad auf den Grill bzw. Smoker, wenn du einen hast. Da liegt das Fleisch dann ganz gemütlich rum, so 10 bis 18 Stunden, je nach Stück. Mhm. Zwischendurch kommt noch 2-3 Mal eine spezielle Soße drauf, um es saftig zu halten. Bis 90 Grad Kerntemperatur ist das Fleisch dann gar und dann muss es nochmal ruhen für so eine halbe Stunde.
0: Das dauert ja auch ewig.
1: Naja, das Gute ist ja, dass du, wenn du die Temperatur vom Grill einmal eingestellt hast, nicht die ganze Zeit dabei sein musst. Hm. Und wenn du alles richtig machst, dann ist dein Fleisch wirklich mega zart. Also mega cool, wenn du Fleisch magst. Geht auch echt mit vielen Stücken Fleisch, egal ob Hähnchen oder Rind, aber da am besten mal kurz vom Metzger deines Vertrauens beraten lassen. Mhm. Das wäre ganz gut.
0: Okay. Was braucht man noch außer das richtige Fleisch?
1: Also theoretisch reicht der Gas- oder Kugelgrill, den du zu Hause hast. Dafür gibt es so Räucherboxen und Räucherchips. Die kriegst du für jeweils unter 20 Euro. Das vielleicht mal, um es auszuprobieren, ganz gut. Aber Profis schwören natürlich auf echte Smoker, also quasi so Räucheröfen. Hm. Wenn du da einen vernünftigen möchtest, dann geht es so bei 800 Euro los. Diese ganz teuren Teile für 1000 Euro, die braucht man eigentlich nicht.
0: Okay, also ein weiterer Grilltrend auch in diesem Jahr. Low and Slow, also bei niedriger Temperatur. Lange garen. Wir sprechen ja in dieser Woche über die Grilltrends hier bei Antenne Düsseldorf. Jetzt wird ja das Wetter auch wieder grilltauglicher. Das ist schon mal sehr gut. Wir freuen uns auf ein bisschen Sonne heute. Macht euch auf jeden Fall einen schönen Donnerstag. Ich bin Kirsten Mevs. Nach 10 macht Claudia Löhr hier weiter. Wir hören uns morgen wieder. Roxette lasse ich euch noch da bis vor den Nachrichten um 10. Macht's gut.
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1: Mit Danny Hoppe. Guten Morgen. Menschen mit Behinderung sollen eigentlich in allen Lebensbereichen gleichberechtigt am Alltag teilnehmen können. Die Realität sieht aber oft anders aus, zum Beispiel bei der Barrierefreiheit, sei es an Bahnhöfen, Behörden oder Unternehmen. Deshalb befasst sich der Bundestag jetzt am Vormittag damit. Thorsten Adolfs aus dem News-Team. Es ist aber nicht das einzige wichtige Thema heute. Es geht auch um die Digitalisierung und einen moderneren Staat.
2: Genau, es soll im Parlament um eine zentrale Frage gehen, und zwar die, wie Deutschland bei der Digitalisierung, in der Verwaltung und bei Planungsverfahren endlich schneller werden kann. Der Reformdruck ist hoch, weil Bürger, Unternehmen und Kommunen seit Jahren über zu viel Bürokratie und zu langsame Abläufe klagen. Wichtig wird auch die Debatte über die gesetzliche Krankenversicherung. Dabei geht es wieder um ein Grundproblem der Sozialpolitik. Die Frage ist, wie sich das System trotz steigender Ausgaben und einer alternden Gesellschaft dauerhaft finanzieren lässt. Auch die Luftverkehrssteuer steht in Berlin auf der Tagesordnung. Da prallen der Klimaschutz, wirtschaftliche Interessen der Branche und die Forderung nach bezahlbarer Mobilität aufeinander.
1: Das ist aber noch nicht alles. Auch um die Zukunft des lokalen Journalismus und um die Meinungsvielfalt geht es heute.
2: Ja, Hintergrund ist die schwierige wirtschaftliche Lage vieler regionaler Redaktionen. Sie kämpfen mit sinkenden Auflagen, wegbrechenden Werbeeinnahmen und hohen Kosten. Dazu kommt die Konkurrenz durch große digitale Plattformen. Gleichzeitig wächst die Sorge vor einer zunehmenden Medienkonzentration und sogenannten Nachrichtenwüsten. Das sind Regionen, in denen es kaum noch eine unabhängige lokale Berichterstattung gibt. Die politische Kernfrage ist deshalb, wie Lokalmedien gestärkt werden können, ohne die Unabhängigkeit der Presse zu gefährden.
1: Danke, Thorsten. Und jetzt weitere Meldungen im Überblick. Nach dem Hunter-Virus-Ausbruch auf einem Kreuzfahrtschiff ist eine Kontaktperson am Abend in die Düsseldorfer Uniklinik gebracht worden. Ein spezieller Transportkonvoi hatte die Frau vom Amsterdamer Flughafen abgeholt. Sie soll jetzt vorsorglich untersucht werden. Bisher zeige sie keine Symptome einer Infektion, teilte die Feuerwehr mit. Die Mehrheit in Deutschland ist dafür, die Steuern auf Alkohol und Tabak zu erhöhen. Das zeigt eine Umfrage des Beratungsunternehmens Deloitte. Demnach halten 66% eine höhere Alkoholsteuer für sinnvoll, 59% eine höhere Tabaksteuer. BVB-Innenverteidiger Niklas Süle beendet seine Karriere mit nur 30 Jahren. Das hat der Ex-Nationalspieler im Podcast Spielmacher angekündigt. Den Gedanken habe er schon länger gehabt, sagte Süle. Der endgültige Entschluss sei dann nach seiner Knieverletzung beim Spiel in Hoffenheim gefallen. Obi kämpft vor Gericht um sein Orange. Die Baumarktkette will sich seinen ganz bestimmten Farbton als Marke schützen lassen. Konkurrent Hornbach sagt aber, Orange sei in der Branche ganz normal, also nichts Unverwechselbares. Am Vormittag muss sich deshalb der Bundesgerichtshof mit dem Fall befassen. Vorher hatte das schon das Bundespatentgericht getan und Obi eine Absage erteilt. Schon zum Anmeldezeitpunkt der Farbmarke im Jahr 2010 hätten 6 der 7 umsatzstärksten Baumarktketten die Farben Orange oder Rot verwendet, hieß es damals. Und deshalb muss jetzt der BGH klären, ob Obi Orange wirklich typisch Obi ist oder einfach nur Orange. Und das waren die Nachrichten mit Danny Hoppe.
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3: Es wird so langsam insgesamt heute deutlich freundlicher und auch wärmer als gestern. Am Vormittag hier und da noch ein bisschen Hochnebel und Dunst. Aber meistens bleibt es trocken. Am Nachmittag zeigt sich auch mal die Sonne. Bis zu 16 Grad kriegen wir heute. Morgen legen wir noch ein Schippchen zu. Und am Samstag dann viel Sonne bei über 20 Grad.
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3: Der Blick auf die Straßen. Eine Viertelstunde länger braucht ihr auf diesen Autobahnen. A1 Euskirchen Richtung Köln zwischen Euskirchen und Weilerswist West. 3 Kilometer Stau, knapp 20 Minuten kommt da oben drauf. Die A2 Dortmund Richtung Hannover zwischen Feldheim und Rehren. Da hat es einen Unfall gegeben. 11 Kilometer Stau, 1 Stunde braucht ihr da länger. A2 Dortmund Richtung Oberhausen zwischen Dreieck Bottrop und Kreuz Oberhausen. 6 Kilometer, das ist fast eine halbe Stunde, die ihr da länger steht. A3 Köln Richtung Oberhausen zwischen Duisburg-Wedau und Oberhausen-Lier. 3 Kilometer, hier auch eine halbe Stunde. A40 Dortmund Richtung Essen zwischen Dortmund-Dorstfeld und Dortmund-Klei 1 Kilometer, Viertelstunde. Und die A40 Dortmund Richtung Duisburg zwischen dem Dreieck Bochum-West und Dreieck Essen-Ost 8 Kilometer, Viertelstunde on top. Kommt gut durch.
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3: Claudia Löhr hier. Hallo. Heute mal ohne Schwimmflossen zur Arbeit gekommen. Hat sich ganz gut angefühlt, ne? Ja, also nehmen wir den Donnerstag doch gerne. Ein paar Scheinchen vielleicht noch obendrauf. 3.000 Euro sind drin im Geldregen. Garantiert. 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

0: Also, ich habe so das Gefühl, so langsam haben wir uns hier warm gespielt.
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0: Marcel hat sich heute Morgen schon 3000 Euro im Geldregen abgeholt. Und da hat die Doro sich gedacht, das kann ich ja wohl auch. Ja, hat sie sich mal eben 3000 Euro in ihre Urlaubskasse gespült. Ich würde sagen, worauf wartet ihr eigentlich? 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Wir machen also weiter, auch in dieser Runde wieder mit 3000 Euro ohne Blitz. Der Blitz schlägt vorher nicht ein. Also, seid mutig.
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0: Save My Love. Kaigo, Khalid und Griffin sind das für euren Donnerstagvormittag. In gut einem Jahr wird in Nordrhein-Westfalen ein neuer Landtag gewählt. Und naja, hier und da hört man ja schon mal so Sätze wie, die da oben in der Politik, die machen ja eh, was sie wollen. Oder die haben ja gar keine Ahnung, was bei uns los ist. Wenn ihr das auch so fühlt, dann würden wir das gerne von euch wissen. Wir sind morgen mit dem Kollegen José Nasyandi im Düsseldorfer Landtag und wir senden von dort. Und wir fragen, was kommt von der Politik wirklich bei den Menschen an und was nicht? Wie ist es bei euch? Fühlt ihr euch verstanden?
1: In manchen Themen schon, aber ich glaube teilweise, also meistens leider nicht so ganz.
2: Ich glaube, sie bemüht sich. Ich glaube auch, dass es Ansätze gibt, wo man sich verstanden fühlt.
3: Nein, fühle ich mich nicht. Der kleine Mann muss viel ausbaden, was die Großen falsch gemacht haben.
4: Ja, super. Super verstanden, super gesehen.
5: Eher weniger. Deswegen muss ich sagen, ich weiß auch gar nicht oder man wüsste auch gar nicht, wie man wählen soll. Ja, weil irgendwie fühlt man sich von niemandem so wirklich repräsentiert.
0: Ganz unterschiedliche Stimmen, aber in einem Punkt doch klar, also die Wartungen an Politik sind hoch, das Vertrauen häufig so, naja, lala. Und das ist unser Thema morgen Vormittag. Wir senden aus dem NRW-Landtag und wir sprechen dort mit Politikerinnen, mit Politikern, mit Erstwählerinnen und Erstwählern. Und wenn ihr uns für die Sendung noch was mit auf den Weg geben wollt, das geht sehr, sehr gerne. Beteiligt euch an unserer Umfrage auf unserer Homepage.
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1: Mit Jacqueline Kosanke. Guten Tag. Auf dem Messeparkplatz in Stockholm laufen die Vorbereitungen für den neuen Open-Air-Park. Er wird am 10. Juli von der amerikanischen Metalband System of a Down eröffnet. Aktuell wird für den Open-Air-Park die nötige Infrastruktur geschaffen, sagt Michael Brill, der Geschäftsführer von D-Live.
2: Wir verlegen knapp 12 Kilometer Kabelleitungen. Wir haben 7 Trafostationen. Wir haben flächendeckende WLAN-Infrastruktur mit Glasfaserleitung. All das wird gegenwärtig vorbereitet und freuen uns dann, wenn der Moment kommt und wir endlich die Open-Air-Fläche hier in Düsseldorf eröffnen können und damit ein neues Kapitel in Deutschland im Live-Entertainment schreiben werden.
1: Zum Eröffnungskonzert werden 80.000 Zuschauerinnen und Zuschauer erwartet. Eine Woche später treten dann dort One Republic und Pitbull auf. Bei Schwerpunktkontrollen an E-Ladesäulen hat das Düsseldorfer Ordnungsamt jetzt zahlreiche Verstöße festgestellt. Im gesamten Stadtgebiet haben die Mitarbeitenden fast 400 Verwarnungen ausgesprochen, weil die Autos dort unerlaubterweise gestanden haben. 16 Fahrzeuge wurden sogar abgeschleppt. Antenne Düsseldorf-Reporter Joachim Bonn mit weiteren Infos.
3: Die Verstöße betrafen nur zu einem kleinen Teil Benziner- oder Dieselautos, die dort überhaupt nicht stehen dürfen. Laut der Stadt hatten dagegen in den meisten Fällen E-Autofahrer keine Parkscheibe ausgelegt. In wenigen Fällen hatten sie ihr Fahrzeug auch gar nicht an die Ladesäule angeschlossen. Die Stadt weist noch einmal darauf hin, dass das Parken an den Säulen grundsätzlich nur während des Ladevorgangs erlaubt ist, in der Regel zwischen 1 bis 4 Stunden lang. Es soll weitere Kontrollen geben. In Düsseldorf gibt es laut den Stadtwerken inzwischen über 2.500 öffentliche Ladepunkte.
1: An der Rheinterrasse könnte schon an diesem Wochenende eine neue Außengastro starten. Die städtische Tochter D-Live hat die Fläche dafür an die Veranstalter Patrick Niebert und Ruven Nassau vergeben. Geplant ist eine Pop-up-Weinterrasse mit 6 bis 7 Weinen. Außerdem sind auch Veranstaltungen mit Winzern geplant. Neben Wein soll es aber auch alkoholfreie Getränke und Bier geben. Geöffnet werden soll an Wochenenden und, wenn es gut läuft, auch an Feiertagen. Ein genauer Starttermin steht noch nicht fest. Dazu laufen gerade noch Gespräche mit dem Ordnungsamt. Und das waren die Nachrichten mit Jacqueline Kosanke.
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4: Ja, den Regen haben wir hinter uns heute, deutlich freundlicher und auch wärmer als gestern. Am Vormittag hier und da noch ein bisschen Dunst und Hochnebel, aber es bleibt trocken. Am Nachmittag kommt die Sonne auch mal raus. 16 Grad kriegen wir heute in der Spitze. Morgen noch ein bisschen wärmer und am Samstag dann viel Sonne bei über 20 Grad.
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4: Der Blick auf die Straßen. Eine Viertelstunde länger braucht ihr auf diesen Autobahnen. A1 Euskirchen Richtung Köln zwischen Euskirchen und Weilerswist West. 3 Kilometer Stau, knapp 20 Minuten kommt da oben drauf. Die A2 Dortmund Richtung Hannover zwischen Feldheim und Rehren. Da hat es einen Unfall gegeben. 11 Kilometer Stau, 1 Stunde braucht ihr da länger. A2 Dortmund Richtung Oberhausen zwischen Dreieck Bottrop und Kreuz Oberhausen. 6 Kilometer, das ist fast eine halbe Stunde, die ihr da länger steht. A3 Köln Richtung Oberhausen zwischen Duisburg-Wedau und Oberhausen-Lier. 3 Kilometer, hier auch eine halbe Stunde. A40 Dortmund Richtung Essen zwischen Dortmund-Dorstfeld und Dortmund-Klei 1 Kilometer, Viertelstunde. Und die A40 Dortmund Richtung Duisburg zwischen dem Dreieck Bochum-West und Dreieck Essen-Ost 8 Kilometer, Viertelstunde on top. Kommt gut durch.
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4: Claudia Löhr hier. Hallo an diesem Donnerstag. Geht weiter jetzt mit Udo Lindenberg. Der wird ja 80 jetzt am Sonntag in einer Woche, am 17. Er selber findet die Zahl nicht so sexy, hat er gesagt, aber die Planungen für den 100. die stehen auf jeden Fall schon. Komet jetzt hier für euch und danach ein 80er. Oh lala, ich sag nur Kuschelrock 4, Richard Marx, Write Your Wedding.

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0: Walk on Water. 30 Seconds to Mars. Habt ihr gelesen, oder? Niklas Süle, Innenverteidiger beim BVB, beendet seine Fußballkarriere. Mit 30 sagt er einfach Stopp.
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0: Ja, muss man halt auch einfach akzeptieren, ne, wenn jemand Stopp sagt. Jürgen Banger tut das auch regelmäßig im landesweiten Geldregenstudio.
2: Annika sitzt noch mehr über Zahlen als ich hier im Geldregenstudio. Du bist Steuerberaterin oder wie ist es
3: richtig? Ja, fast. Ich sitze an meinem Steuerberater und bin Steuerfachwirtin gerade noch.
2: Okay, aber das ändert ja nichts an der Praxis. Also du musst viel Geld von links nach rechts schieben.
3: Richtig, richtig.
2: Ja, am besten.
3: Also nicht mein Geld, aber das Geld der anderen, ja.
2: Ja, gut. Und das ist ja auch mein Job hier. Also quasi bin ich auch ein Steuerfachwirt.
3: Sozusagen, ja.
2: Könntest du das da mal irgendwem beibringen? Dann kann ich bei euch.
3: Boah, ich glaube, das ist schwierig.
2: Annika, du sagst, wenn du was gewinnst, du hast jede Menge Baustelle zu Hause. Was ist denn los?
3: Richtig, ja, ich habe immer noch mein Haus. Wohne ich jetzt schon sechs Jahre drin und da ist noch einiges, was noch nicht gemacht ist. Also von daher, ein kleiner Obolus ist da immer willkommen.
2: Stimmt, und jetzt hast du die Gelegenheit, dir was aus dem Geldregen dafür zu holen. Ich drücke dir die Daumen.
3: Ja, danke schön.
1: 250 Euro.
3: Weiter.
1: 500 Euro.
3: Weiter.
1: 900 Euro.
3: Stopp.
2: Annika, herzlichen Glückwunsch.
3: Dankeschön.
2: Das sind 900 Euro für dich.
3: Ja, cool, vielen Dank. Ich freue mich total über 900 Euro, das ist mega.
2: Ja, bitteschön, die gönne ich dir auch.
3: Bei meinem Glück besser als wieder den Song hier abzuräumen. Das ist normalerweise mein Glück.
2: Bei uns gibt es nur den Blitz.
3: Ja, genau. Alles klar.
2: Ja, 900 Euro für Annika. Aber 3000 Euro wären möglich gewesen. Und ich glaube, ich muss ein bisschen deutlicher werden. Ne, wir legen ein bisschen drauf. 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
1: Mit Danny Hoppe, guten Tag. Nach dem Hunter-Virus-Ausbruch sitzen noch immer mehr als 140 Menschen auf dem Kreuzfahrtschiff Hondius fest. Parallel dazu geht die Evakuierung von Kontaktpersonen weiter. Am Morgen ist ein zweites Evakuierungsflugzeug in Amsterdam gelandet. An Bord soll ein Passagier des Schiffs sein. Sein Zustand sei stabil, sagte der Kreuzfahrtveranstalter. Wo er hingebracht wird, haben die Behörden noch nicht gesagt. Schon gestern Abend waren zwei Passagiere des Schiffs nach Amsterdam geflogen worden. Einer sollte in eine Klinik nach Leiden in den Niederlanden gebracht werden. Eine 65-jährige Deutsche kam in die Uniklinik Düsseldorf. Marc Weiß hat mehr dazu.
2: Die Frau, die aktuell in Düsseldorf untersucht wird, zeigte bei der Einlieferung keine Symptome, was allerdings bei Hantavirus-Infektionen nicht ungewöhnlich ist. Sie hatte auf dem Schiff offenbar Kontakt zu einer infizierten Deutschen, die auf dem Schiff gestorben war. Das Tückische am Hantavirus ist, dass eine Infektion komplett ohne Symptome verlaufen kann. Die Viren können aber auch Blutungen, Fieber und Nierenschäden auslösen. Und es gibt Hantaviren, die Lunge schädigen können. Vor allem bei geschwächten Menschen mit Vorerkrankungen können sie deshalb auch tödlich sein. Inzwischen wurde bekannt, dass es nach dem Ausbruch auf dem Schiff teilweise wohl auch Chaos gab. Spanische Medien berichten, dass mindestens 23 Passagiere das Schiff bei einem Zwischenstopp auf der Atlantikinsel St. Helena am 21. April verlassen und auf eigene Faust die Heimreise angetreten hätten, ohne sich auf das Virus untersuchen zu lassen. Von mindestens zwei ehemaligen Passagieren ist bekannt, dass sie infiziert sind bzw. waren. Eine Frau ist inzwischen in Südafrika gestorben. Ein infizierter Mann wird aktuell in der Schweiz behandelt.
1: Und jetzt weitere Meldungen im Überblick. Viele Menschen in Deutschland verlieren ihr Haus oder einen Großteil des Vermögens, wenn sie Angehörige pflegen müssen. Das zeigt eine neue Umfrage im Auftrag der Krankenkasse DAK. Demnach hat das fast jeder Zweite bei sich selbst oder im näheren Umfeld schon einmal erlebt. Pflegearmut sei in der Mitte der Gesellschaft angekommen, sagt die DAK. KI-Anwendungen zum Erstellen von sexualisierten Deepfakes sollen in der EU in Zukunft verboten sein. Das hat die EU-Ratspräsidentschaft am Morgen mitgeteilt. Gleichzeitig sollen andere KI-Regeln vereinfacht werden, um das wirtschaftliche Potenzial von künstlicher Intelligenz in Europa besser auszuschöpfen. Der NRW-Landtag beschäftigt sich gerade in einer Aktuellen Stunde mit Jugendlichen ohne Berufsperspektive. Denn fast 33.000 Schülerinnen und Schüler haben im letzten Jahr die Schule ohne Abschluss verlassen. Die SPD nennt die Zahlen alarmierend. Seit Wochen ärgern die Autofahrer im Land sich über die hohen Spritpreise. Das IFO-Institut sagt jetzt aber, so sehr belasteten die stark gestiegenen Preise für Benzin und Diesel die Menschen gar nicht. Der Grund seien die stetig steigenden Gehälter. Das Institut hat ausgerechnet, dass ein durchschnittlicher Arbeitnehmer im April rund 5 Minuten für einen Liter Benzin arbeiten musste. In den letzten 35 Jahren seien es auch immer zwischen 3 und 6 Minuten gewesen, heißt es. Und das waren die Nachrichten mit Danny Hoppe.
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3: Die Oseltage haben wir geschafft. Heute meistens trocken. Am Vormittag vielleicht noch ein paar Wolken und Nebel. Später lockert es dann auf. Die Temperaturen kommen auch endlich aus dem Quark. Bis zu 16 Grad heute. Und wie sich das gehört, zum Wochenende hin immer freundlicher. Morgen schon mit mehr Sonne. Und am Samstag sind wir dann auch schon wieder bei über 20 Grad.
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3: Wir gucken mal auf die Straßen. Mindestens 20 Minuten länger dauert es auf diesen Strecken. A2 Dortmund Richtung Hannover zwischen Feldheim und Bad Nenndorf. 11 Kilometer Stau hier. Da hat es einen Unfall gegeben. Eine Stunde braucht er da mindestens länger. A2 Dortmund Richtung Oberhausen zwischen Dreieck Bottrop und Kreuz Oberhausen. 6 Kilometer, knappe halbe Stunde. A3 Köln Richtung Oberhausen zwischen Duisburg-Wedau und Oberhausen-Lierich. Da braucht ihr mindestens 40 Minuten länger. Und die A59 Bonn Richtung Köln zwischen Spich und Flughafen. 4 Kilometer Stau, eine knappe halbe Stunde. Stunde, da steht ein kaputtes Auto auf dem Standstreifen. Kommt gut durch.
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3: Claudia Löß hier, hallo zusammen. Ich weiß nicht, habt ihr schon gesehen, Sprit ist heute recht günstig, also günstig natürlich, immer in Anführungszeichen. Also wenn ihr es einrichten könnt, vor 12 vielleicht nochmal an die Tanke zu fahren, das wäre gar nicht so schlecht. 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

0: Ach du Schande. Horror hier. Sarah Engels ist ja unsere Kandidatin für den Eurovision Song Contest. Die ist gestern in Wien gelandet, nur leider ist ihr Koffer nicht mitgekommen. Die Airline hat ihn verbummelt, also alle Outfits weg. Ein einziger Albtraum, oder?
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0: Jo, das kann schnell teuer werden, aber dafür habt ihr ja uns. Ne? Bei uns gibt's die Kohle für die, ja, ich sag mal, Shopping-Eskalation. Wir hatten gerade eben Annika im Geldregen.
1: 900 Euro.
2: Stopp.
3: Annika, herzlichen Glückwunsch.
2: Dankeschön.
3: Das sind 900 Euro für dich.
0: Ja, 900 Euro, da kann man auch einige Klamotten shoppen. Es wären 3.000 Euro drin gewesen. Und wir setzen jetzt einfach noch einen drauf. 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

0: Outrageous, My Bruno Mars. Hallo am Donnerstag. So, mal ganz ehrlich, wenn man morgens so durch die Schlagzeilen scrollt und die Nachrichten checkt, dann kann die Laune schon mal sehr schnell in den Keller rauschen. Und das ist genau der Punkt, wo Nico Santos uns jetzt abholen möchte. Der hat sich mal kurz von den fetten Beats verabschiedet. Seine neue Nummer heißt Optimist. Und das ist ein Song, der auffällt, weil er einfach so, ja, ich sag mal, so reduziert ist. Das ist also wirklich nur er und seine Akustikgitarre und diese Message.
1: Der Song für alle, die gerade kämpfen. Egal wie schwer es ist, gebt die Hoffnung nicht auf und versucht, das Gute zu sehen. Bleibt optimistisch.
0: Es ist wirklich ein toller Song, einer, der halt nicht so an einem vorbeirauscht. Ich finde so ein bisschen Simon & Garfunkel-Vibes. Jetzt für euch im besten Mix, Nico Santos, Optimist.
2: Ante.

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1: Ich bin Jacqueline Kosanke und das sind einige Themen aus Düsseldorf an diesem Donnerstag. Am späten Abend ist in der Uniklinik bei uns in Düsseldorf eine Kontaktperson von einem Kreuzfahrtschiff mit Hantavirusfällen angekommen, wie die Feuerwehr mitteilt. Aktuell sei der Zustand der Frau stabil und sie zeige keine Symptome einer Infektion. Sie wurde vorsorglich in der Klinik aufgenommen. Geplant sind jetzt erste Untersuchungen und spezielle Tests auf eine mögliche Infektion. Die WHO bewertet das Risiko für die Allgemeinbevölkerung als sehr gering. In Stockholm laufen die Vorbereitungen für den neuen Open-Air-Park auf dem Messeparkplatz. Laut der Stadttochter D-Live entsteht dort aktuell die notwendige Infrastruktur für die neue Veranstaltungsfläche. Zum Beispiel werden Strom- und Wasseranschlüsse eingerichtet. Der neue Open-Air-Park wird am 10. Juli offiziell eröffnet. Dann tritt die amerikanische Metalband System of a Down auf. Erwartet werden 80.000 Zuschauerinnen und Zuschauer. Es gibt dieses Jahr auch noch zwei weitere Konzerte im Open-Air-Park. Mitte Juli treten dort One Republic und Pitbull auf. Bei Schwerpunktkontrollen an E-Ladesäulen hat das Düsseldorfer Ordnungsamt jetzt zahlreiche Verstöße festgestellt. Im gesamten Stadtgebiet haben die Mitarbeitenden fast 400 Verwarnungen ausgesprochen, weil die Autos dort unerlaubterweise gestanden haben. Die Verstöße betrafen nur zu einem kleinen Teil Benziner- oder Dieselautos, die dort überhaupt nicht stehen dürfen. Laut der Stadt hatten dagegen in den meisten Fällen E-Autofahrer keine Parkscheibe ausgelegt. In wenigen Fällen hatten sie ihre Fahrzeuge auch gar nicht an die Ladesäule angeschlossen. Die Stadt weist noch einmal darauf hin, dass das Parken an den Säulen grundsätzlich nur während des Ladevorgangs erlaubt ist.
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2: Also die osligen Tage haben wir hinter uns. Heute ist es meistens trocken am Vormittag, vielleicht noch ein paar Wolken und Nebel. Später lockert es dann aber auf und die Temperaturen kommen auch allmählich aus dem Keller, bis zu 16 Grad heute. Und zum Wochenende hin wird es immer freundlicher. Morgen schon mit mehr Sonne und am Samstag dann schon bei über 20 Grad.
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2: Und das sind die Staus ab 20 Minuten Wartezeit. A2 Dortmund Richtung Hannover zwischen Feldheim und Lauenau. 10 Kilometer Stau hier immer noch eine Stunde plus nach einem Unfall. A2 Dortmund Richtung Oberhausen zwischen Dreieck Bottrop und Kreuz Oberhausen. 6 Kilometer hier 20 Minuten noch. A3 Köln Richtung Oberhausen zwischen Duisburg-Wedau und Oberhausen-Lierich. Noch eine halbe Stunde plus 4 Kilometer Stau. Und die A43 Wuppertal Richtung Recklinghausen zwischen Kreuz Bochum und Herne-Eickel. 4 Kilometer Stau, da knapp 40 Minuten länger einplanen.
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2: Claudia Löhs hier. Hallo, einen schönen Donnerstag mit uns. Einen der stärksten Tina Turner Songs aus den 80ern habe ich gleich für euch. Simply the best. Davor noch Taylor Swift. Und das ist Call Me Calais. Schönen Donnerstag mit uns. Hallo zusammen.

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0: Einfach immer noch ein großartiger Song. Tina Turner, The Best. Jürgen Bangert hat uns ja heute Morgen versprochen, es wird ein ganz verrückter Donnerstag im Geld.
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0: Ich finde, bisher hat er Wort gehalten. Hören wir mal rein, was jetzt im landesweiten Geldregenstudio passiert.
2: Dennis hat mal gerade eben Apache den Saft abgedreht, Miami ausgeschaltet, weil er sagte, ist mir zu laut, ich muss hier gut hinhören. Hi Dennis.
3: Hi, grüß dich.
2: Er wird es uns verzeihen. Wir werden ihm nochmal einen extra Play geben, dem guten Apache.
3: Okay, danke.
2: Dennis, du musst heute noch ein bisschen arbeiten und ihr habt die besten Zangen der Welt.
3: Weil die nie kaputt gehen.
2: So, und da muss ich dir jetzt in die Parade fahren. Ich habe das geschafft. Ich habe mal so einen Seitenschneider von euch kaputt bekommen.
3: Okay, hast du denn auch das richtige Material damit geschnitten?
2: Mit bloßer Manneskraft, mit der Kraft aus meinen Händen.
3: Das muss aber mega Unterarm sein.
2: Kann ich. Ich gebe zu, es war ein kleiner Seitenschneider.
3: Okay.
2: Und vielleicht war auch Strom im Spiel, weil ich ein Stromkabel durchgekniffen habe.
3: Ach du Scheiße.
2: Bei mir ist das mit Strom und Blitz gut gegangen. Jetzt hoffe ich, dass das für dich auch gut geht, denn ich schub's dich jetzt in den Geldregen.
3: Okay, perfekt. Super.
2: Und bitte.
1: 300 Euro.
3: Weiter.
1: 700 Euro.
3: Weiter.
1: 1.350 Euro.
3: Weiter.
1: 2.000 Euro.
3: Stopp.
2: Dennis.
3: Oh, krank. Wirklich krank. Geil. Was kann ich sagen? Mega. Alter Finne. Danke, danke.
2: Alter Finne habe ich auch noch nicht gehört.
3: Er wirkt mega, ich habe Tränen gerade in den Augen, echt krass. Also ich habe echt ein paar Mal gedacht, komm, sagst du Stopp, aber ich habe einfach mal gegambelt, ne? Perfekt, ich danke euch.
2: Ja, wenn die Nerven mitspielen, dann sagt man irgendwann Stopp. Und das ist ja in der Regel auch gut, weil dann nimmt man auch mit, was hier drin ist. Es sind aber hier gerade 5.000 Euro drin. Und das lassen wir auch so. 5.000 Euro für euch, jetzt und hier, ohne irgendwas.
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1: Mit Danny Hoppe, guten Tag. Die hohen Kosten für die Pflege stellen immer mehr Menschen in Deutschland vor finanzielle Probleme, die sie kaum noch lösen können. Das zeigt jetzt eine Umfrage für die Krankenkasse DAK Gesundheit. Für rund jeden zweiten, der Angehörige pflegt, bedeutet das nämlich den Verlust des Hauses oder einen Großteil seiner Ersparnisse. Die Pflegearmut sei in der Mitte der Gesellschaft angekommen, sagt die DAK. Sie fordert dringend eine Pflegereform. Marc Weiß aus dem News-Team, wie hoch sind die Kosten denn inzwischen?
2: Also man sagt, dass die Kosten für die Pflege zu Hause grob zwischen 2.500 und 4.000 Euro im Monat liegen, je nach Pflegegrad. Natürlich gibt es Unterstützung vom Staat, aber das reicht laut DAK vorne und hinten nicht. Vor allem dann nicht, wenn die Rente der Person, die gepflegt wird, nicht sehr hoch ist. Laut der Umfrage bluten 50% der Angehörigen finanziell langsam aus. Man muss das wirklich so sagen. Je nachdem, wie lange Mutter, Vater oder Oma oder Opa gepflegt werden zu Hause, kann es passieren, dass die eigenen Ersparnisse am Ende weg sind oder das Haus verkauft werden muss, wenn man eins hat. Ein Heimplatz ist meistens auch keine echte Alternative, nicht mal finanziell, denn hier liegt der Eigenanteil in Nordrhein-Westfalen

0: Nordrhein-Westfalen im ersten Jahr inzwischen bei 3.600 Euro pro Monat. Dafür reicht in den meisten Fällen auch die Rente nicht. Das heißt, hier geht es dann auch an das Ersparte, allerdings an das der Person, die gepflegt wird. Kinder müssen für ihre Eltern im Heim erst anzahlen, wenn sie über 100.000 Euro im Jahr verdienen. Trotzdem geht das alles in eine sehr ungesunde Richtung. Deshalb soll es ja bald die Pflegereform geben. Gesundheitsministerin Wagen will ihre Pläne noch im Mai präsentieren. Wir sind sehr gespannt.
1: Danke, Marc. Und jetzt weitere Meldungen im Überblick. Nach dem Hunter-Virus-Ausbruch auf einem Kreuzfahrtschiff ist jetzt auch eine Stewardess in ein Krankenhaus in Amsterdam eingeliefert worden. Sie hatte direkten Kontakt zu einer infizierten Frau, die später an dem Virus starb. Die Stewardess habe leichte Krankheitssymptome. Sie befinde sich in Isolation und werde jetzt auch das Hunter-Virus getestet, teilte das niederländische Gesundheitsministerium mit. In der EU sollen KI-Anwendungen für sexualisierte Deepfakes in Zukunft verboten sein. Das hat die EU-Ratspräsidentschaft mitgeteilt. Bundesjustizministerin Hubig begrüßte die Einigung. Gleichzeitig forderte sie, den Schutz vor digitaler Gewalt jetzt auch im Strafrecht zu verbessern. BVB-Innenverteidiger Niklas Süle beendet seine Karriere mit nur 30 Jahren. Das hat der Ex-Nationalspieler im Podcast Spielmacher angekündigt. Den Gedanken habe er schon länger gehabt, sagte Süle. Die endgültige Entscheidung sei dann nach seiner Knieverletzung beim Spiel in Hoffenheim gefallen. Die Spritpreise belasten seit Wochen die Autofahrer und das bringt viele offenbar dazu, über ein E-Auto nachzudenken. Das zeigt eine neue Studie des Autoexperten Dudenhöfer. Demnach haben viele Hersteller die Rabatte für E-Autos im April deutlich gesenkt. Das sei ein Frühindikator, sagt Dudenhöfer. Die hohen Benzinpreise würden dem E-Auto Rückenwind geben. Dazu gäbe es inzwischen auch mehr günstigere E-Kleinwagenmodelle auf dem Markt, heißt es in der Studie. Und ein weiterer Punkt sei, dass E-Autos im Unterhalt günstiger seien als Verbrenner. Auch das mache sie zusätzlich attraktiv. Dudenhöfer sieht deshalb aktuell eine Trendumkehr hin zum E-Auto. Und das waren die Nachrichten mit Danny Hoppe.
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3: Ja, hier und da sind die Wolken noch ein bisschen hartnäckig, aber immerhin ist es trocken. Am Nachmittag hat die Sonne auch mal eine Chance. 16 Grad kriegen wir heute. Und wir bereiten uns langsam auf das Wochenendwetter vor. Das wird sehr ordentlich. Morgen schon viel Sonne dabei und am Samstag dann über 20 Grad und richtig frühlingshaft.
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3: Mit allem ab 20 Minuten Wartezeit auf der A2 Dortmund Richtung Hannover immer noch. Der Stau zwischen Feldheim und Rehren 11 Kilometer. Da gab es einen Unfall. Eine Stunde braucht ihr da länger. A2 Dortmund Richtung Oberhausen zwischen dem Dreieck Bottrop und Kreuz Oberhausen 6 Kilometer, knapp 20 Minuten. A3 Köln Richtung Oberhausen zwischen Kreuz Breitscheid und Oberhausen-Lierich 4 Kilometer, gut 20 Minuten braucht ihr da länger. A43 Wuppertal Richtung Recklinghausen zwischen Kreuz Bochum und Herne-Eickel 4 Kilometer, gute halbe Stunde kommt da oben drauf. Und die A59 Bonn Richtung Köln zwischen Spich und Flughafen 4 Kilometer, knapp 20 Minuten on top. Kommt gut durch.
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3: Claudia Löß hier, hallo zusammen. Ja, dieses Virus, das auf dem Kreuzfahrtschiff ausgebrochen ist, dieses Hunter-Virus. Das beschäftigt uns jetzt auch hier in Nordrhein-Westfalen. Eine Frau, die Kontakt gehabt hatte mit einem Infizierten, die ist ja gestern Abend nach Düsseldorf gekommen, in die Uniklinik. Ein Update und eine Einschätzung gibt's gleich von dem Kollegen Thorsten Ortmann hier bei uns.

0: Ja, sehr schön. Dennis hat sich gerade fertig gemacht für die Spätschicht. Da haben wir mal ganz kurz eben gestört.
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0: Aber gut, ich meine, so ein Geldregenanruf, den nimmt man vielleicht auch besser an. Und für Dennis hat es sich gelohnt, ne?
1: 2000 Euro.
2: Stopp.
3: Dennis.
2: Oh, krank. Wirklich krank. Ich weiß gar nicht, was ich sagen soll.
3: Ja, über 2000 Euro würde ich mich auch freuen. Herzlichen Glückwunsch.
2: Alter Finne, danke, danke.
0: Ich glaube, er hat sich ein kleines bisschen gefreut. Aber es hätte ja auch noch viel mehr drin sein können. So viel Kohle gibt es jetzt bei uns.
1: 5000 Euro.
0: Jaha. Vor 5.000 Euro schlägt der Blitz nicht ein. Ihr dürft halt vorher nicht Stopp sagen. Ja? Also gerne bewerben jetzt. 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

0: Rather Be. Clean Bandit für euren Donnerstagmittag. Der Ausbruch des Hunter-Virus auf dem Kreuzfahrtschiff beschäftigt jetzt auch die Ärzte hier bei uns in Nordrhein-Westfalen. Eine 65-jährige Frau ist ja gestern Abend mit einem speziellen Transportkonvoi zur vorsorglichen Untersuchung im Uniklinikum Düsseldorf angekommen. Sie hatte auf dem Kreuzfahrtschiff Kontakt zu einer Deutschen, die mit dem Hunter-Virus infiziert war und mittlerweile verstorben ist. Thorsten Ortmann aus dem News-Team. Weiß man, wie es der Frau in Düsseldorf in der Uniklinik aktuell geht?
1: Die Frau ist stabil. Laut Uniklinik zeigt sie bislang keine Symptome einer Infektion. Allerdings, die Inkubationszeit beträgt in der Regel 2 bis 4 Wochen. Aktuell wird sie in der Düsseldorfer Uniklinik aber nur auf der Infektionsstation behandelt und nicht auf der Isolierstation für schwere Fälle. Momentan laufen verschiedene Tests.
0: Wie gefährlich ist das Hunter-Virus generell? Hast du da eine Einschätzung?
1: Es gibt verschiedene Hunter-Viren. Das Virus, mit dem sich die Urlauber infiziert haben, stammt aus Südamerika. Das sogenannte Andes-Virus ist gefährlich, sagt der behandelnde Arzt in Düsseldorf, Professor Thorsten Feld.
2: Der ist zum einen gefährlicher, hat schwere Verläufe, eine höhere Sterblichkeit und ist auch der einzige Virussubtyp, der Mensch zu Mensch übertragbar ist.
1: Das Problem ist, es gibt weder ein Medikament noch einen Impfstoff. Wenn man sich infiziert, dann können nur die Symptome behandelt werden und 30-50% der Infizierten sterben.
0: Drei Menschen sind gestorben, 7 erkrankt, das sagt die WHO. Einige hatten ja Kontakt zu Infizierten. Droht da eine größere Ansteckungsgefahr?
1: Das kann man ausschließen, sagt der Virologe Jonas Schmidt-Ranasit, denn die Ansteckungsgefahr ist eher gering.
3: Also das ist eine ganz andere Situation. Das ist ja ein singuläres Ereignis auf dem Kreuzfahrtschiff. Es ist hier nicht von einer Pandemie auszugehen. Das Virus ist wesentlich schwerer übertragbar als das Coronavirus.
1: Rund 40 Passagiere haben das Schiff inzwischen verlassen und sind in ihre Heimatländer zurückgeflogen und dort wird jetzt nach ihnen gesucht.
0: Was passiert mit den anderen jetzt, mit der Crew und den Passagieren?
1: Das Schiff ist jetzt mit den verbliebenen 150 Passagieren und der Crew auf dem Weg nach Teneriffa. Dort gibt es eine Spezialklinik, wo dann alle untersucht werden sollen.
0: Eine Deutsche, die auf dem Kreuzfahrtschiff Kontakt zu einer Hunter-Virus-Infizierten hatte, wird aktuell in Düsseldorf behandelt, in der Uniklinik. Thorsten Ortmann war das mit aktuellen Infos.
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1: Ich bin Jacqueline Kosanke und das sind einige Themen aus Düsseldorf an diesem Donnerstag. Am späten Abend ist in der Uniklinik bei uns in Düsseldorf eine Kontaktperson von einem Kreuzfahrtschiff mit Hantavirusfällen angekommen, wie die Feuerwehr mitteilt. Aktuell sei der Zustand der Frau stabil und sie zeige keine Symptome einer Infektion. Sie wurde vorsorglich in der Klinik aufgenommen. Geplant sind jetzt erste Untersuchungen und spezielle Tests auf eine mögliche Infektion. Die WHO bewertet das Risiko für die Allgemeinbevölkerung als sehr gering. In Stockholm laufen die Vorbereitungen für den neuen Open-Air-Park auf dem Messeparkplatz. Laut der Stadttochter D-Live entsteht dort aktuell die notwendige Infrastruktur für die neue Veranstaltungsfläche. Zum Beispiel werden Strom- und Wasseranschlüsse eingerichtet. Der neue Open-Air-Park wird am 10. Juli offiziell eröffnet. Dann tritt die amerikanische Metalband System of a Down auf. Erwartet werden 80.000 Zuschauerinnen und Zuschauer. Es gibt dieses Jahr auch noch zwei weitere Konzerte im Open-Air-Park. Mitte Juli treten dort One Republic und Pitbull auf. Bei Schwerpunktkontrollen an E-Ladesäulen hat das Düsseldorfer Ordnungsamt jetzt zahlreiche Verstöße festgestellt. Im gesamten Stadtgebiet haben die Mitarbeitenden fast 400 Verwarnungen ausgesprochen, weil die Autos dort unerlaubterweise gestanden haben. Die Verstöße betrafen nur zu einem kleinen Teil Benziner- oder Dieselautos, die dort überhaupt nicht stehen dürfen. Laut der Stadt hatten dagegen in den meisten Fällen E-Autofahrer keine Parkscheibe ausgelegt. In wenigen Fällen hatten sie ihre Fahrzeuge auch gar nicht an die Ladesäule angeschlossen. Die Stadt weist noch einmal darauf hin, dass das Parken an den Säulen grundsätzlich nur während des Ladevorgangs erlaubt ist.
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2: Vor allem in der Südhälfte hängen die Wolken noch ein bisschen, aber es bleibt trocken. Am Nachmittag hat die Sonne dann auch mal eine Chance. 16 Grad kriegen wir heute und so langsam bereiten wir uns auf das Wochenendwetter vor. Das wird ganz gut. Ja, morgen viel Sonne und am Samstag dann haben wir schon über 20 Grad und das wird richtig frühlingshaft.
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2: Mit allem ab 20 Minuten Wartezeit auf der A2 Dortmund Richtung Hannover immer noch. Der Stau zwischen Feldheim und Rehren 11 Kilometer. Da gab es einen Unfall. Eine Stunde braucht ihr da länger. A2 Dortmund Richtung Oberhausen zwischen dem Dreieck Bottrop und Kreuz Oberhausen 6 Kilometer, knapp 20 Minuten. A3 Köln Richtung Oberhausen zwischen Kreuz Breitscheid und Oberhausen Lierich 4 Kilometer, gut 20 Minuten braucht ihr da länger. A43 Wuppertal Richtung Recklinghausen zwischen Kreuz Bochum und Herne Eickel 4 Kilometer, gute halbe Stunde kommt da oben drauf. Und die A59 Bonn Richtung Köln zwischen Spich und Flughafen 4 Kilometer, knapp 20 Minuten on top. Kommt gut durch.
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2: Schönen Donnerstagmittag wünsche ich. Daft Punk und Get Lucky kommt hier ganz entspannt daher. Gleich noch die neue Single von Michael Schulte, 5 a.m. Claudia Löhr hier, hallo.

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0: Alex Warren, Fever Dream. Einen entspannten Donnerstag wünsche ich euch. Sehr, sehr schöne Uhrzeit jetzt für eine Mittagspause. Allerdings nicht für Jürgen Banger.
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0: Ja, ja, der hat zu tun und steht jetzt wieder parat im landesweiten Geldregenstudio. Auf geht's in die nächste Runde.
2: Ich hol die Leonie gerade von der Lasagne weg. Da habe ich echt einen Gewissenskonflikt. Geht's der Lasagne gut?
3: Ja, der Lasagne geht's gut. Die wartet auf dem Backofen.
2: Ach so, ach, die ist noch gar nicht. Das ist, ja, da kann ja nichts passieren. Die paar Minuten kann die da einfach stehen. Ich liebe Lasagne. Wie viele Sorten Käse machst du rein?
3: Nur Gouda, weil unsere Kinder mögen das nicht so gerne, nur mein Mann.
2: Ah, okay. Ja, wenn's für die Kids ist, wie groß sind sie? Schule, Kindergarten?
3: Nee, Kindergarten beide 3 und 5.
2: Gut, da kannst du jetzt noch nicht so mit Gruyère-Käse und Bergkäse. Nee, das mögen die nicht. Das volles Verständnis. Jetzt habe ich Hunger.
3: Kannst gerne vorbeikommen.
2: Ja, aber geh du doch erstmal schnell durch den Geldregen und dann sehen wir weiter, ja?
3: Ja, super.
1: 370 Euro.
3: Weiter.
1: 700 Euro.
3: Weiter.
1: 1.200 Euro.
3: Weiter.
1: 2.000 Euro.
3: Stopp.
2: Leonie, das war ein deutliches Stopp.
3: Ja.
2: Und das bringt dir 2.000 Euro.
3: Ja. Oh mein Gott. Ich bin richtig am Zittern. Ja, vielen Dank. Das freuen wir uns.
2: So, ich freue mich, dass ihr alle so glücklich seid und ich will euch ja auch richtig glücklich machen heute. 2.000 Euro ist eine Menge Geld, aber bitte, jetzt dreht doch mal die Lauscher auf. 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Komm, ich will mal jemanden haben, der es durchzieht. 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
1: Mit Sarah Heinz, guten Tag. Nach dem Hunter-Virus-Ausbruch ist am Morgen ein weiterer Passagier des Kreuzfahrtschiffes ausgeflogen worden. Schon gestern Abend waren zwei Passagiere nach Amsterdam gebracht worden, darunter auch eine Deutsche. Sie wird in der Düsseldorfer Uniklinik behandelt. Außerdem wurde in den Niederlanden eine Flugbegleiterin mit Symptomen in ein Krankenhaus gebracht. Thorsten Adolfs aus dem News-Team, was ist denn über sie bekannt?
2: Ja, die Stewardess hatte Kontakt zu einer Frau, die kurz davor an dem Virus gestorben war. Als Vorsichtsmaßnahme liegt die Flugbegleiterin jetzt in einem Krankenhaus in Amsterdam. Ihre Symptome sind aber nur leicht. Die Behörden checken jetzt genau, ob sie sich wirklich mit dem Hunter-Virus angesteckt hat. Bis das Ergebnis feststeht, bleibt sie in Isolation, damit niemand anderes gefährdet wird. Die niederländischen Behörden haben sofort reagiert und alle Leute kontaktiert, die an Bord der betroffenen KLM-Maschine waren, mit der die Flugbegleiterin unterwegs war.

0: Die Passagiere sollen jetzt regelmäßig untersucht werden, um sicherzugehen, dass niemand krank wird.
1: Für wie gefährlich halten Experten denn eine weitere Ausbreitung?
0: Also die Gefahr einer Ausbreitung, wie wir sie von Corona kennen, sehen Experten nicht. Das Virus wird deutlich seltener von Mensch zu Mensch übertragen und ist verglichen mit Corona viel weniger ansteckend. In der Regel treten zuerst grippeähnliche Symptome wie Fieber, Kopf- und Gliederschmerzen auf. Laut der Experten verläuft die Krankheit in 20-50% der Fälle tödlich. Die Virusvarianten, die bei uns in Europa auftreten, haben meistens einen milderen Verlauf als die in Südamerika. Einen Impfstoff gegen das Virus gibt es nicht. Mit Medikamenten können aber zumindest die Symptome bekämpft werden.
1: Danke, Thorsten. Noch mehr Meldungen jetzt im Überblick. In der EU sollen KI-Anwendungen verboten werden, mit denen sich sexualisierte Deepfakes erstellen lassen. Laut EU-Ratspräsidentschaft soll das Verbot im Dezember in Kraft treten. So soll auch gegen KI-generiertes kinderpornografisches Material vorgegangen werden. Ein Großteil der Deutschen ist für eine Steuer auf Alkohol und Tabak. Laut einer neuen Umfrage des Beratungsunternehmens Deloitte waren 2/3 für eine Steuer auf Alkohol, bei Tabak waren 59% dafür. Ein US-Gericht hat einen mutmaßlichen Abschiedsbrief des verstorbenen Sexualstraftäters Epstein veröffentlicht. Es sei ein Geschenk, den Zeitpunkt für den Abschied selbst wählen zu können, stand darauf unter anderem geschrieben. Der Zettel wurde angeblich nach einem gescheiterten Suizidversuch Epsteins gefunden. Ob der den Zettel tatsächlich selbst verfasst hatte, konnte nicht bestätigt werden. Viele, vor allem jüngere Menschen, reden lieber mit der KI als mit Freunden und Verwandten. Laut einer Studie der Pronova BBK sagen das knapp 40% der 18- bis 29-jährigen Befragten. Die KI sei jederzeit erreichbar und antworte so, wie man es sich wünsche. Laut Studienmachern sei aber genau das ein Problem für unsere sozialen Fähigkeiten. In Gesprächen mit anderen Menschen würden wir Reibungen, Kritik und Unsicherheit erleben und genau daran würden wir wachsen, heißt es. Und das waren die Nachrichten mit Sarah Heinz.
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3: Also, wer Glück hat, kriegt heute auf jeden Fall auch mal die Sonne zu sehen. Ansonsten ist es heiter bis wolkig und immerhin 16 Grad kriegen wir. Wir nehmen Anlauf Richtung Wochenendwetter. Ab morgen immer sonniger und wärmer und am Samstag schon über 20 Grad.
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3: Viertelstunde länger dauert es auf diesen Autobahnen. Wir starten wieder mit der A2 Dortmund Richtung Hannover, immer noch zwischen Veltheim und Bad Nenndorf. 11 Kilometer Stau nach einem Unfall, eine Stunde braucht ihr da länger. A2 Dortmund Richtung Oberhausen, zwischen Bottrop und Kreuz Oberhausen, 6 Kilometer, knapp 20 Minuten kommen da oben drauf. A43 Wuppertal Richtung Recklinghausen, zwischen Kreuz Bochum-Witten und Herne-Eickel, 5 Kilometer. Hier auch eine gute Dreiviertelstunde, die es länger braucht. Und die A44 Kassel Richtung Dortmund, zwischen Marsberg und Kreuz Würneberg-Haren, 9 Kilometer Stau, da knapp 40 Minuten on top. Kommt gut durch.
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3: Claudia Löhrs hier. Hallo zusammen. Wie sieht's aus? Mittagspause beendet oder seid ihr noch am Essen? Ich würde vorschlagen, bevor es wieder ins Tageswerk geht, nehmt das Telefon mal kurz in die Hand. Hier bei uns im Geldregen gibt es nämlich jetzt 5.000 Euro zu gewinnen und zwar garantiert. Ja? Also es kommt kein Blitz. Dafür müsstet ihr euch natürlich bewerben. 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Ich sag's gern nochmal, 5.000 Euro jetzt für euch garantiert. Drück euch die Daumen.

0: Sister, Way to Your Heart. Sag mal, was ist denn, wollt ihr die Kohle nicht haben oder was?
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0: Wir hatten es ja versprochen, ne? Vor 5000 Euro schlägt der Blitz nicht ein. Und was macht Leonie da eben gerade im Geldregen?
2: Ja. Oh mein Gott, ich bin richtig am Zittern.
0: Sie freut sich, das ist ja auch 2000 Euro, ja, hat sie rausgekriegt, ist ja auch viel Kohle. Aber es sind halt im Moment 5000 Euro drin, garantiert. Also ist es wirklich wichtig, lange Radio zu hören, dann kriegt ihr das natürlich auch mit. Also nochmal, für alle in dieser Runde heißt es
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0: Garantiert. 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

0: Alle Farben. Baby Goodbye. Schönen Donnerstagmittag euch. Heute ist ja Passworttag, habt ihr wahrscheinlich schon gehört. Immer am ersten Donnerstag im Mai sollen wir uns daran erinnern, ja, dass das Passwort 123456 nicht so ganz optimal ist. Nee, es ist ja ganz im Ernst wichtig, ne, seine Passwörter auf Vordermann zu bringen. Aber es nervt auch ein bisschen. Ne?
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2: Hier die Top 3 der nervigsten Dinge im Leben. Steuererklärung, Musik von Revolverheld und Passwörter ändern. Ey Leute, früher war einfach Name plus Geburtsjahr fertig. Aber jetzt brauchst du 12 Buchstaben, groß und klein, Zahlen, Sonderzeichen, ein Stück deiner Niere und eine Prise Himalaya-Salz, um dich bei Lieferando einzuloggen. Du hast schneller einen Kredit für ein Haus beantragt als ein neues Passwort eingerichtet. Und dann sind Passwörter ja auch wie Unterwäsche. Nie mit anderen teilen und jeden Tag wechseln, ansonsten bist du angeschissen. Leute, ich habe meinen Job gekündigt, mich von meiner Freundin getrennt und Weihnachten bei der Familie abgesagt. Ich habe keine Zeit mehr, ich muss Passwörter ändern. Da fängt's ja schon an. Kratzt euch mal am Kopf, wenn ihr immer das gleiche Passwort benutzt. Na? Wie viele Menschen um euch rum kratzen sich gerade? Wusstet ihr eigentlich, dass dieser Code in den Matrix-Filmen eingescannte japanische Sushi-Rezepte sind? Und immer dran denken, Zwei-Faktor-Authentifizierung bedeutet Passwort plus Hoffnung. Kleiner IT-Lerwitz.
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1: Ich bin Jacqueline Kosanke und das sind einige Themen aus Düsseldorf an diesem Donnerstag. Am späten Abend ist in der Uniklinik bei uns in Düsseldorf eine Kontaktperson von einem Kreuzfahrtschiff mit Hantavirusfällen angekommen, wie die Feuerwehr mitteilt. Aktuell sei der Zustand der Frau stabil und sie zeige keine Symptome einer Infektion. Sie wurde vorsorglich in der Klinik aufgenommen. Geplant sind jetzt erste Untersuchungen und spezielle Tests auf eine mögliche Infektion. Die WHO bewertet das Risiko für die Allgemeinbevölkerung als sehr gering. In Stockholm laufen die Vorbereitungen für den neuen Open-Air-Park auf dem Messeparkplatz. Laut der Stadttochter Die Live entsteht dort aktuell die notwendige Infrastruktur für die neue Veranstaltungsfläche. Zum Beispiel werden Strom- und Wasseranschlüsse eingerichtet. Der neue Open-Air-Park wird am 10. Juli offiziell eröffnet. Dann tritt die amerikanische Metalband System of a Down auf. Erwartet werden 80.000 Zuschauerinnen und Zuschauer. Es gibt dieses Jahr auch noch zwei weitere Konzerte im Open-Air-Park. Mitte Juli treten dort One Republic und Pitbull auf. Bei Schwerpunktkontrollen an E-Ladesäulen hat das Düsseldorfer Ordnungsamt jetzt zahlreiche Verstöße festgestellt. Im gesamten Stadtgebiet haben die Mitarbeitenden fast 400 Verwarnungen ausgesprochen, weil die Autos dort unerlaubterweise gestanden haben. Die Verstöße betrafen nur zu einem kleinen Teil Benziner- oder Dieselautos, die dort überhaupt nicht stehen dürfen. Laut der Stadt hatten dagegen in den meisten Fällen E-Autofahrer keine Parkscheibe ausgelegt. In wenigen Fällen hatten sie ihre Fahrzeuge auch gar nicht an die Ladesäule angeschlossen. Die Stadt weist noch einmal darauf hin, dass das Parken an den Säulen grundsätzlich nur während des Ladevorgangs erlaubt ist.
0: 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Das Düsseldorf-Wetter.
2: Mal Sonne, mal Wolken, aber es bleibt trocken auf jeden Fall heute. Temperaturen, ja, das wird 16 Grad haben wir schon und wir nehmen allmählich Anlauf aufs Wochenende. Ab morgen wird es immer sonniger und wärmer, am Samstag dann schon über 20 Grad.
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2: Die Staus ab 20 Minuten Wartezeit. A2 Dortmund Richtung Hannover. Immer noch das Problem zwischen Flotow West und Bad Nenndorf. 14 Kilometer Stau, eine Stunde Wartezeit nach dem Unfall. A2 Dortmund Richtung Oberhausen zwischen Bottrop und Kreuz Oberhausen. 6 Kilometer, gut 20 Minuten kommt da oben drauf. A44 Kassel Richtung Dortmund zwischen Marsberg und Kreuz Würnenberg-Haaren. 9 Kilometer, eine gute Dreiviertelstunde on top. A59 Bonn Richtung Köln zwischen Spich und Flughafen. 5 Kilometer, 20 Minuten plus. Und die A59 Duisburg Richtung Dienstlaken zwischen Duisburg Zentrum und Kreuz Duisburg Nord. 5 Kilometer, gut 20 Minuten on top. Kommt gut an.
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2: Claudia Löß hier. Hallo zusammen. 80er Jahre Brett. Gleich für euch von Queen. Another One Bites the Dust. Das hier ist Shibuzi mit seinem entspannten Bass-Song. Schönen Donnerstagmittag euch.

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0: Das ist neu bei uns im besten Mix. Bibi Rexha, New Religion. Einen wunderschönen Donnerstag euch. Ja, falls es euch gerade so ein bisschen zu langweilig sein sollte, ich kenne da einen Ort, an dem euer Puls garantiert in die Höhe.
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0: Ja, ja, bei Jürgen Bangert im landesweiten Geldregenstudio, da bleiben nicht so viele cool. Und das ist halt auch genau das, was er liebt an diesem Job.
2: Also ich habe ja schon gedacht, ich habe hier einen tollen Job. Aber ich lege mich fest, Stefanie hat noch einen schöneren Job. Du arbeitest in der Eisdiele.
3: Ja, genau. Oh. Und bei dem Wetter wird gleich viel los sein.
2: Herrlich, ich wäre ja selbst mein bester Kunde, gebe ich ja zu.
3: Ja, das sind wir manchmal auch.
2: Hey, aber das spricht doch nur für euch, ja? Also wenn ihr euer Eis auch liebt, was ist deine Lieblingssorte?
3: Wir haben nur diesen Naturgeschmack und haben dann dafür die Toppings und machen da unsere Geschmäcker und Soßen selber mit. Also frische Erdbeeren, viel Obst, ja. Schokoladen.
2: Cool. Ja. Ja, das hört sich sehr, sehr gut an. Wenn ich das nächste Mal vorbeikomme, gebe ich mich zu erkennen und dann probiere ich mal was.
3: Ja, gerne.
2: So, du probierst jetzt mal unseren Geldregen, ja?
3: Ja, alles klar. So,
2: hier kommt das erste Bällchen.
1: 300 Euro.
3: Weiter.
1: 900 Euro.
3: Weiter.
1: 1.500 Euro.
3: Weiter.
1: 2.000 Euro.
3: Weiter.
1: 3.000 Euro.
3: Weiter.
1: 5.000 Euro.
3: Stopp.
2: Bist du sicher, dass du nicht nochmal einen Nachschlag willst?
3: Nein, stopp. Alles gut, ich bin so... Ich freue mich. Wahnsinn.
2: Stefanie,
3: unglaublich.
2: Das darfst du auch gerne tun. Das sind nämlich 5.000 Euro für dich.
3: Ah, super. Kaum zu glauben. Danke.
2: Das ist doch dein Tag heute.
3: Ja, das ist es.
2: So will ich das haben. 5.000 Euro garantieren wir ohne Blitz und dann wird auch mal durchgezogen. Und wisst ihr was? Wir machen genauso weiter. Die nächsten 5.000 Euro sind freigegeben. Ganz ohne Blitz. Jetzt und hier in dieser Runde.
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1: Mit Sarah Heinz, guten Tag. Die Spritpreise liegen im Moment höher als sonst. Trotzdem ist die Belastung im Vergleich zu früheren Jahren gar nicht so extrem, wie sie sich anfühlt. Das sagen Experten des Münchner IFO-Instituts. Thorsten Adolfs aus dem News-Team, wie kommen Sie denn zu der Aussage?
2: Sie sagen, das liegt einfach daran, dass unsere Löhne über die Jahre ordentlich gestiegen sind. Runtergerechnet müssen wir im Schnitt für einen Liter Sprit gerade mal 5 Minuten arbeiten. Das liege voll im Rahmen der letzten 35 Jahre, wo wir für den Liter meistens so zwischen 3 und 6 Minuten arbeiten mussten. Selbst bei sehr hohen Preisen an der Zapfsäule würden wir heute besser dastehen als in der Zeit zwischen 2006 und 2013, sagen die IFO-Forscher. Das ist zwar kein Grund zum Jubeln, zeigt aber zumindest, dass der Lohnanstieg die Kostenbelastung ein Stück weit abfedert.
1: Auch das Statistische Bundesamt hat sich mit dem Thema Preisanstieg ja beschäftigt.
2: Genau, die Bundesstatistiker haben sich die Preisentwicklung über die letzten 50 Jahre angeschaut und kommen zu dem Ergebnis, dass Sprit und Heizöl deutlich teurer geworden sind. Sie sagen aber auch, der Preisschock sei nicht so heftig wie zu Beginn des Ukraine-Krieges vor gut 4 Jahren. Damals waren die Preise für Kraftstoff und Heizöl innerhalb kürzester Zeit regelrecht explodiert. Man muss allerdings fairerweise sagen, Haushalte mit kleinerem Budget spüren die aktuelle Teuerung viel stärker als wohlhabendere Familien, weil das verfügbare Einkommen bei steigenden Energiekosten einfach viel schneller aufgebraucht ist.
1: Danke, Thorsten, für die Infos. Mehr Meldungen jetzt kurz und kompakt. Nach dem Hunter-Virus-Ausbruch auf einem Kreuzfahrtschiff ist jetzt auch eine Stewardess in ein Krankenhaus in Amsterdam eingeliefert worden. Sie hatte direkten Kontakt zu einer infizierten Frau, die später an dem Virus starb. Die Stewardess habe

0: leichte Krankheitssymptome. Sie sei in Isolation und werde auf das Hantavirus getestet. Das teilte das niederländische Gesundheitsministerium mit. Russland hat wegen der Gedenkfeierlichkeiten zum Ende des Zweiten Weltkriegs eine einseitige Waffenruhe im Ukraine-Krieg bestätigt. Konkret geht es dabei um den 8. und 9. Mai. Kiew bezeichnete die angekündigte Feuerpause als blanken Zynismus. Im niedersächsischen Ostfriesland ist ein 3-jähriger Junge beim Spielen mit dem Kopf in einem selbstgegrabenen Sandloch stecken geblieben und gestorben. Das teilte die Staatsanwaltschaft vor Ort mit. Hinweise auf eine Straftat gäbe es bisher nicht. Es sei von einem sehr tragischen Unglücksfall auszugehen. Obwohl letztes Jahr Milliarden in das Schienennetz der Deutschen Bahn gesteckt wurden, hat sich der Zustand nicht verbessert. Das zeigt der neue Zustandsbericht des Bahnnetzunternehmens DB InfraGo. Das Gesamtnetz hat eine Schulnote von 3,0 bekommen, wie im Vorjahr. Bahnchefin Palla sieht das aber als gute Entwicklung. In den Vorjahren hatte sich die Gesamtnote stetig verschlechtert. Ein Neustart sei jetzt möglich. Dafür müsste das Investitionsniveau aber festgeschrieben und über Jahre fortgeführt werden, sagte sie. Besonders sanierungsbedürftig sind nach Angaben der Bahn viele Stellwerke. Besser sehe die Lage unter anderem bei Brücken und Tunneln aus. Und das waren die Nachrichten mit Sarah Heinz.
1: Das Düsseldorf-Wetter. Das ist freundlich und trocken. Der Donnerstagnachmittag bringt einen Mix aus Sonne und Wolken bei 15 Grad aktuell. Morgen wird es ein bisschen milder als heute und auch noch ein bisschen freundlicher. Hier gibt es häufiger die Sonne zu sehen, den ganzen Tag über. Am Wochenende auch sonnig bei dann über 20 Grad.
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1: Auf den Straßen in der Stadt soweit noch alles ruhig. Die A3 nach Köln ist wieder dabei. Zwischen Hildener Kreuz und Dreieck-Langenfeld stockt es auf 5 Kilometern Länge. 8 Minuten plus laut ADAC. Und auf der 57 nach Krefeld zwischen Kreuz-Meerbusch und Krefeld-Zentrum 2 Kilometer zähfließender Verkehr. Macht 3 Minuten plus.
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1: Schönen Nachmittag, Dennis Wieske hier am Donnerstag. Donnerstag, Kinotag. Wir checken für euch, welche Filme sich lohnen. Um 10 nach 2 hier bei Antenne Düsseldorf. Schön, dass ihr dabei seid. Vorher Elton John.

0: Schönen Nachmittag, das ist euer Donnerstag hier bei Antenne Düsseldorf. Wir machen jetzt einen Ausflug ins UCI, den Uferpalast und in CineStar. Thomas Bremser sagt euch, welche Filme in Düsseldorfs Kinos neu starten heute.
1: Sie haben Hermann Göring festgenommen.
2: Was haben die jetzt mit ihm vor?
3: Nürnberg beleuchtet die Nürnberger Prozesse nach dem Zweiten Weltkrieg. Das Nazi-Monster Hermann Göring steht im Fokus des Psychodramas.
4: Die Welt muss erfahren, was diese Männer getan haben.
3: Oscar-Preisträger Russell Crowe trifft hier als Göring auf einen anderen Oscar-Gewinner, Rami Malek, als Psychiater, der ihn für den Prozess untersucht.
5: Er ist hochintelligent. Charmant und ein Narzisst.
3: Doch US-Psychiater Kelly verfällt zunehmend dem Charisma des Massenmörders. Nürnberg ist ein Psychospiel, die schrecklichen Nazitaten kommen dagegen zu kurz.
6: Wir überwinden diese Schreckensherrschaft nur, wenn wir all diese Menschen zur Rechenschaft ziehen.
7: Der Mortal Kombat steht uns bevor.
8: Wenn wir noch einmal verlieren, war's das mit der Erde.
3: Darauf freuen sich vor allem Videospielfans schon lange. Endlich kommt die Fortsetzung des Action-Spektakels Mortal Kombat.
9: Wenn ihr untergeht, geht die Erde mit euch unter.
3: Nachdem im ersten Teil das Kampfturnier Mortal Kombat gar nicht vorkam, ist es jetzt soweit. Die Menschheit retten soll unter anderem ein Action-Darsteller.
10: Johnny Cage. Du wurdest für den Kampf auserwählt.
11: Sag mir, dass ihr keine verrückten Fans seid.
3: Carl Urban spielt die Hauptrolle in der brutalen Videospieladaption Mortal Kombat 2. Freigegeben ab 16.
12: It's showtime.
13: You wanna have some fun?
3: Billie Eilish zählt zu den prägendsten Sängerinnen unserer Zeit und hat eine riesige Fanbase. Die ist natürlich ganz gespannt auf ihren Konzert-Doku-Film zur Hit Me Hard and Soft Tour.
14: It's gonna be loud. Duh.
3: Kein geringerer als Titanic- und Avatar-Regisseur James Cameron hat mit Eilish zusammen den Film gedreht.
15: It's your show. This is gonna blow people's minds.
3: Rausgekommen ist ein fast zweistündiger Konzertfilm in 3D. Billie Eilish, Hit Me Hard and Soft, The Tour.
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17: I love that.
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0: 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Das ist Somba hier bei Antenne Düsseldorf und heute ist Passworttag. Immer am ersten Donnerstag im Mai sollen wir uns daran erinnern, wie wichtig es ist, die Passwörter auf Vordermann zu bringen, immer mal wieder zu ändern. Und ja, es ist wichtig, aber es ist auch so anstrengend.
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2: Hier die Top 3 der nervigsten Dinge im Leben. Steuererklärung, Musik von Revolverheld und Passwörter ändern. Ey Leute, früher war einfach Name plus Geburtsjahr fertig. Aber jetzt brauchst du 12 Buchstaben, groß und klein, Zahlen, Sonderzeichen, ein Stück deiner Niere und eine Prise Himalaya-Salz, um dich bei Lieferando einzuloggen. Du hast schneller einen Kredit für ein Haus beantragt als ein neues Passwort eingerichtet. Und dann sind Passwörter ja auch wie Unterwäsche. Nie mit anderen teilen und jeden Tag wechseln, ansonsten bist du angeschissen. Leute, ich habe meinen Job gekündigt, mich von meiner Freundin getrennt und Weihnachten bei der Familie abgesagt. Ich habe keine Zeit mehr, ich muss Passwörter ändern. Da fängt's ja schon an. Kratzt euch mal am Kopf, wenn ihr immer das gleiche Passwort benutzt. Na? Wie viele Menschen um euch rum kratzen sich gerade? Wusstet ihr eigentlich, dass dieser Code in den Matrix-Filmen eingescannte japanische Sushi-Rezepte sind? Und immer dran denken, Zwei-Faktor-Authentifizierung bedeutet Passwort plus Hoffnung. Kleiner IT-Witz.
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0: Das ist Leona Lewis und Bleeding Love. Schönen Nachmittag. Antenne Düsseldorf ist hier am Donnerstag. Stefanie war gerade eben bei uns unterm Geldregen. Stefanie arbeitet in der Eisdiele und hat mal eben im Hörnchen gut Kohle bei uns rausgetragen.
1: 5.000 Euro.
2: Stopp. Danke. Oh, ich freue mich. Ja, das ist es.
0: 5.000 Euro. Stefanie hat alles richtig gemacht und die Kohle, die kommt wirklich auch zu einem perfekten Zeitpunkt, denn das Auto muss in die Werkstatt.
2: Ja, die Hälfte ist schon weg, weil ich gerade eine teure Autoreparatur hatte, über 2.000 Euro. Aber damit kann man wieder auffüllen. Und den Rest weiß ich noch nicht. Vielleicht für einen Urlaub oder mal schauen. Erstmal muss man es verarbeiten.
0: Ja, erstmal verarbeiten und dann überlegen. Könnt ihr auch schon mal tun. Wofür könntet ihr denn 5.000 Euro gebrauchen? Erzählt es uns gerne, denn in dieser Runde Geldregen sind garantiert 5.000 Euro drin. Vorher schlägt der Blitz nicht ein. 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
1: Mit Philipp Klees. Guten Tag. In Düsseldorf könnten einige Kulturangebote bald teurer werden. Heute entscheidet der Stadtrat über höhere Preise für den Aquazoo und die Jahresausweise der Stadtbüchereien. Die Stadt begründet das unter anderem mit gestiegenen Kosten. Antenne Düsseldorf-Reporter Christopher Batschek hat weitere Infos. Oder auch nicht. Die liefern wir nach. Nach dem Mordanschlag auf einen Taxifahrer hier bei uns in Düsseldorf Ende Dezember gibt es eine weitere Festnahme. Spezialkräfte haben nach Angaben der Staatsanwaltschaft einen 39 Jahre alten Verdächtigen in den Hameln gefasst. Er soll einer der beiden Schützen sein, die Ende Dezember auf der Kaiserstraße 10 Schüsse auf das Opfer abgegeben haben. Der Mann sitzt inzwischen wegen versuchten Mordes in Untersuchungshaft. Das 40 Jahre alte Opfer war damals von 7 Kugeln getroffen worden, überlebte aber dank einer Notoperation. Bereits im Januar und März waren in dem Fall 2 weitere Verdächtige festgenommen worden. Auf dem Rheinbahn-Betriebshof in Lierenfeld üben rund 2600 Schülerinnen und Schüler aus Düsseldorf diese Woche, wie sie sich im Straßenverkehr richtig verhalten. Mit den Verkehrssicherheitstagen möchte die Stadt die Sicherheit von Kindern im Straßenverkehr verbessern. An mehreren Stationen üben die Kinder Wahrnehmung, Motorik und Konzentration. Zum Programm gehören Fahrrad-, Roller- und Inliner-Parcours, Hinweise auf Risiken durch Falschparker und eine Schulung zum toten Winkel. Die Aktion läuft in Düsseldorf bereits zum 38. Mal. Die Verkehrssicherheitstage sind ein gemeinsames Projekt von Stadt, Rheinbahn, Polizei und der Verkehrswacht. Für viele Menschen in Düsseldorf beginnt heute an der Rheinterrasse wieder die Beachvolleyball-Saison in der Stadt. Dort starten die Qualifikationsspiele der German Beach Tour. Die ersten beiden Turnierwochen laufen in diesem Jahr vom 7. bis zum 10. Mai und vom 14. bis zum 17. Mai. Die Spiele können grundsätzlich auch ohne Ticket besucht werden. Wer eine Karte bucht, sichert sich aber einen festen Sitzplatz. Weil das Turnier in den vergangenen Jahren so gut besucht war, sind die Tribünen nach Angaben der Veranstalter um 450 Plätze erweitert worden. Und das waren die Nachrichten mit Philipp Klees.
2: Das Düsseldorf-Wetter.
3: Bringt dann doch mehr Sonne als erwartet. Immer wieder schön heute Nachmittag bei aktuell 15 Grad. Morgen wird es noch ein bisschen milder und auch freundlich. Kriegen wir immer wieder die Sonne zu sehen. Am Wochenende über 20 Grad und richtig schön.
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3: Kleinere Staus im Stadtgebiet, das meldet der ADAC im Moment von den Autobahnen. A3 nach Köln zwischen Hildener Kreuz und Dreieck Langenfeld. 6 Kilometer zäh fließender Verkehr, 7 Minuten dauert es länger. Die A57 nach Krefeld zwischen Kreuz Meerbusch und Krefeld Zentrum. 2 Kilometer stocken, 5 Minuten plus.
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3: Kurz nach 2:30 am Donnerstag. In 3 Tagen wird um diese Zeit die zweite Hälfte angepfiffen in der Arena. Fortuna gegen Elversberg. 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Ich bin Dennis Dieske, freue mich über eure Nachrichten. Keen jetzt bei uns, Somewhere Only We Know, und danach die aktuelle von Kamrad aus Felbert, Hug Yourself. Einen schönen Donnerstagnachmittag.

0: Einen schönen Nachmittag. In eurem Radio läuft Antenne Düsseldorf und in den Kinos läuft der zweite Teil von Der Teufel trägt Prada. Meryl Streep spielt wieder die überaus unsympathische Chefin einer Modezeitschrift. Auf diese Fortsetzung mussten Fans 20 Jahre warten. 20 Jahre ist aber noch nichts. Es gibt nach wie vor Filme, die haben bis heute überhaupt gar keinen zweiten Teil geschenkt bekommen. Warum eigentlich nicht? Kollege Markus Steinecker hatte sogar ein paar Ideen.
1: Hätte Jack überleben können? Hätte er nicht doch noch neben Rose auf die Holzplanke gepasst? Nein, aber in Titanic 2 gibt's trotzdem ein Happy End.
2: Jack! Hallo! Jack!
1: Eine plötzlich auftauchende Poolnudel klemmt sich unter Jacks Gesäß. Er überlebt, der Vermüllung der Weltmeere sei Dank. Titanic 2, alles trocken, sowohl Jack als auch unsere Tränendrüsen. Mehr Glück hat auch Tom Hanks in Castaway 2. Verschollen. Zunächst wieder ein Flugzeugabsturz. Wieder der einzige Überlebende. Aber statt auf einer einsamen Insel strandet er auf Mallorca.
3: Endlich normale Leute.
1: Tragischerweise stirbt er trotzdem nur 3 Stunden später an einer Alkoholvergiftung. Sein Volleyballfreund Wilson hingegen schafft den Durchbruch am Ballermann und schreibt einen Partyhit mit Icke Hüftgold.
4: Oh baby, baby, balla, balla.
1: Ja, Tom Hanks ist natürlich nur im Film gestorben. Er muss immerhin noch den zweiten Teil drehen von Forrest Gump.
5: Meine Mama hat immer gesagt, das Leben ist wie eine Schachtel Pralinen.
1: Ja, aber heute eine Schachtel Dubai-Pralinen. Die mampft er auch nicht mehr auf einer beliebigen Bank im Park, sondern im Tonstudio. Forrest Gump 2. Jetzt hat er einen Podcast mit Lanz und Precht und labert sich online die Seele aus dem Leib.
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0: Will.i.am und The Script Hall of Fame, der Donnerstagnachmittag bei Antenne Düsseldorf. 5.000 Euro hat sich Stefanie eben aus dem Geldregen geholt und nebenbei hat sie noch 3 Sorten frisches Eis gemacht. Was mal wieder zeigt, egal wo ihr seid, was ihr macht, Jürgen Bangert aus dem landesweiten Geldregenstudio ist nicht weit.
1: Melanie ist am Telefon und ich habe dich gerade bei deiner Freundin gestört. Ihr sitzt gemütlich zusammen beim Kaffee oder beim Aperol oder was macht ihr?
2: Wir trinken tatsächlich Kaffee. Aperol ist noch ein bisschen zu früh.
1: Außerdem hast du gesagt, die Kinder laufen um euch rum.
2: Richtig, die sind gerade von der Schule gekommen.
1: Ja, Melanie, ich drück dir jetzt die Daumen, schubst dich in den Geldregen und du guckst, dass du dir Geld rausholst, ja?
2: Alles klar.
1: Und los geht's.
3: 280 Euro.
2: Weiter.
3: 600 Euro.
2: Weiter.
3: 1.200 Euro.
2: Weiter.
3: 2.000 Euro.
2: Weiter.
3: 4.900 Euro.
2: Weiter.
3: 5.000 Euro.
2: Stopp. Nein, ich schaff es nicht.
1: Mit welcher Vorfreude in der Stimme du weiter gesagt hast.
2: Ich kann das gar nicht glauben. Oh, vielen Dank. Wahnsinn.
1: Melanie, 5.000 Euro gehören in diesem Moment dir.
2: Das ist unvorstellbar. Der Tag ist super. Wahnsinn.
1: Ah, herrlich. Hast du eine Idee, was du mit dem Geld machst?
2: Wir wollten mal ins Disneyland Paris fahren.
1: Da würde ich sagen, du ersetzt jetzt das Wir wollten durch Wir werden.
2: Wir werden. Dankeschön. Jawohl.
1: Ach Gott, ist sie happy. Ja, und genauso habe ich mir das vorgestellt. Ja? Einfach mal ein bisschen aufpassen hier, wenn wir große Summen garantieren. Und ich guck mal eben hier ganz vorsichtig in die Regie. Kann ich noch mal, oder?
4: Ja, mach noch mal.
1: Ja, das ist aber lieb. 5.000 Euro packen wir jetzt noch mal in die letzte Runde für heute auch rein. Also auch mit Garantie. Es kann nichts passieren. 5.000 Euro für euch, wenn ihr euch hier bewerbt und durchkommt.
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0: Donnerstagnachmittag, hier ist Antenne Düsseldorf und das ist schon mega, was da im Sommer an Konzerten in der Arena stattfindet. Die Hosen kommen, Megastar Bad Bunny spielt im Juni seine einzigen Deutschlandkonzerte hier in Düsseldorf und die 10 Backstreet Boys Auftritte in der Arena sind tatsächlich die einzigen in ganz Europa. Ist schon ein besonderer Konzertsommer, der uns da bevorsteht. Wie die städtische Eventtochter die Live das hinbekommen hat, hat uns Geschäftsführer Michael Brill verraten.
1: Wir haben ein Team von wirklich sehr talentierten Bookern, die sich bestens in der Branche auskennen, die in der Lage sind, unseren Veranstaltungspartnern und damit auch den Agents und den Managements Vertrauen zu vermitteln und tatsächlich aus diesen Beziehungen dann auch Veranstaltungen zu generieren.
0: Da wurde viel telefoniert und es wurde auf die persönlichen Bedürfnisse der Künstler eingegangen. Hört mal hier.
1: Wenn ich jetzt beispielsweise an die Residency von den Backstreet Boys denke, war es ebenfalls wichtig, dass wir eine Arena anbieten können, die das richtige Einzugsgebiet bezüglich der Anzahl der möglichen Besucher betrifft, aber eben auch ein verschließbares Dach.
0: Der Mega-Konzertsommer in Düsseldorf, das Ergebnis von guten Connections und ganz, ganz viel Arbeit. Das war der Blick hinter die Kulissen hier bei uns.
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0: Ich bin Dennis Lieske, hallo.
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1: Mit Sarah Heinz. Guten Tag. Der Begriff Deepfakes ist inzwischen auch in der breiten Öffentlichkeit angekommen und die EU will jetzt dagegen vorgehen. Das hat die EU-Ratspräsidentschaft am Morgen angekündigt. Niklas Lünebach aus dem News-Team. In Zukunft sollen KI-Anwendungen zum Erstellen von sexualisierten Deepfakes verboten werden.
2: Genau, dazu soll das KI-Gesetz angepasst werden. Bei Deepfakes wird ja zum Beispiel das Gesicht einer Frau in ein anderes Video, zum Beispiel ein Porno, eingefügt oder die Stimme wird künstlich nachgeahmt. So ein Material kursiert schon seit Jahren im Netz, aber weil die KI zuletzt so einen technischen Sprung gemacht hat, wirkt das alles eben immer echter. Und es wird dadurch auch immer leichter, solche Videos zu erstellen. Deshalb will die EU jetzt KI-Anwendungen für Missbrauch-Deepfakes verbieten. Das heißt, es geht nicht nur um die Bestrafung der Tat, sondern auch um das Verbot des Werkzeugs dafür.
1: Was die EU-Ratspräsidentschaft aber auch nochmal klargestellt hat, die Erstellung von Bildern soll jetzt nicht generell übermäßig stark eingeschränkt werden.
2: Nein, dafür soll in dem neuen Gesetz aber genau definiert sein, was sexualisierte Inhalte sind und was eben nicht. Bevor die Änderungen in Kraft treten können, müssen außerdem noch das EU-Parlament und die Mitgliedstaaten zustimmen. Dann könnte das neue Gesetz Anfang Dezember in Kraft treten. Spätestens dann sollen Unternehmen außerdem KI-Inhalte, also zum Beispiel Bilder und Videos, deutlich als solche kennzeichnen müssen. Auch darauf hat man sich jetzt in der EU geeinigt.
1: Danke, Niklas, für die Infos. Noch mehr wichtige Meldungen hört ihr jetzt in der Zusammenfassung. Nach dem Hunter-Virus-Ausbruch auf einem Kreuzfahrtschiff ist eine Kontaktperson am Abend in die Düsseldorfer Uniklinik gebracht worden. Ein spezieller Transportkonvoi hatte die Frau vom Amsterdamer Flughafen abgeholt. Sie soll jetzt vorsorglich untersucht werden. Bisher zeige sie keine Symptome einer Infektion, teilte die Feuerwehr mit. In Deutschland warten tausende schwerkranke Menschen oft vergeblich auf ein Spenderorgan. Der Bedarf an Organspenden kann immer noch nicht gedeckt werden. Eine Gruppe von Abgeordneten hat deswegen eine Neuregelung gefordert. Ab 2030 soll demnach jeder als

0: als Organspender gelten, außer man widerspricht. Auch im letzten Monat wurden bei uns wieder mehr E-Autos neu zugelassen. Im Vergleich zum März ist die Zahl um knapp 41% gestiegen auf über 64.000. Das teilte das Kraftfahrtbundesamt in Flensburg mit. Viele Menschen in Deutschland verlieren ihr Haus oder einen Großteil des Vermögens, wenn sie Angehörige pflegen müssen. Das zeigt eine neue Umfrage im Auftrag der Krankenkasse DAK. Demnach hat das fast jeder Zweite bei sich selbst oder im näheren Umfeld schon erlebt. Pflegearmut sei in der Mitte der Gesellschaft angekommen, sagt die DAK. Deswegen müsse jetzt dringend eine Pflegereform her. Aktuell liegen die Kosten für die Pflege zu Hause grob zwischen 2.500 und 4.000 Euro, je nach Pflegegrad. Staatliche Unterstützung gibt es laut DAK zwar, die würde aber nicht ausreichen. Gesundheitsministerin Waken will ihre Pläne zur Reform noch diesen Monat vorstellen. Und das waren die Nachrichten mit Sarah Heinz.
1: Das Düsseldorf-Wetter ist schöner als erwartet. Sonne und Wolken wechseln sich ab und im Gegensatz zu den letzten Tagen bleibt es auch trocken. Morgen wird sogar noch was besser. Da gibt es bei 17 Grad den ganzen Tag die Sonne zu sehen. Am Wochenende ebenfalls sonnig und noch ein bisschen wärmer. 15 Grad messen wir aktuell.
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1: Achtung auf der 57 Köln-Krefeld zwischen Worringen und Dormagen. In beiden Richtungen ist da eine Entenfamilie unterwegs. Auf der A57 zwischen Köln-Worringen und Dormagen. Fahrt da bitte vorsichtig. Ran in die Stadt. Es hat einen Unfall gegeben auf der Herzogstraße Richtung Corneliusstraße an der Ecke Talstraße. Da kann es voller sein. Ebenso auf der B7, der Heinrichstraße, statt auswärts Richtung Staufenplatz, 5 Minuten plus laut ADAC. Das jetzt die Autobahnstaus, die euch mindestens 5 Minuten kosten. A3 nach Oberhausen zwischen Breitscheider Kreuz und Kreuz-Kaiserberg. 4 Kilometer stocken, 10 Minuten. A3 nach Köln zwischen Hildener Kreuz und Dreieck Langenfeld, 6 Kilometer zäh. Die sind auch 10 Minuten mehr. A57 nach Krefeld zwischen Kreuz-Meerbusch und Krefeld-Zentrum, 4 Kilometer stocken, 6 Minuten extra. Und die 57 nach Köln zwischen Dormagen und Kreuz-Köln-Nord, 9 Kilometer zäh fließender Verkehr, 12 Minuten plus.
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1: 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Und das stimmt. Melanie hat Radio gehört und wusste deshalb genau, was zu tun ist. Warten, dass 5.000 Euro im Geldregen runterkommen und dann ein Wort sagen.
3: Stopp, stopp, stopp. Nein, ich schaffe es nicht. Das ist unvorstellbar. 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
1: Ja, Glückwunsch zu 5.000 Euro, weil das so gut geklappt hat bei Melanie. Machen wir das jetzt einfach nochmal. Was haltet ihr davon? Auch in dieser Runde gibt es wieder mindestens 5.000 Euro zu gewinnen. Vorher schlägt der Blitz nicht ein.
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1: 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Holt euch die 5.000 Euro. Ich drücke die Daumen. Dennis Dieske ist hier. Schönen Nachmittag.
4: Tschüss.

0: Einen schönen Nachmittag. Das ist der Donnerstag hier bei Antenne Düsseldorf. Am 25. April 2027, in etwas weniger als einem Jahr, ist hier bei uns in Düsseldorf und in ganz NRW Landtagswahl. Wir steuern bei der Wahl im Bundesland mit der größten Bevölkerung auf einen Mega-Wahlkampf zu. Der wird auch davon geprägt sein, wie die Arbeit der Landesregierung wahrgenommen wird. Ministerpräsident Wüst steht im Zentrum als Gesicht der NRW-CDU, aber auch im Spannungsfeld zur Bundesregierung in Berlin. José Nassian, die Antenne Düsseldorf im Landtagsstudio. Wie sicher sitzt Wüst denn im Sattel?
1: Also Wüst hat grundsätzlich einen entscheidenden Vorteil. Er ist bekannt, er ist Ministerpräsident, er gilt vielen als pragmatisch, ruhig in der Führung. Das verschafft ihm Glaubwürdigkeit, auch Sympathien im Land. Gleichwohl, hundertprozentig sicher sitzt er nicht im Sattel. Das ist also kein Selbstläufer. Die Stimmung insgesamt ist schwieriger geworden. Die wirtschaftliche Lage, hohe Energiepreise, politische Konflikte auf Bundesebene. Das alles wirkt sich natürlich hier auch auf NRW aus. Gleichzeitig hat er es hier in NRW zum Beispiel mit einem Ministerrücktritt zu tun, aber auch zum Beispiel mit einem Untersuchungsausschuss, der sich mit dem Regierungshandeln rund um den Terroranschlag von Solingen beschäftigt. Die Opposition nutzt jede Gelegenheit, um zu zeigen, es ist nicht alles rosig.
0: Innerhalb der Bundesregierung, die ja auch von der CDU geführt wird, gibt es zurzeit viel Zoff. Hilft ihm das oder schadet ihm das eher?
1: Naja, beides ist möglich. Einerseits kann Wüst sagen, NRW geht seinen eigenen Weg. Wir machen hier pragmatische Politik vor Ort. Das kann positiv wirken, wenn er sich da abgrenzt. Andererseits wird er als CDU-Ministerpräsident auch mit der Bundespolitik seiner Partei mitbewertet. Wenn die Bundesregierung schwächelt oder unpopuläre Entscheidungen trifft, dann wird das zwangsläufig auf ihn abfärben, selbst wenn er hier in Düsseldorf eigentlich gut dasteht.
0: Gut ein Jahr vor der Landtagswahl blicken wir auf die Zusammenhänge und auf den Stand der Dinge hier im Radio und auch im Netz. Wir haben für euch alle Infos zur Landtagswahl zusammengestellt auf antennedüsseldorf.de. Das waren aktuelle Infos auch hier im Radio von José Nersiandi. Dankeschön.

0: Tag, der Sonne und Wolken parat hat und 15 Grad. Das ist perfektes Wetter für eine Inline-Tour durch unsere Stadt.
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0: Die nächste Rollnacht steht an. Organisator Klaus Vogel sagt, wo es hingeht.
2: Heute Abend geht's nach Reisholz, eine der längsten Strecken mit rund 27 Kilometern. Wir machen einen Pausenstopp bei Warehouse One und gegenüber ist noch ein Getränkehändler. Dort werden wir dann versorgt und erfrischt und danach geht's dann wieder zurück. Die Tour geht in den Süden.
0: Startpunkt ist wie immer die Reuterkaserne in der Altstadt. Treffpunkt 19:30, 20 Uhr geht's dann los. Wichtig sind zwei Sachen. Erstens solltet ihr bremsen können und dann...
2: Auf jeden Fall Helm, Schoner dabei haben. Das empfehlen wir, denn auf einer Strecke kann es immer zu einem Sturz kommen, sei es durch den Vordermann oder durch ein Schlagloch oder sonstiges. Und für Kinder unter 14 Jahren sowieso Pflicht.
0: Also, wenn ihr Bock habt, in Handleiner einpacken und später ab zur Reuterkaserne. Die Rollnacht steht an. Wir wünschen viel Spaß.
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0: Einen schönen Nachmittag in eurem Radio läuft Antenne Düsseldorf. Aktuell laufen auf dem Rheinbahnbetriebshof in Lierenfeld die Verkehrssicherheitstage. Über 2500 Grundschulkinder sind eingeladen, dort spielerisch etwas über das richtige Verhalten im Straßenverkehr zu lernen. Und die haben offenbar richtig Spaß.
1: Ich fand es cool, dass wir mit den Bussen gefahren sind und dass wir gelernt haben, dass wir nie ohne Helm fahren sollen. Ich fand es heute ganz cool, dass wir gelernt haben, dass wir immer beim Busfahren uns festhalten sollten. Dann fand ich das Motorrad von den Polizisten richtig cool. Ich fand es auch richtig cool, dass man sich da draufsetzen konnte. Und das Polizeiauto fand ich auch richtig cool. Das sah auch schon so cool aus.
2: Am spannendsten fand ich Fahrradfahren. Fand eigentlich am coolsten Rollerfahren und Fahrrad.
0: Ja, hört sich gut an. Verkehrssicherheitstage haben übrigens einen ernsten Hintergrund, denn laut Polizei sind die Verkehrsunfälle mit Kindern in den letzten 2 Jahren stark angestiegen. Thema gleich auch in den Antenne Düsseldorf Nachrichten mit Philipp Klees.
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1: Mit Philipp Thees. Guten Tag. Der Düsseldorfer Stadtrat berät heute über mehrere Themen, die viele Menschen in der Stadt betreffen. Auf der Tagesordnung stehen höhere Preise für den Aquazoo und die Jahresausweise der Stadtbüchereien. Erwachsene sollen im Aquazoo ab Juli 1 Euro mehr zahlen, Kinder und Jugendliche 50 Cent mehr. Der Bibliotheksausweis könnte ab Juni um 4 Euro pro Jahr teurer werden. Außerdem geht es um die Brandschutzsanierung mehrerer U-Bahnhöfe und um die geplante Sanierung des Gebäudes neben dem Ürige. Dort ist im Erdgeschoss die Touristinformation zu Hause. Ausführliche Infos zu den Themen stehen auch bei uns im Netz auf antennedüsseldorf.de/Nachrichten. Im Fall des Mordanschlags auf einen Taxifahrgast in Düsseldorf sitzt ein weiterer Verdächtiger in U-Haft. Nach Angaben der Staatsanwaltschaft haben Spezialkräfte den 39-Jährigen in Hameln festgenommen. Er soll zu den beiden Männern gehören, die Ende Dezember auf der Kaiserstraße 10 Schüsse auf das Opfer abgegeben haben. Der damals 40 Jahre alte Mann wurde von 7 Kugeln getroffen und schwer verletzt. Er überlebte nur dank einer Not-OP. In dem Fall waren bereits im Januar und im März 2 weitere Verdächtige festgenommen worden. Rund 2600 Schülerinnen und Schüler in Düsseldorf üben diese Woche sicheres Verhalten im Straßenverkehr. Auf dem Rheinbahnbetriebshof in Lierenfeld laufen dazu die Verkehrssicherheitstage. Nach Angaben der Stadt soll die Aktion die Sicherheit von Kindern im Straßenverkehr erhöhen. Antenne Düsseldorf-Reporter Christopher Batschik hat weitere Infos.
2: Kinder seien unterwegs besonders gefährdet, heißt es von der Stadt. Daher sei es wichtig, richtige Verhaltensweisen einzuüben und Wahrnehmung, Motorik und Konzentration zu fördern. Genau das können die Schülerinnen und Schüler auf dem Rheinbahnbetriebshof an verschiedenen Stationen trainieren. Es gibt zum Beispiel einen Fahrrad-, Roller- oder Inliner-Parcours, eine Aktion, mit der auf die Gefahren durch Falschparker aufmerksam gemacht werden soll, oder eine Schulung zum toten Winkel. Die Verkehrssicherheitstage finden in Düsseldorf bereits zum 38. Mal statt. Sie sind ein gemeinsames Projekt der Stadt, der Polizei, der Rheinbahn und der Verkehrswacht.
1: Mit der German Beach Tour kehrt ab heute Sommerfeeling zurück nach Düsseldorf. Unterhalb der Rheinterrasse sind die Beachvolleyballplätze und Tribünen aufgebaut. Sandy Droste mit weiteren Infos hier bei Antenne Düsseldorf.
3: Zum Auftakt der German Beach Tour in Düsseldorf finden heute Qualifikationsspiele statt. Ab morgen geht es in die Hauptrunde. Gefeiert wird auch. Die offizielle Party zum Event findet am Samstagabend in der Rheinterrasse statt. Das Turnier lockte in den vergangenen Jahren bereits tausende Besucherinnen und Besucher an. Auch am nächsten Wochenende macht die Tour Halt in unserer Stadt. Danach geht es weiter nach Berlin, München und Hamburg. Alle Ergebnisse der 8 Turniere entscheiden darüber, welche Teams sich für die deutsche Meisterschaft Ende August in Dortmund qualifizieren.
1: Und das waren die Nachrichten mit Philipp Klees.
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5: Na, geht doch. Trocken heute, immer wieder Sonne und es ist auch milder als die letzten Tage. 15 Grad aktuell, morgen 17 Grad und ebenfalls ein freundlicher Mix aus Sonne und Wolken. Am Wochenende wird es noch mal wärmer und noch mal sonniger.
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5: Auf dem Lastring ist es voller zwischen Oberbilker Markt und Flingern. Dann rund um den Staufenplatz und an der Corneliusstraße und Herzogstraße. Das hier meldet der ADAC von den Autobahnen. A3 nach Oberhausen zwischen Breitscheider Kreuz und Kreuz Kaiserberg 6 Kilometer, Viertelstunde extra. A3 nach Köln zwischen Kreuz Hilden und Dreieck Langenfeld 6 Kilometer zähfließender Verkehr. 10 Minuten dauert es da länger. Die 46 nach Wuppertal zwischen Wersten und Erkrath 5 Kilometer stocken, 10 Minuten. A52 nach Essen zwischen Breitscheid und Kettwichen Kilometer, 5 Minuten. Und die 57 nach Köln zwischen Neuss-Süd und Bickendorf 7 Kilometer zähfließend, 12 Minuten mehr.
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5: Na, das sieht doch schon mal ganz gut aus. Am Wochenende dann sogar sowas wie Sommer. Der Richtige kommt dann auch noch. Und in diesem Jahr kommen ganz viele Musikstars in die Stadt. In die Arena und auch in den neuen Open-Air-Park auf den Messeparkplätzen. Wie die Vorbereitungen dafür laufen, wir sagen es euch in 10 Minuten. Der Donnerstagnachmittag mit Dennis Lieske. Schön, dass ihr dabei seid.

0: Donnerstagnachmittag. Wir sind's, Antenne Düsseldorf und Jürgen Banger, dem landesweiten Geldregenstudio, ist startklar. Letzte Runde für heute.
1: Ich halte Tristan gerade vom Feierabend ab. War die Tasche schon gepackt oder wie weit bist du?
2: Ja, war schon dabei zu packen auf jeden Fall.
1: Okay, also lass das alles nochmal einen Moment liegen, weil ich schicke dich jetzt einfach nochmal durch den Geldregen. Und wenn du Geld gewinnst, du sparst gerade, ne? Wofür?
2: Für mein erstes Auto.
1: Hast du da eine genaue Vorstellung, was das werden soll?
2: Ist mir nicht so wichtig. Hauptsache, das bringt mich von A nach B, kann man so sagen.
1: Okay. Hauptsache, TÜV. Okay. Und alle Gebrauchtwagenhändler jetzt. Bangert, gib uns deine Nummer. Ich werde es nicht tun. Okay. Ja. Tristan, jetzt geh erstmal rein in den Geldregen und ich drück dir die Daumen, ja?
2: Danke.
3: 5000 Euro.
2: Stopp.
1: War eine kurze Nummer, oder?
2: Ja, war eine sehr kurze Nummer.
1: Ja, wir haben gedacht, du willst den Feierabend.
2: Oh, danke.
1: Er ist völlig geschockt.
2: Wirklich, ich weiß nicht, was ich sagen soll.
1: Ach, oh, ja, das Ding hat dich jetzt überfahren hier, oder?
2: Vielen Dank. Danke.
1: Sprachlos, der Mann. Ja, ist aber wirklich so. Du kannst dich jetzt kneifen oder dir auf den Finger treten oder mit dem Kopf vor der Wand hauen. Es bleiben 5000 Euro, die sich jetzt auf den Weg zu dir machen.
2: Vielen Dank.
1: Also, es war ein richtig toller Tag mit euch hier im Geldregen. 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

0: Donnerstagnachmittag in eurem Radio läuft Antenne Düsseldorf und bei D-Live, der städtischen Konzertveranstaltungsfirma, laufen die Vorbereitungen für den Sommer. Dann geht eine neue Spielstätte an den Start, der Open Air Park. Den Anfang dort machen System of a Down, die eröffnen den Park auf dem Messeparkplatz. Antenne Düsseldorf-Reporter Christopher Batschik, das wird eine richtig fette Show, ne?
1: Oh ja, das ist schon echt was Besonderes, denn 80.000 Besucherinnen und Besucher werden da auf dem Gelände erwartet. Also nochmal deutlich mehr als bei Arena-Konzerten. Ich habe mich dazu auch mit Michael Brill, dem Geschäftsführer von D-Live, also der städtischen Eventtochter, unterhalten. Und der kann es gar nicht abwarten, dass es endlich losgeht.
2: Wir sind der absoluten Überzeugung, dass das ein wirklicher Meilenstein ist und uns in Düsseldorf und in NRW uns tatsächlich auf der internationalen Landkarte des Musikbusiness tatsächlich ganz schön nach vorne katapultiert.
0: Große Worte. Hat aber auch eine Weile gedauert, bis der Open Air Park fertig war, ne?
1: Ja, 7 Jahre wurde daran gearbeitet, hat mir Michael Brill gesagt. Letztes Jahr sollte AC/DC den Open Air Park ja eigentlich schon eröffnen. Das Konzert wurde dann aber kurzfristig nochmal in die Arena verlegt. Das ganze Projekt war ja auch durchaus umstritten. Umweltschützer hatten zum Beispiel kritisiert, dass für den Open Air Park auch Bäume gefällt werden müssen. Letztes Jahr im Mai hat der Rat dann aber grünes Licht für das Projekt gegeben und jetzt soll es am 10. Juli dann losgehen.
0: Und dafür wird gerade auch fleißig gearbeitet.
1: Genau, vielleicht seid ihr da in den letzten Wochen ja auch mal vorbeigekommen und habt da einige Bagger oder andere große Fahrzeuge gesehen. Laut D-Live wird aktuell die Infrastruktur für die Eventfläche hergestellt. Also es wurden und werden zum Beispiel Wasser- und Stromanschlüsse eingerichtet, Trafostationen aufgebaut und Kabel verlegt.
0: Was man halt so braucht für eine Veranstaltungsfläche. Am 10. Juli wird der neue Open Air Park auf dem Messeparkplatz eröffnet. Das waren die Infos hier bei Antenne Düsseldorf. 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

0: Hallo am Donnerstag, ihr seid bei Antenne Düsseldorf und wir sind auf euch angewiesen, auf eure Sprachnachrichten. Sagt doch Bescheid, wenn ihr Staus seht oder Blitzer. Die Stadt hat uns ein paar verraten, das sind aber sicherlich nicht alle. Laut dem Ordnungsamt fahren die Radarwagen unter anderem zur Bernburger Straße in Eller, zur Dreher Straße in Gerresheim und nach Odenbach zur Südallee. Vielleicht stehen sie aber noch ganz woanders. Dann meldet uns das doch bitte mit ein paar Klicks über die Antenne Düsseldorf App, damit wir gemeinsam besser und sicherer ankommen. Danke und einen schönen Nachmittag. Ich bin Dennis Lieske. Der Donnerstag in eurem Radio.
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1: Mit Sarah Heinz, guten Tag. Obwohl Milliarden investiert werden, tritt die Deutsche Bahn bei der Sanierung der Gleise auf der Stelle. In einem neuen Bericht des Konzerns steht, dass sich der Zustand der Anlagen kaum verbessert hat. Thorsten Adolfs hat mehr dazu.
2: Fast 20 Milliarden Euro wurden bis jetzt investiert, aber das reicht gerade mal aus, damit der riesige Sanierungsstau nicht noch weiter anwächst. Bahnchefin Paller gibt offen zu, dass die große Trendwende noch auf sich warten lässt und viele Bahnhöfe und Anlagen marode bleiben. Die ernüchternde Bilanz, wie im vergangenen Jahr, bekommt das Bahnnetz insgesamt nur die Schulnote 3. Besonders kritisch bleibt die Lage bei den Stellwerken, die für den sicheren Zugverkehr entscheidend sind. Hier ist laut Bahn fast jedes zweite der insgesamt 4000 Stellwerke so alt, dass es dringend erneuert werden muss. Eine schnelle Besserung ist nicht in Sicht. Allein in diesem Jahr plant die Bahn rund 28.000 Baustellen. Für die Kunden bedeutet das weitere Einschränkungen.
1: Danke, Thorsten, für die Infos. Mehr Meldungen hört ihr jetzt in der Zusammenfassung. Im laufenden Jahr werden wohl knapp 17,8 Milliarden Euro weniger Steuern eingenommen. Das hat SPD-Finanzminister Klingbeil nach einer aktuellen Steuerschätzung in Berlin der Presse mitgeteilt. Der Treiber für diese Entwicklung sei der Iran-Krieg, der koste Deutschland Geld. Die Untersuchung, ob der Tankrabatt bei den Verbraucherinnen und Verbrauchern ankommt, wird wohl noch einige Zeit dauern. Laut Chef des Bundeskartellamts Mund ist für eine Bewertung eine Schätzung nötig, wie sich die Preise ohne die Steuersenkung entwickelt hätten. Und das sei wegen stark schwankender Kostenfaktoren komplex. Die AfD hatte eine vom Bundestag eingezogene Spende im Wert von rund 2,3 Millionen Euro zurückgefordert und war deswegen vor das Verwaltungsgericht Berlin gezogen und ist jetzt gescheitert. Die zuständige Kammer hat den Antrag auf Rückzahlung jetzt zurückgewiesen. Der Spender sei nicht bekannt gewesen, deswegen hätte die Partei die Spende nicht annehmen dürfen, hieß es. Die Bayern haben es gestern nicht gepackt. Der SC Freiburg will es heute Abend besser machen. Die Freiburger empfangen im Halbfinalrückspiel der Europa League den portugiesischen Vertreter Braga. Danny Hoppe hat den Ausblick.
3: Die Freiburger müssen eine 1:2-Pleite aus dem Hinspiel aufholen, also unbedingt gewinnen. So oder so ist es schon jetzt der größte internationale Erfolg der Freiburger. Noch nie zuvor ist der Verein im Europapokal über das Achtelfinale hinausgekommen. Trainer Julian Schuster tritt bei aller Euphorie in Freiburg aber auf die Bremse. Alle anderen könnten dieses Spiel so groß wie möglich machen. Er wolle sich davon nicht leiten lassen und an das Spiel herangehen wie an jedes andere auch. Sollten sich die Freiburger gegen Braga durchsetzen, wartet im Finale in Istanbul auf jeden Fall ein Gegner aus der Premier League. Im anderen Halbfinale treffen Nottingham und Aston Villa aufeinander.
1: Danke, Danny, für die Infos. Anstoß ist

0: heute Abend um 9. Und das waren die Nachrichten mit Sarah Heinz.
1: Das Düsseldorf-Wetter.
2: Freundlich und trocken. Der Donnerstagnachmittag bringt einen Mix aus Sonne und Wolken bei 16 Grad aktuell. Morgen wird es noch ein bisschen milder als heute, noch freundlicher. Da gibt es den ganzen Tag über immer wieder die Sonne zu sehen. Am Wochenende auch sonnig und dann über 20 Grad warm.
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2: Auf dem Lastring ist es voller und auf der B7 Heinrichstraße vor dem Mörsenbrucher Ei 5 Minuten plus laut ADAC. Das jetzt die Autobahnstaus, die euch mindestens 5 Minuten kosten. A3 nach Oberhausen zwischen Breitscheider Kreuz und Kreuz Kaiserberg 7 Kilometer stockend. 10 Minuten. A3 jetzt nach Frankfurt zwischen Mettmann und Kreuzköln-Ost, 14 Kilometer zähflächstens, 20 Minuten mehr. Die 46 nach Wuppertal zwischen Wersten und Erkrath 4 Kilometer und eine Viertelstunde. Die A52 nach Essen zwischen Breitscheid und Kettwig 1 Kilometer, 6 Minuten. Und die 57 nach Köln zwischen Dormagen und Kreuzköln-Nord, 7 Kilometer zähflächstens, 10 Minuten plus. Gute Fahrt, los geht's.
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2: Hallo, Dennis Lieske im Radio und im Kino, eins der dunkelsten Kapitel der jüngeren deutschen Geschichte. Die Nürnberger Kriegsverbrecherprozesse gegen die Überlebenden des Nazi-Regimes, unter anderem gegen Hermann Göring, die wohl schillerndste Figur der Reichsregierung. Er steht im Mittelpunkt unseres Kinofilms der Woche, Nürnberg. Ob der sich lohnt, ihr hört's in 5 Minuten hier bei uns.

0: Clementine Douglas singt für Calvin Harris. Blessings, der Donnerstag bei Antenne Düsseldorf. Im Kino ist diese Woche Geschichtsunterricht angesagt. Es geht um ein dunkles Kapitel Deutschlands, Antenne Düsseldorf-Reporter Jörg Albrecht. Im Kino läuft Nürnberg an.
1: Ja, das ist die Stadt, in der nach dem Ende des Zweiten Weltkriegs die insgesamt 13 Prozesse gegen hochrangige Vertreter des Naziregimes stattgefunden haben. Und vom ersten dieser Nürnberger Prozesse, dem gegen die Hauptkriegsverbrecher, handelt jetzt der Film.
2: Sie haben Hermann Göring gefangen genommen.
3: Was haben Sie mit ihm vor?
2: Das ist wohl die entscheidende Frage.
3: Sie erschießen ihn, nicht wahr?
2: Nicht, dass ich wüsste.
1: Hitlers Stellvertreter Göring ohne Gerichtsverhandlung zu erschießen, das war ursprünglich der Plan. Dann aber haben die Siegermächte doch entschieden, die deutschen Kriegsverbrecher juristisch zur Rechenschaft zu ziehen. Damit waren die Nürnberger Prozesse ein Meilenstein des Völkerrechts. Zum ersten Mal gab es ein internationales Tribunal, das Verbrechen gegen die Menschlichkeit geahndet hat.
0: Nürnberg ist also ein reines Gerichtsdrama, das diesen Prozess nochmal aufrollt?
1: Das ist er auch, aber nicht nur. Der Film konzentriert sich auf zwei Männer, von denen den meisten wahrscheinlich nur einer bekannt sein dürfte. Das ist der schon erwähnte Hermann Göring. Ja, und der andere, das ist der Psychiater Douglas Kelly, der den Auftrag hatte, Göring und die anderen Angeklagten auf ihre geistige Zurechnungsfähigkeit zu untersuchen. Ein junger Amerikaner, der gern Kartentricks vorgeführt hat.
4: Irgendwann werde ich Ihnen auch mal einen Zaubertrick vorführen.
5: Was denn für einen?
6: Ich werde der Schlinge des Henkers entkommen.
5: Und wie haben Sie vor, das zu schaffen?
6: Wenn ich Ihnen das verrate, besser keine Zauberei.
1: Die Gespräche zwischen den beiden, zwischen dem selbstgefälligen, aber auch ziemlich charismatischen Göring auf der einen und Kelly auf der anderen Seite, die machen hier das Besondere aus.
0: Ja, und die beiden werden von zwei richtigen Superstars gespielt, ne?
1: Ja, der eine, der ist ein schauspielerisches Schwergewicht, im wahrsten Sinne des Wortes. Göring wird gespielt von Gladiator Russell Crowe, der in den letzten Jahren ordentlich zugelegt hat. Ja, und den anderen, den kennen wir als Freddie Mercury. Rami Malek ist der Psychiater. Beide liefern ab in einem fesselnden Mix aus Geschichts- und Gerichtsdrama.
0: Nürnberg, neu im Kino in dieser Woche. Jörg Albrecht hat euch den Film vorgestellt. Dankeschön.

0: die neue von Mark Forster. Ein Lied. Donnerstagnachmittag. Hallo, wir sind Antenne Düsseldorf und da haben wir heute bei mir in der Sendung nochmal richtig was rausgehauen hier im Geldregen. 2x5.000 Euro für Tristan und Melanie. 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
1: Hallo David, Jürgen Bangert hier. Hi.
2: Ja, Tag Jürgen, grüß dich. Das ist ja eine erfreuliche Nachricht.
1: Weil du genau weißt, was jetzt passiert ist, ne?
2: Ja, natürlich, du weißt, was passiert ist. Wunderbar, das freut mich.
1: Du hast gestern
2: Abend, als ich das gehört habe, habe ich tatsächlich erst Feierabend gemacht.
1: Und dann hast du direkt angerufen bei der Feierabendchance?
2: Ja, ein paar Mal und dann bin ich irgendwann erfolgreich durchgekommen, wie es aussieht.
1: Cool, also auch der Zufallsgenerator ist dein Freund und hat deine Nummer heute Morgen ausgespuckt und haben gesagt, komm, da rufen wir nochmal an.
2: Ja, das ist doch schön, das freut mich. Super.
1: David,
2: ja.
1: Hör mal her.
2: Ja.
3: 500 Euro.
2: Geil. Super.
1: Genau, schön. Und das ist nämlich genau der Punkt bei der Feierabendchance. Da musst du dann nicht Stopp sagen, sondern es reicht, wenn du geil sagst.
2: Ja, hoffe ich damit. Danke sehr.
1: Bitteschön. Viel Spaß mit 500 Euro. Was machst du denn damit?
2: Ich bin gerade im Garten. Also ich stehe gerade noch auf der Terrasse, Feuerterrasse. Und wir sind im Garten eine neue Pflasterfläche am Anlegen. Und da kommt das gerade richtig.
1: Ah, okay. Du machst es schick zu Hause für den Sommer.
2: So ein bisschen, genau.
1: Ja, ist doch wunderbar. Das heißt, ja. Für 500 Euro kannst du jetzt die extra schönen Pflastersteine kaufen.
2: Das werde ich machen. Schön. Jürgen, danke.
1: Bitteschön. Tschüss. So, da haben wir doch wieder einen ganz einfach glücklich gemacht. Und es ist wirklich so einfach. 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

0: Donnerstagnachmittag. Antenne Düsseldorf ist hier. Für Fortuna-Fans läuft der Countdown. Noch 3 Tage, dann steht das letzte Heimspiel der Saison in der zweiten Fußball-Bundesliga an. Wir hoffen, dass es nächste Saison wieder welche gibt, Zweitligaspiele, dass die Fortuna nicht absteigt. Aber dafür müssen Punkte her. Sonntag gegen Elversberg. Und dafür wiederum braucht die Mannschaft Unterstützung. Und die kriegt sie. Unter anderem von diesen beiden Fortuna-Legenden.
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2: 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Kommt ins Stadion. 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Für unsere Fortuna.
0: Ja, die Hütte muss voll werden. 50.000 Zuschauer wünscht sich Fortuna-Sportvorstand Sven Mislintat. 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Dann landet ihr im Lostopf.
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1: Mit Philipp Klees. Guten Tag. Für Menschen in Düsseldorf gibt es positive Nachrichten aus einem der bekanntesten Kulturhäuser der Stadt. Die Tonhalle zieht eine zufriedene Zwischenbilanz der laufenden Saison. Nach Angaben der Verantwortlichen liegt die Auslastung aktuell bei 88%. Auch das Programm für die kommende Spielzeit steht schon. Gleichzeitig kommen die Sanierungsarbeiten an dem Gebäude nach Angaben der Tonhalle gut voran. Intendant Michael Becker sagt dazu:
2: Wir haben ja jetzt schon ein halbes Jahr Erfahrung mit Baustelle. Und ich muss sagen, dass es manchmal eng wird, also dass man sich ein bisschen enger zusammensetzen muss, weil mal ein Büro wegfällt oder auch natürlich Stimmzimmer für die Musikerinnen und Musiker. Aber in der Summe funktioniert das sehr gut, weil die Logistik sehr gut funktioniert.
1: Zurzeit werden an der Tonhalle die Westfassade sowie Wasser- und Abwassernetze saniert. Nach Angaben des Hauses bleibt das Projekt im geplanten Budget. Ab Juli sollen die Mitarbeiterinnen und Mitarbeiter aus den Containern wieder in ihre Büros zurückkehren. In den Jahren 2027 bis 2031 stehen dann weitere Arbeiten an den übrigen Fassaden und an der Dachterrasse an. Die Kosten dafür liegen bei rund 35 Millionen Euro. Für viele Menschen in Düsseldorf werden Besuche im Aquazoo und Angebote der Stadtbüchereien teuer. Der Stadtrat hat am Nachmittag entsprechende Preisanpassungen beschlossen. Betroffen sind der Eintritt in den Aquazoo und die Bibliothekskarte für Erwachsene. Im Aquazoo steigen die Preise ab dem 1. Juli. Erwachsene zahlen dann 10 statt bisher 9 Euro. Ermäßigte Tickets kosten künftig 5,50 Euro. Die Familienkarte wird von 18 auf 20 Euro teurer. Die Stadt begründet das unter anderem mit gestiegenen Betriebs-, Energie- und Unterhaltungskosten sowie mit dem weiter ausgebauten Angebot des Hauses. Auch bei den Stadtbüchereien steigen die Preise. Die Bibliothekskarte für Erwachsene ab 21 kostet ab Juni 24 statt 20 Euro im Jahr. Wer das Abo per Lastschrift nutzt, bekommt die Karte wie bisher für 13 statt 12 Monate. Für Menschen unter 21 Jahren bleibt die Karte kostenlos. Nach den Schüssen auf einen Taxifahrgast in Düsseldorf Ende Dezember ist ein weiterer Tatverdächtiger gefasst worden. Die Staatsanwaltschaft sagt, Spezialkräfte hätten den 39 Jahre alten Mann in Hameln festgenommen. Er steht im Verdacht, einer der beiden Schützen auf der Kaiserstraße gewesen zu sein. Das Opfer wurde damals von 7 Kugeln getroffen und lebensgefährlich verletzt, überlebte aber nach einer Notoperation. Gegen den jetzt festgenommenen Mann wird wegen versuchten Mordes ermittelt. Zuvor waren in dem Fall schon 2 weitere Verdächtige in U-Haft gekommen. Rund 2600 Schülerinnen und Schüler in Düsseldorf trainieren in dieser Woche sicheres Verhalten im Straßenverkehr. Auf dem Rheinbahnbetriebshof in Lierenfeld laufen dafür die Verkehrssicherheitstage. Nach Angaben der Stadt sollen Kinder dort lernen, Gefahren im Straßenverkehr besser zu erkennen und richtig zu reagieren. An verschiedenen Stationen üben die Schülerinnen und Schüler unter anderem mit dem Fahrrad, Roller oder Inlinern. Außerdem geht es um die Gefahren durch Falschparker und den toten Winkel. Die Verkehrssicherheitstage finden in Düsseldorf bereits zum 38. Mal statt. Organisiert wird die Aktion gemeinsam von Stadt, Polizei, Rheinbahn und Verkehrswacht. Und das waren die Nachrichten mit Philipp Klees.
3: Das Düsseldorf-Wetter bringt heute Nachmittag einen Mix aus Sonne und Wolken. Aktuell sind 16 Grad hier bei uns in Herd. Morgen wird es ein bisschen milder und noch was sonniger. Am Wochenende über 20 Grad und weiterhin freundlich und trocken.
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3: Auf der Erkrather Straße und der Karl-Golsen-Straße stadtauswärts steht ihr, ebenso auf dem Höherweg stadtauswärts. Voller ist es auch auf der Ickerswader Straße Richtung Münchner Straße und auf dem Kennedy-Damm stadteinwärts. Das hier meldet der ADAC von den Autobahnen. Alles ab 5 Minuten Zeitverlust. A3 nach Frankfurt zwischen Mettmann und Kreuzköln-Ost. 18 Kilometer zähfließender Verkehr, eine halbe Stunde. Die 46 hoch nach Wuppertal zwischen Wersten und Erkrath. 4 Kilometer Stau, 10 Minuten. Und im weiteren Verlauf zwischen Kronenberg und Oberbarmen 8 Kilometer und nochmal 20 Minuten. Die A46 jetzt nach Heinsberg zwischen Norf und Holzheim. 3 Kilometer stockend, 5 Minuten. A52 nach Essen zwischen Tiefenbruch und Kettwig. 3 Kilometer, 6 Minuten. Und nochmal 6 Minuten auf der 57 nach Krefeld zwischen Kreuzmeerbusch und Krefeld-Oppum. Da stockt es auch auf 3 Kilometern.
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3: Mit Dennis Dieske einen schönen Donnerstagnachmittag.

0: Schönen Nachmittag. Der Donnerstag hier bei Antenne Düsseldorf. Im Kino ging es in den letzten Monaten musikalisch zu. Konzertfilme liegen mega im Trend. Jetzt ist der Nächste draußen. Er betrachtet die Hit Me Hard and Soft Tour von Billie Eilish. Antenne Düsseldorf Kinoexperte Jörg Albrecht stellt euch den Film vor.
1: If you go to see this movie, it's like kind of equivalent to going to the show, except I'm not there, but I am there.
2: Wenn man sich diesen Film anschaut, erzählt Billie Eilish, ist das fast so, als würde man zur Show gehen. Nur, dass ich nicht wirklich da bin. Und gleichzeitig irgendwie doch. Hit Me Hard and Soft, die Show, die genauso hieß wie ihr drittes Album, war die bislang größte Tour von Billie Eilish. Die Idee, das zu dokumentieren und immer wieder ansehen zu können, habe ihr von Anfang an gefallen.
1: I just feel like the fact that it's
2: ganz egoistisch gesagt, freue sie sich total, damit für immer angeben zu können. Und angeben kann Billie in der Tat, auch weil sie für ihren Film keinen geringeren gewinnen konnte als Avatar und Titanic-Regisseur James Cameron.
3: So my job was simple, just bottle that.
2: Meine Aufgabe war ganz einfach. Ich musste das alles nur einfangen. Meine Idee war es, das Ganze in 3D zu machen, damit die Leute das Gefühl haben, wirklich mit Billie auf der Bühne zu stehen. Und ich glaube, genau das haben wir geschafft. Zusätzlich zur Show, die Cameron mit 17 Kameras gefilmt hat, gibt es also auch jede Menge Backstage-Material zu sehen. Hit Me Hard and Soft ist also kein reiner Konzertfilm. Für James Cameron, der die letzten 25 Jahre mit seinen Avataren verbracht hat, eine willkommene Abwechslung. Zugabe nicht ausgeschlossen, vielleicht ja sogar eines Tages in einem Spielfilm, den er mit Billie Eilish inszenieren wird. Billie würde, wie sie sagt, sehr gern wieder mit James zusammenarbeiten. Und er ergänzt, naja, du schauspielerst jetzt, also gibt's jede Menge Möglichkeiten.
1: I would love to work with James again in whatever.
3: Well, you're acting now, so there's all kinds of possibilities.
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0: Einen schönen Nachmittag, das ist der Donnerstag hier bei Antenne Düsseldorf und das sind echt spannende Tage für rund 2.500 Grundschulkinder aus Düsseldorf. Seit gestern laufen auf dem Rheinbahnbetriebshof in Lierenfeld die Verkehrssicherheitstage. Da üben die Schulkinder, wie sie sich richtig und sicher im Straßenverkehr verhalten.
1: Auf dem Gelände kann man spielerisch zum einen erlernen, wie man sich im Straßenverkehr bewegt. Es gibt Quiz-Mitmachformate, man kann Sachen ausprobieren mit dem Roller durch einen Parcours fahren, selber ausprobieren, wie es ist, mit einem Rollstuhl in den Bus einzusteigen oder da auszusteigen, wie man sich selber auch Halt im Bus verschafft, wie man sicher dann mit Bus und Bahn unterwegs ist. Thema Radverkehr, wie wichtig ein Helm ist.
0: Sagt Christian Finke von der Rheinbahn. Ziel der Aktion ist es, die Sicherheit für Kinder im Straßenverkehr zu erhöhen. Denn laut Polizei ist die Zahl der Verkehrsunfälle mit Kinderbeteiligung in unserer Stadt in den letzten Jahren gestiegen. Polizeihauptkommissar Ralf Heutz hat uns deshalb noch mal ein paar Tipps mitgegeben, wie wir Kinder im Straßenverkehr schützen können.
2: Wichtig ist auch, dass die Kinder selbstständig ihren Schulweg bewältigen. Nicht mit dem Elterntaxi zur Schule. Wenn man auch privat unterwegs ist, die Kinder auf die Gefahren im Straßenverkehr hinweisen. Das richtige Überqueren an der Straße zum Beispiel. Auch die Handynutzung. Das fällt uns immer wieder auf, dass die nicht aufmerksam sind auf dem Schulweg, sondern auf ihr Handy schauen. Das ist auch ein ganz wichtiger Appell.
0: Ja, ein wichtiges Thema, ob das an den Verkehrssicherheitstagen aufmerksam gemacht wird. Die Aktion gibt es in diesem Jahr übrigens schon zum 38. Mal. Und die Infos, die gab es hier bei uns.
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0: die 80er mit Katrina and the Waves, Walking on Sunshine, Donnerstagnachmittag. Wir sind Antenne Düsseldorf. Wir sprechen die ganze Woche schon über den Mega-Konzertsommer. Und heute beschäftigen wir uns mit der Frage, wieso sich die ganzen Stars denn für Düsseldorf entschieden haben. Die Backstreet Boys, Bad Bunny, Robbie Williams, One Republic. Michael Brill, der Geschäftsführer von D-Live, sagt dazu, ja, Düsseldorf hat in den letzten Jahren durch besondere Aktionen schon ziemlich Eindruck gemacht.
1: Wir hatten ja damals während Covid, das war tatsächlich ein Meilenstein, mit unseren Autokonzerten ja international Aufmerksamkeit erregt, dass wir gesagt haben, auch während Covid geht hier in Düsseldorf das Live-Konzert weiter, auch wenn man es damals dann halt nur im Auto sehen konnte.
0: Ja, und die MTV Europe Music Awards 2022, die hätten Düsseldorf dann auf die internationale Karte gebracht, sagt Brill. Und?
1: Dann war, ich glaube, ein wichtiger Meilenstein 22, als Lady Gaga ihre Premiere ihrer Europa-Stadion-Tournee gemacht hat und hier erfahren hat, in welcher Präzision wir die Veranstaltung umgesetzt haben. All das hat dazu geführt, dass es tatsächlich bei den Künstlern, bei den Agents, bei den Managern ein Vertrauen zu uns gibt.
0: Und genau davon profitiert D-Live immer noch, denn es kommen dieses Jahr wirklich so viele Weltstars wie noch nie in die Stadt. Wie es dazu gekommen ist, das habt ihr bei uns gehört. Antenne Düsseldorf mit Dennis Lieske.
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1: Mit Sarah Heinz, guten Tag. Der Staat muss in den nächsten Jahren mit deutlich weniger Geld auskommen als bisher geplant. Das liegt an der schwierigen wirtschaftlichen Lage, die stark durch den Irankrieg belastet wird. Thorsten Adolfs aus dem News-Team. Wie stark trifft das denn unsere Finanzen?
2: Also die wirtschaftliche Lage ist ziemlich angespannt. Laut Finanzminister Klingbeil bremsen die hohen Energiepreise und die allgemeine Unsicherheit unsere Wirtschaft massiv aus. Das hat dann direkte Folgen auf den Bundeshaushalt. Bis 2027 fehlen dem Bund allein über 10 Milliarden Euro im Vergleich zu den alten Schätzungen. Wenn man alle Ebenen, also auch die Länder und Kommunen, zusammenzählt, dann sind es sogar fast 18 Milliarden Euro weniger, die in den Kassen landen. Und das ist natürlich ein herber Schlag.
1: Was bedeutet das denn für den Haushalt für das kommende Jahr und müssen wir uns auf Einschnitte einstellen?
2: Die Politik steht massiv unter Druck, die Haushaltslücken zu schließen, ohne die Wirtschaft komplett abzuwürgen. Deshalb steht jetzt einiges auf dem Prüfstand. Möglich sind zum Beispiel Kürzungen bei Zuschüssen, Reformen beim Elterngeld und beim Wohngeld und sogar neue Abgaben auf Plastik- und Zuckergetränke sind im Gespräch. Trotzdem sagt Klingbeil, dass Investitionen in neue Arbeitsplätze und Reformen oberste Priorität haben, um das Land krisenfester zu machen. Kritik kommt von den Grünen. Der finanzpolitische Sprecher der Grünen-Fraktion Schäfer sagte, jetzt müsse dringend eine Steuerreform her, um die Lasten fair zu verteilen, und er fordert, dass starke Schultern mehr tragen müssten.
1: Danke, Thorsten. Noch mehr Meldungen jetzt im Überblick. In den Niederlanden wurde ein evakuierter Passagier jetzt positiv auf das Hunter-Virus getestet. Forscher in Argentinien suchen deswegen jetzt nach dem Ursprung der Infektionen. Für die Untersuchungen auf das Virus wurden im Süden des Landes Nagetiere eingefangen, so die argentinische Regierung. Hunter-Viren werden meist durch infizierte Nager wie Ratten oder Mäuse übertragen. In der EU sollen KI-Anwendungen für sexualisierte Deepfakes in Zukunft verboten sein. Das hat die EU-Ratspräsidentschaft mitgeteilt. Bundesjustizministerin Hubig begrüßte die Einigung. Gleichzeitig forderte sie, den Schutz vor digitaler Gewalt jetzt auch im Strafrecht zu verbessern. Im baden-württembergischen Bad Rappenau hat ein Spaziergänger die Leiche einer Frau in einem Auto entdeckt. Die Polizei ermittelt jetzt wegen den Hintergründen. Ein Verbrechen sei, stand jetzt nicht auszuschließen. Laut Staatsanwaltschaft soll die Leiche morgen obduziert werden. Seit Wochen ärgern die Autofahrer im Land sich über die hohen Spritpreise. Das IFO-Institut sagt jetzt aber, so sehr belasteten die stark gestiegenen Preise für Benzin und Diesel die Menschen gar nicht. Der Grund seien die stetig steigenden Gehälter. Das Institut hat ausgerechnet, dass ein durchschnittlicher Arbeitnehmer im April rund 5 Minuten für 1 Liter Benzin arbeiten musste. Und in den letzten 35 Jahren seien es auch immer zwischen 3 und 6 Minuten gewesen, heißt es. Das IFO-Institut sagt aber, dass die hohen Preise ärmere Haushalte stärker belasten. Der Tankrabatt entlastet dagegen geringe und hohe Einkommen gleichermaßen. Und das waren die Nachrichten mit Sarah Heinz.
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4: Das ist besser als erwartet. Der Feierabend bringt Sonne und Wolken im Wechsel und es bleibt auch trocken im Gegensatz zu den letzten Tagen. Morgen wird es noch was besser. Da gibt es bei 17 Grad den ganzen Tag über die Sonne zu sehen. Am Wochenende ebenfalls sonnig und noch ein bisschen wärmer. Aktuell sind es hier bei uns in Herz 16 Grad.
5: Also.

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1: Auf der Kölner Landstraße und der Siegburger Straße steht stadteinwärts stockt da der Verkehr ab dem Werstener Kreuz. Stadtauswärts Stau auf der Karl-Golsen, der Akrader Straße und dann weiter über die Bernburger Straße. Und in der Gegenrichtung auf der Heidelberger Straße auch stockender Verkehr. Voller ist es auch auf dem Kennedy-Damm stadteinwärts, 5 Minuten plus laut ADAC. Und auch auf der Heinrich- und der Wautier-Straße stadtauswärts. Das hier jetzt die Autobahnstaus, die euch mindestens 10 Minuten kosten. A3 nach Köln, zwischen Mettmann und Leverkusener Kreuz, 12 Kilometer zähfließend, Viertelstunde plus. Die 46 nach Wuppertal, zwischen Wersten und Hilden, 6 Kilometer Stau, 20 Minuten mehr. A46 jetzt Wuppertal-Heinsberg zwischen Bilk und Neuss-Nord, 2 Kilometer, 10 Minuten. Und auf der 57 Köln-Krefeld zwischen Bovard und Krefeld-Oppum, 2 Kilometer stockend, auch 10 Minuten.
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1: Hallo, Dennis Kinski hier, der Donnerstag im Radio. Heute geht die Stadt wieder auf die Rolle. Hunderte Menschen werden am Abend auf Inlinern durch Düsseldorf fahren, denn die nächste Rollnacht steht an. Was euch da erwartet, ihr hört es in 5 Minuten hier bei uns.
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0: Schönen Donnerstag, der Nachmittag im Radio.
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0: Ja, perfektes Wetter für eine Inline-Tour durch die Stadt. Da hat das Wetter nochmal gerade die Kurve gekriegt. Die nächste Rollnacht steht an und Organisator Klaus Vogel sagt, wo es heute hingeht.
2: Heute Abend geht's nach Reisholz, eine der längsten Strecken mit rund 27 Kilometern. Wir machen einen Pausenstopp bei Warehouse One und gegenüber ist noch ein Getränkehändler. Dort werden wir dann versorgt und erfrischt und danach geht's dann wieder zurück. Die Tour geht in den Süden.
0: Startpunkt ist wie immer an der Rheinuferpromenade, Treffpunkt an der Reuter-Kaserne um 19.30 Uhr. Halbe Stunde später geht's dann los. Wichtig sind laut Klaus Vogel zwei Sachen. Erstens solltet ihr bremsen können und dann...
2: Auf jeden Fall Helm, Schoner dabei haben, das empfehlen wir. Denn auf einer Strecke kann es immer zu einem Sturz kommen, sei es durch den Vordermann oder durch ein Schlagloch oder sonstiges. Und für Kinder unter 14 Jahren sowieso Pflicht.
0: Also wenn ihr Lust habt, Inliner einpacken und ab zur Rollnacht. Wir wünschen viel Spaß.
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0: Michael Schulte. You Let Me Walk Alone am Donnerstagnachmittag bei Antenne Düsseldorf. Heute in 5 Wochen geht's los. Da startet die Fußball-WM und unser Orakel-Atze weiß heute schon, wer am Ende den Pokal in den Händen halten wird.
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3: Ja, nee, ist klar. Das Eröffnungsspiel ist ja am 11. Juni im Estadio Azteca in Mexiko-Stadt. Azteca. Merkt ihr selbst, ne? Azteca. Damit ist ja auch klar, wer den Pokal ins Stadion trägt, oder? Ja, sicher. Oder Lothar Matthäus, wenn er diesen weißen Sombrero noch hat. Ja, von der WM 86. Da gab es noch dieses Video. Mexiko, mi amor, mi amor. Na, klingelt's bei den Älteren schon, ne? Gott, war das peinlich, ey. Erstmals in diesem Jahr sind ja jetzt auch als Experten Thomas Müller und Mats Hummels dabei. Und da muss man fairerweise sagen, ja, die beiden sind doch noch gar nicht lang genug Fußballrentner, um ausreichend Scheiße labern zu können. Die haben noch viel zu viel Expertise. Das könnte den einen oder anderen Zuschauer verwirren. Ja, und überhaupt, wenn ihr einen vernünftigen Tipp wollt, ihr fragt doch mich. Das Finale läuft zwischen Frankreich und England, todsicher. Mit England als Sieger. Und wer trainiert die Engländer? Richtig, unser Thomas Tuchel. Und damit geht der Pokal wieder ins Land der Dichter und Denker. Und des Lothar Matthäus.
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0: aus dem Jahr 1985, Mr. Mister und Broken Wings. Schönen Feierabend am Donnerstag. Ihr seid bei Antenne Düsseldorf gelandet und wir sind auf euch angewiesen, auf eure Sprachnachrichten. Sagt bitte Bescheid, wenn ihr Staus seht oder auch Blitzer. Die Stadt hat uns verraten, dass die Radarwagen heute unter anderem in Elle auf der Bernburger Straße, in Gerresheim auf der Dreherstraße und in Odenbach auf der Südallee stehen. Vielleicht stehen sie aber noch woanders. Dann meldet uns das gerne mit ein paar Klicks über die Antenne Düsseldorf App, damit wir gemeinsam besser ankommen. Schönen Feierabend. Ich bin Dennis Lieske.
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1: Mit Philipp Klees. Guten Tag. Für viele Menschen in Düsseldorf läuft der Konzertbetrieb in der Tonhalle trotz der laufenden Sanierung weiter stabil. Nach Angaben des Hauses ist die aktuelle Saison zu 88% ausgelastet. Auch das Programm für die kommende Spielzeit steht bereits. Gleichzeitig gehen die Bauarbeiten am Düsseldorfer Wahrzeichen weiter. Zurzeit werden die Westfassade sowie Wasser- und Abwassernetze saniert. Intendant Michael Becker sagt, im Alltag werde es durch die Baustelle zwar manchmal eng, etwa weil einzelne Büros oder Räume wegfallen, insgesamt funktioniere der Betrieb aber gut, weil die Logistik stimme. Die Tonhalle bleibt nach eigenen Angaben im geplanten Budget. Ab Juli sollen die Mitarbeiterinnen und Mitarbeiter wieder aus Containern in ihre Büros zurückkehren. Morgen gehen in Düsseldorf wieder hunderte Schülerinnen und Schüler gegen die Wehrpflicht auf die Straße. Nach Angaben der Polizei sind dafür gleich zwei Veranstaltungen angemeldet. Antenne Düsseldorf-Reporterin Jacqueline Kosanke hat weitere Infos.
2: Morgen früh um 9 Uhr will eine Gruppe mit rund 70 Teilnehmenden von der Kölner Straße durch die Stadt zur Lindemannstraße ziehen. Bei der zweiten Veranstaltung sind laut Polizei rund 200 Teilnehmende angemeldet. Sie wollen vom Hauptbahnhof aus durch die Stadt ziehen und den Protest auch dort wieder beenden. Der bundesweite Streik wird unter anderem von der Landesschülervertretung NRW unterstützt. Die Proteste richten sich gegen das Gesetz zur Modernisierung des Wehrdienstes, das seit Anfang dieses Jahres in Kraft ist.
1: Gleich um 20 Uhr startet an der Reuterkaserne zwischen Oberkassler Brücke und Burgplatz die nächste Rollnacht. Es ist die zweite von insgesamt 9 in diesem Jahr geplanten Touren. Für die Inlineskater geht es dann in den Düsseldorfer Süden nach Reisholz. Auf der rund 25 Kilometer langen Strecke werden die Straßen kurzfristig gesperrt. Organisator Klaus Vogel hat uns gesagt, was bei solch einer Strecke besonders wichtig ist.
3: Auf jeden Fall Helm, Schoner dabei haben, das empfehlen wir, denn auf einer Strecke kann es immer zu einem Sturz kommen, sei es durch den Vordermann oder durch ein Schlagloch oder sonstiges. Und für Kinder unter 14 Jahren sowieso Pflicht.
1: In diesem Jahr sind noch 7 weitere Rollnächte geplant. Infos dazu stehen bei uns im Netz auf antennedüsseldorf.de/Nachrichten. Und das waren die Nachrichten mit Philipp Klees.
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5: Ja, ist doch ein schöner Feierabend. Wolken und etwas Sonne. Es bleibt auf jeden Fall trocken und ist milder als die letzten Tage. 16 Grad sind es aktuell. Morgen ein bisschen wärmer noch als heute. Ebenfalls Sonne und Wolken im Wechsel. Am Wochenende dann über 20 Grad und nochmal einen Tacken sonniger.
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5: Auf der Münchner Straße vor dem Südring stockt und auf der Werfen- und der Witzelstraße stadteinwärts. Kennedy-Damm und am Rheinufer bis zur Oberkasseler Brücke stockender Verkehr. Dann Stau auf der Siegburger Straße stadteinwärts, der Karl-Golsen- und der Erkrather Straße stadtauswärts. Und laut ADAC sind das hier die Autobahnstaus, die euch 5 Minuten oder mehr kosten. A3 nach Oberhausen zwischen Leverkusen-Opladen und Solingen 3 Kilometer zähfließen, 5 Minuten mehr. A3 in der Gegenrichtung zwischen Hildener Kreuz und Dreieck Langenfeld 6 Kilometer stockend, 10 Minuten plus. Die 46 nach Heinsberg zwischen Üdesheim und Norfen, Kilometer 7 Minuten mehr. A52 Essen-Düsseldorf zwischen Rath und Mörsenbrucher Ei, Stop and Go, 5 Minuten plus. Und die 57 nach Köln zwischen Neuss-Süd und Chorweiler, 5 Kilometer stockend, 7 Minuten extra.
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5: Einen schönen Feierabend, ich bin Dennis Lieske, der Donnerstag im Radio, Donnerstag Kinotag. Wir checken für euch, welche Filme sich diese Woche lohnen und wir tun das in 5 Minuten.

0: schönen Feierabend. Wir sind Antenne Düsseldorf, der Donnerstag. Wir machen jetzt einen Ausflug ins UCI, in den Uferpalast und in Sinister auf der Hansaallee. Thomas Bremser sagt euch nämlich, welche Filme in Düsseldorfs Kinos neu gestartet sind.
1: Sie haben Hermann Göring festgenommen.
2: Was haben die jetzt mit ihm vor?
3: Nürnberg beleuchtet die Nürnberger Prozesse nach dem Zweiten Weltkrieg. Das Nazi-Monster Hermann Göring steht im Fokus des Psychodramas.
4: Die Welt muss erfahren, was diese Männer getan haben.
3: Oscar-Preisträger Russell Crowe trifft hier als Göring auf einen anderen Oscar-Gewinner, Rami Malek, als Psychiater, der ihn für den Prozess untersucht.
5: Er ist hochintelligent. Charmant und ein Narzisst.
3: Doch US-Psychiater Kelly verfällt zunehmend dem Charisma des Massenmörders. Nürnberg ist ein Psychospiel, die schrecklichen Nazitaten kommen dagegen zu kurz.
6: Wir überwinden diese Schreckensherrschaft nur, wenn wir all diese Menschen zur Rechenschaft ziehen.
7: Der Mortal Kombat steht uns bevor.
8: Wenn wir noch einmal verlieren, war's das mit der Erde.
3: Darauf freuen sich vor allem Videospielfans schon lange. Endlich kommt die Fortsetzung des Action-Spektakels Mortal Kombat.
7: Wenn ihr untergeht, geht die Erde mit euch unter.
3: Nachdem im ersten Teil das Kampfturnier Mortal Kombat gar nicht vorkam, ist es jetzt soweit. Die Menschheit retten soll unter anderem ein Action-Darsteller.
7: Johnny Cage, du wurdest für den Kampf auserwählt.
9: Sag mir, dass ihr keine verrückten Fans seid.
3: Carl Urban spielt die Hauptrolle in der brutalen Videospieladaption Mortal Kombat 2, freigegeben ab 16.
7: It's showtime.
10: You wanna have some fun?
3: Billie Eilish zählt zu den prägendsten Sängerinnen unserer Zeit und hat eine riesige Fanbase. Die ist natürlich ganz gespannt auf ihren Konzert-Doku-Film zur Hit Me Hard and Soft Tour.
11: It's gonna be loud. Duh.
3: Kein geringerer als Titanic- und Avatar-Regisseur James Cameron hat mit Eilish zusammen den Film gedreht.
12: It's your show. This is gonna blow people's minds.
3: Rausgekommen ist ein fast zweistündiger Konzertfilm in 3D. Billie Eilish, Hit Me Hard and Soft, The Tour.
12: You love that.
11: I love that.
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0: Shakira und Waka Waka. Der Donnerstagnachmittag bei Antenne Düsseldorf. Morgen sind wir für euch unterwegs. Freitagvormittag senden wir aus dem Landtag im Hafen, denn es ist nur noch ein Jahr und dann ist schon wieder Landtagswahl in NRW. Niklas Lünebach, Antenne Düsseldorf, wir wollen uns deshalb jetzt schon mal den Themen widmen, die den Menschen aktuell wichtig sind, ne?
1: Auf jeden Fall. Und was genau das ist, das möchten wir eben von euch wissen. Also, welche Themen interessieren euch gerade aktuell am meisten? Welche Wünsche habt ihr an unsere Politiker? Und dann nehmen wir das alles mit und konfrontieren genau diejenigen, die das alles in Ordnung bringen sollen, nämlich die Politiker hier bei uns im Landtag.
0: Und damit ihr uns sagen könnt, was euch gerade beschäftigt, was euch wichtig ist, haben wir ein paar Fragen für euch mal so zusammengestellt. Online gibt es ein Formular bei uns und da haben wir, Niklas, schon einiges reingekriegt an Reaktionen, ne?
1: Das stimmt. Eine Frage von uns an euch ist zum Beispiel, was erwartet ihr von der Landesregierung? Sebastian schreibt, ich erwarte, dass die Landespolitik aktiv daran arbeitet, dass das Leben in Deutschland und speziell hier bei uns in NRW wieder attraktiver wird. Gerade in NRW sei es extrem unattraktiv, Kinder zu bekommen. Er glaubt aber schon, dass die Landesregierung auch etwas bewirken kann. Er sagt nämlich, sie müssen nur anfangen und mutig sein. Auch Jody glaubt, dass die Politik grundsätzlich in der Lage ist, Dinge zu verbessern, aber es hapert laut ihr an der Umsetzung. Nur über die hohen Kosten zu diskutieren, bringe nichts. Es ist also wirklich sehr interessant zu sehen, was ihr alle gerne unseren Politikern mitteilen wollt. Also schreibt uns gerne weiterhin eure Meinungen, Wünsche und Anregungen und dann nehmen wir die am Freitag mit in den Landtag.
0: Ja, das Formular findet ihr bei uns im Netz, antennedüsseldorf.de. Einfach reinschreiben, was euch auf der Seele brennt und dann konfrontieren wir genau die, die sich drum kümmern sollen, nämlich die Politikerinnen und Politiker im Landtag. Morgen Vormittag hier bei Antenne Düsseldorf.

0: Bruno Mars, I Just Might. Schönen Donnerstag. Das ist der Donnerstag beim Sender der Stadt. Antenne Düsseldorf. Der Fußballclub unserer Stadt, die Fortuna, ist in akuter Abstiegsgefahr. Sonntag im letzten Heimspiel der Saison gegen Elversberg muss zwingend ein Sieg her. Klappt nur, wenn wir die Mannschaft unterstützen in der Arena.
1: Hallo liebe Düsseldorfer, hier ist Rani Safjovanovic. Ich habe eine klare Botschaft an euch in Düsseldorf. Unsere Fortuna Düsseldorf braucht uns. Es geht um den Klassenerhalt. Und dafür braucht es nicht nur die Mannschaft, sondern die ganze Stadt. Also kommt ins Stadion, bringt eure Freunde mit und macht richtig Stimmung. Lasst uns gemeinsam zeigen, was Düsseldorf kann. Ich bin dabei und ihr hoffentlich auch.
2: Hallo zusammen. Mein Name spielt gar keine Rolle, denn es geht um was viel Größeres. Es geht um Fortuna Düsseldorf. Und das ist nämlich das Allerwichtigste in der aktuellen Zeit. Wir brauchen euch, wir brauchen eure Unterstützung. Also jeder kennt einen, der einen kennt und Bock hat, am Sonntag mit ins Stadion zu kommen und für die Fortuna zu begeistern, zu brüllen, zu schreien und mitzufiebern. Mit voller Überzeugung, mit positiver Energie. Und dann geben wir alles. Fortuna braucht uns.
0: Ja, also kauft euch Tickets für Sonntag oder gewinnt welche. Wir verlosen nämlich Karten. Wenn ihr die Fortuna in drei Worten beschreibt, also was macht sie aus, die Fortuna? Erzählt es uns in der Sprachnachricht und sagt dazu auch, wie viele Karten ihr denn benötigt. Dann landet ihr im Lostopf und seid mit ein bisschen Glück am Sonntag gegen Elversberg dabei. Alle Infos zum Spiel gegen Elversberg und zur Fortuna auch gleich nach 18 Uhr bei den Kollegen von 95 um 6 der Fortuna-Sendung hier bei Antenne Düsseldorf. Wir hören uns dann morgen wieder. Ich bin Dennis Diesel.
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1: Mit Sarah Heinz, guten Abend. Nach einem Ausbruch des Hunter-Virus auf einem Kreuzfahrtschiff gibt es jetzt weitere bestätigte Infektionen. Die Weltgesundheitsorganisation geht damit aktuell von 5 bestätigten Fällen und 3 Todesfällen aus. Mehr Infos dazu hat Thorsten Adolfs.
2: Ein Krankenhaus in Nijmegen hat bestätigt, dass einer der evakuierten Patienten, der in die Niederlande gebracht wurde, sich tatsächlich mit dem Virus angesteckt hat. Auch eine deutsche Kontaktperson wurde ausgeflogen. Die Frau wird in der Uniklinik Düsseldorf untersucht. Außerdem könnte sich eine Stewardess infiziert haben. Sie liegt mit Symptomen in einem Krankenhaus in Amsterdam. Auf dem Schiff, das Kurs auf die Kanaren nimmt, befinden sich noch knapp 150 Menschen. Das Schiff wird am Sonntag in Teneriffa erwartet. Dort wird es aber nicht direkt im Hafen festmachen, sondern vor der Küste vor Anker gehen. Der Plan ist extrem strikt. Erst wenn die Flugzeuge am Flughafen bereitstehen, werden die Passagiere von Bord geholt. So wird ein direkter Kontakt mit der Inselbevölkerung konsequent vermieden. Oberstes Ziel ist es, die Menschen schnell und kontrolliert nach Hause zu bringen. Diejenigen, die erkrankt sind, leiden unter der gefährlichen Anders-Variante, die von Mensch zu Mensch übertragbar ist. Die Weltgesundheitsorganisation rechnet damit, dass es weitere Fälle geben wird. Das liegt vor allem an der langen Zeit, die das Virus braucht, bis erste Symptome auftreten. Das kann bei dieser Variante bis zu 6 Wochen dauern. Die Lage wird deshalb von der WHO sehr genau beobachtet.
1: Danke, Thorsten. Was sonst noch wichtig war, hört ihr in der Zusammenfassung. In den nächsten Jahren muss der Staat mit weniger Geld auskommen als bisher erwartet. Laut Finanzminister Klingbeil würden die hohen Energiepreise und die allgemeine Unsicherheit unsere Wirtschaft massiv ausbremsen. Bis 2027 fehlen dem Bund allein über 10 Milliarden Euro im Vergleich zu den alten Prognosen. Kiew hat neue Gespräche mit den USA angekündigt für einen möglichen Frieden im Ukraine-Krieg. Der Sekretär des Nationalen Sicherheitsrats Umjerow solle dazu Vertreter aus den USA treffen. Das teilte Präsident Zelensky online mit. Nach einem tödlichen Autounfall hat das Landgericht Wuppertal den damaligen Fahrer jetzt zu einer lebenslangen Haft verurteilt. Der 25-Jährige wurde schuldig gesprochen wegen Mordes, versuchten Mordes und gefährlicher Körperverletzungen. Das Gericht sah es als erwiesen an, dass er im April vergangenen Jahres eine Frau in Remscheid totgefahren hatte, nachdem er zuvor Alkohol getrunken hatte. Viele, vor allem jüngere Menschen, reden lieber mit der KI als mit Freunden und Verwandten. Laut einer Studie der ProNova BBK sagen das knapp 40% der 18- bis 29-jährigen Befragten. Die KI sei jederzeit erreichbar und antworte so, wie man es sich wünsche. Laut den Studienmachern sei aber genau das ein Problem für unsere sozialen Fähigkeiten. In Gesprächen mit anderen Menschen würden wir Reibungen, Kritik und Unsicherheit erleben. Und genau daran würden wir wachsen, heißt es. Fast 2/3 der unter 30-Jährigen sprechen mit der KI außerdem über persönliche Dinge, obwohl noch mehr die Sorge haben, dass die Infos in falsche Hände geraten könnten. Und das waren die Nachrichten mit Sarah Heinz.
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4: Ja, der Abend sieht so aus, dass es jetzt wechselnd bewölkt, bleibt aber meist trocken, das bei noch 15 oder 16 Grad. In der Nacht ist es dann weiter wolkig bei uns, Regen. Dann auch kein Thema, das dann bei 8 Grad der Freitag startet ein bisschen Nebel. Sobald der sich verzogen hat, geht der Tag freundlich und trocken über die Bühne. Die Sonne macht ganz gut mit und das dann morgen bei 19 Grad.
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5: Dann war die A3 Köln-Oberhausen zwischen Köln-Delbrück und Solingen 7 Kilometer stockend, etwa 10 Minuten Zeitverlust. Die A3 Oberhausen-Köln zwischen Kreuz-Hilden und Dreieck-Langenfeld 4 Kilometer stockend, hier sind es nur 5 Minuten. Und die A57 Krefeld-Köln zwischen Dreieck-Neuss-Süd und Dormagen 4 Kilometer stockend, auch hier sind es etwa 7 Minuten Zeitverlust. Allen unterwegs eine gute und sichere Fahrt.
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5: Uli, ich habe direkt eine Frage an dich.
4: Ja, bitte schieß los.
5: Kannst du nicht ein Beispiel an den Jugendlichen nehmen und auch mehr mit der KI reden, anstatt mit mir?
4: So, schönen guten Abend zusammen. Wir sind's. Ihr habt es gemerkt. Zumindest einer von uns ist heute Abend gut drauf. Oliver, wir haben ansonsten, ich sag, wenn ich sauer bin, sage ich immer Oliver, sonst sage ich Olli. Oliver, wir haben heute viel vor. Wir müssen ein Stadion vollkriegen am Sonntag.
5: Ja, Andreas, das stimmt. Die Aktion von Antenne hier.

0: Hälfte voll, Stimme weg, so haben wir es einfach mal genannt. Wir wollen, dass ja, die Arena voll wird für dieses wichtige Spiel gegen Elversberg und haben dafür auch einen Aufruf gestartet an Ex-Fortunen, Leute aus der Stadtgesellschaft auch, dass sie uns einfach einen Text schicken sollen, bitte nach dem Motto so, ey, fordert die Leute auf, dass sie ins Stadion gehen sollen, dass eben da ordentlich Rabatz drin ist in der Bude und vielleicht eben, dass die nötigen Prozent noch freimacht bei der Fortuna, um dieses so wichtiges Spiel gegen Elversberg vielleicht sogar zu gewinnen.
1: Ja, wir wollen natürlich nicht nur die Promis hören, wir wollen auch euch hören. Also wenn ihr Bock habt, gerne her damit, dass ihr auch uns zwei, drei Sätze mal zuschickt heute. Ansonsten außerdem natürlich unsere Frage heute an euch. Was denkt ihr denn? Was passiert jetzt noch gegen Elversberg und Greuther Fürth? Also wo landet das Team nach dem letzten Spieltag? Her mit eurer Meinung gerne als Sprachnachricht über WhatsApp. Nummer steht auf antennedüsseldorf.de. Und weißt du, was meine größte Befürchtung war, wenn wir in die Sendung starten, was du dann sagen könntest?
0: Sag doch mal die Nummer.
1: Nee, das sage ich ja nie. Die steht auf antennedüsseldorf.de. Ihr könnt euch rausgraben. Aber meine Größe, dass ich sage, wir müssen ein Stadion voll kriegen am Sonntag und du sagst, nee, am Samstag.

0: Dankeschön, Olli. Olli sagte gerade, der Song ist gleich vorbei.
1: Ja, keine Ohrwurm für dich.
0: Grammatikalisch völlig in Ordnung. Wie gewohnt am Donnerstag nach 6. So, jetzt ist Madame fertig. Gibt's hier bei Antenne Düsseldorf alles rund um die Fortuna. Auch der Blick natürlich aufs letzte Spiel. Schalke haben wir zum Aufstieg bereits gratuliert. Ist das grammatikalisch in Ordnung? Schalke haben wir bereits zum Aufstieg gratuliert, ja. Olli, ein 1:0 hat Schalke gereicht. Und wenn wir auf die Fortuna gucken, halten wir da mal fest, die Fortuna gut gekämpft gegen Schalke.
1: Definitiv. Ich sag mal so, die ersten 20, 25 Minuten hatten sie ein bisschen Probleme. Da in der Phase ist dann auch das Tor gefallen. Mal wieder leider nach einem Aufbaufehler von Tim Oberdorf. Und dann ein bisschen unglücklich, weil dann der Ball von Schalke abgefälscht wurde in der Vorbereitung und dann dem Karaman immer auf den Fuß fiel. Das macht er dann stark, das Tor, das muss man auch sagen, aber halt wieder ein bisschen unglücklich. So, und dann kommen wir aber eben zum großen Problem der Fortuna in dieser Saison. Sie treffen das Tor halt einfach viel zu wenig, weil Chancen waren da. Vor allen Dingen Schinter-Appelkamp hatte eine Riesenchance in der zweiten Hälfte. Und ich sag mal, in der Situation, in der du bist, beim Tabellenführer dann auch noch, das musst du einfach machen. Dieses Tor musst du einfach machen, dann nimmst du da auch was mit. Das wäre so viel wert gewesen, dieser Punkt da auf Schalke. Jetzt bleibt dir halt nur dieses, ja, sie haben gut gespielt, das Spiel war kein Rückschritt, das kann dir Mut machen für die Zukunft, aber kaufen kannst du dafür halt erstmal nichts. Ne? Und das ist halt das Gefährliche in der jetzigen Situation. Wir bleiben trotzdem mal positiv und nehmen das wirklich mit, dass die Mannschaft da auf gar keinen Fall die schlechtere gewesen ist und unentschieden absolut verdient gewesen wäre. Und hoffen, dass das jetzt am Sonntag dann gegen Elversberg, wenn du gegen das nächste absolute Top-Team der Liga spielst, die
0: auch wieder
1: auch aufsteigen können hier bei uns in der Arena mit einem Sieg, je nachdem wie die anderen spielen, die Konkurrenten oben im Aufstiegsrennen, dass du es gegen die einfach besser machst und dass du da dann deine Chancen, die du, wenn du so spielst, auch gegen Elversberg bekommen wirst, dann eben konsequenter nutzt.
0: Ja, wenn du das Spiel gegen Schalke so beschreibst, davor noch dazu packst, den 3-1-Sieg gegen Dresden, macht das dann schon Mut, dass das echt ganz gut laufen könnte gegen Elversberg?
1: Habe ich ja gesagt. Ne? Also das war jetzt kein Rückschritt. Ne? Das war auch, diese Leistung war ein Mutmacher einfach. Ne? Es ist halt so schade, dass du dich halt in keinster Weise eben dafür belohnt hast, weil du eben mal wieder zu ungefährlich vorm Tor gewesen bist.
0: Wunderbar. Habe ich ja gesagt, hat er gerade gesagt, da wird er direkt wieder zickig. Gleich starten wir direkt mit unserem heutigen Thema. Unsere Frage an euch, wie schätzt ihr denn das Restprogramm ein? Also was ist drin für die Fortuna? Gleich sprechen wir nochmal über unsere Antenneaktion, Hütte voll, Stimme weg. Wir wollen ja 50.000 plus fürs kommende Spiel da gegen Elversberg dann ins Stadion bekommen. Magst du noch was sagen?
1: Ja, sagen wir mal so. Also dazu müssten ja schon 7.000 bis 8.000 Elversberger kommen. Das wird nicht der Fall sein. Das kommen
0: ja, aber die wissen doch auch, dass sie eventuell aufsteigen
1: ja,
0: können.
1: Ja, aber ich glaube, was ich so gehört habe, so 3.000, 3.500 vielleicht, die da kommen. Also von daher, das musst du ja abziehen. Wenn es dann am Ende so 45.000, 46.000 Fortunen werden, bin ich hochzufrieden. Das wäre so das, was ich gerne... Nennen wir es doch einfach, wir nennen die Aktion einfach Hütte voll, Stimme weg, so viel wie möglich.
0: Wenn es geht, kommt vorbei.
1: Wenn es geht, kommt vorbei, genau.

0: das sind Queen und Invisible Man 95 um 6. Wie immer am Donnerstag hier bei Antenne Düsseldorf, heute die Frage an euch. Was macht die Fortuna jetzt da auf der Zielgeraden? Wo landet die Mannschaft? Zwei Spiele sind es noch. Also am Sonntag will da das nächste Team dem Aufstieg näher kommen. Olli hat es ja gesagt, Elversberg zu Gast in der Arena. Antenne geht davor mit der Aktion Hütte voll. Stimme weg ins Rennen, auf dass die Arena da wirklich gerammelt voll wird. Für die maximale Unterstützung der Fortuna. Olli, glaubst du daran, dass sowas auch eine Wirkung auf Elversberg hat? Also ich sage jetzt mal eine einschüchternde.
1: Das weiß ich gar nicht so richtig. Ich glaube aber vor allen Dingen, dass es eine pushende Wirkung für die Fortuna haben kann. Das ist ja eigentlich noch viel mehr wert, dass du eben dann die eigene Mannschaft vielleicht über die Leistungsgrenze sozusagen bringen kannst, wie man so schön sagt. Dass vielleicht, du hast ja auch die Typen jetzt wieder auf dem Spielfeld. So ein Christopher Lenz, Matthias Zimmermann auch. Das sind ja Leute, die auch mit den Emotionen des Publikums spielen können und die eben mit einer gelungenen Defensivaktion zum Beispiel das Publikum halt aus den Sitzen reißen können und dann für eine.
0: Da sagst du auch Lenz länger als 60 Minuten?
1: Oder? Ich hoffe es, ja. Jetzt gegen Schalke hat es halt für 60 schon gereicht, aber ganz ehrlich, wenn er uns 60 gibt, das ist auch in Ordnung. Ne? Der ist halt so wichtig, meiner Meinung nach, für die Mannschaft. Nochmal darauf hinweg, also dass du halt dann die Leute eben von den Sitzen hochbekommst und dass dann eben genau so eine Stimmung herrscht wie gegen Dresden, weil das hat die Mannschaft dann schon nach vorne getragen und wirst du brauchen am Sonntag, weil Elversberg, das ist schon eine richtig gute Mannschaft.
0: Ja, du wirst die Stimmung dann am Sonntag natürlich wieder für uns beschreiben. Hütte voll, Stimme weg mit der Aktion will Antenne Düsseldorf das Team von Fortuna zum Sieg brüllen und er hier macht auch mit Olli, du wirst ihn erkennen.
2: Hallo, hier ist Vlatko Glavaš.
3: Liebe Freunde, liebe Fans, liebe Düsseldorfer und von alle liebe Fortunen, lasst uns gemeinsam unser Team unterstützen. Unsere Fortuna braucht uns alle um 10.05. gegen Elversberg. Es geht um alles. Dieses Team und diese Stadt muss in die zweite Bundesliga bleiben. Lasst uns alles gemeinsam unsere Mannschaft unterstützen. Kommen Sie ins Stadion und gib dieser Mannschaft diese positive Energie mit.
0: Ja, ich wette, du hast den Steckbrief im Gehirn abgerufen jetzt von Vlatko.
1: Vlatko Glavaš, ja. Mitte der 90er Jahre, 93 bis 97, meine ich, für Fortuna Düsseldorf gespielt und damals den Durchmarsch von der dritten bis in die erste Liga gemacht. Also gehörte zu dieser legendären Mannschaft eigentlich, muss man sagen, so rund um Darko Drasic, Ralf Vogt zum Beispiel. Also das war schon eine coole Truppe, da gehörte er dazu und ja, super, dass er bei dieser Aktion mitmacht.
0: Du wärst mein Joker bei Günther Jauch.
1: Abgesehen von Düsseldorf.
0: Abgesehen davon, dass ich es nie auf diesen Platz schaffen werde. So, dann er hier darf natürlich auch nicht fehlen.
4: Liebe Fortuna-Fans, liebe Düsseldorfer, am Sonntag, den 10. Mai um 13.30 Uhr geht es für unsere Fortuna im Spiel gegen Elversberg um den Klassenerhalt. Kommt alle ins Stadion und unterstützt unsere Mannschaft lautstark von der ersten Sekunde an. Sie braucht eure Unterstützung. Ich weiß, wovon ich spreche. Durch euren Support, durch eure Begeisterung sind wir gemeinsam 2018 in die erste Liga aufgestiegen. Genau diese Begeisterung brauchen wir am Sonntag im Stadion. Ich zähle auf euch. Denn auch ich werde mitfiebern und alle Daumen drücken. Euer Friedhelm Funkel.
0: Ich habe schon gedacht, er sagt zum Schluss, und deswegen werde ich das Team am Sonntag trainieren.
1: Aber und deswegen stehe ich am Sonntag an der Seitenlinie. Ja,
0: genau. Okay. Was meinst du, ist er im Stadion? Oder?
1: Ja, also nicht an der Seitenlinie, aber im Stadion könnte er schon sein. Weiß ich allerdings nicht. Ich schätze mal, er ist halt nicht so einer, weil das könnte ja dann auch wieder Aufmerksamkeit auf ihn lenken. Deshalb glaube ich, dass er vielleicht eher zu Hause bleibt und da mitfiebert. Vielleicht hört er ja sogar mir zu.
0: Ja, nee, klar. Jetzt sind eure Meinungen einfach mal gefragt in der 95 um 6. Her damit über WhatsApp als Sprachnachricht. So, die Nummer habe ich im Kopf. 0175 570 35 40. Was glaubt ihr, wie packt die Fortuna da das Restprogramm? Wo landet das Team? Haut mal eure Meinung raus hier in der 95 um 6.

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1: Hallo, hier ist Olli Bend, euer Fortuna-Kommentator. Leute, am Sonntag zählt's. Alle Mann ins Stadion. Über 50.000 rein in die Arena gegen Elversberg. Für 3 Punkte, für die Fortuna, für den Klassenerhalt. Es zählt. Wir sehen uns da.
0: Also, Hütte voll, Stimme weg. 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
1: Mit Philipp Klees. Guten Abend. Die Tonhalle bleibt für viele Menschen in Düsseldorf ein starker Publikumsmagnet und gleichzeitig eine große Baustelle. Die Verantwortlichen haben heute eine positive Bilanz der laufenden Saison gezogen. Nach Angaben der Tonhalle liegt die Auslastung derzeit bei 88%. Auch für die kommende Spielzeit steht das Programm bereits. Intendant Michael Becker zeigte sich außerdem zufrieden mit dem Stand der Sanierungen.
2: Wir haben ja jetzt schon ein halbes Jahr Erfahrung mit Baustelle und ich muss sagen, dass es manchmal eng wird, also dass man sich ein bisschen enger zusammensetzen muss, weil mal ein Büro wegfällt oder auch natürlich Stimmzimmer für die Musikerinnen und Musiker. Aber in der Summe funktioniert das sehr gut, weil die Logistik sehr gut funktioniert.
1: Aktuell laufen an dem Düsseldorfer Wahrzeichen die Sanierung der Westfassade und die Erneuerung von Wasser- und Abwassernetzen. Nach Angaben der Tonhalle bleibt das Projekt im vorgesehenen Kostenrahmen. Ab Juli sollen die Mitarbeiterinnen und Mitarbeiter wieder aus den Containern in ihre Büros zurückziehen. In den Jahren 2027 bis 2031 sollen dann auch die Nord-, Ost- und Südfassade sowie die Dachterrasse und die Freitreppen saniert werden. Dafür sind rund 35 Millionen Euro eingeplant. In Düsseldorf sind für morgen zwei Demonstrationen gegen die Wehrpflicht angekündigt. Nach Angaben der Polizei werden dazu mehrere hundert junge Menschen in der Stadt erwartet. Eine Gruppe mit rund 70 Teilnehmerinnen und Teilnehmern will am Morgen von der Kölner Straße zur Lindemannstraße ziehen. Bei einer zweiten Veranstaltung sind rund 200 Menschen angemeldet. Sie wollen vom Hauptbahnhof aus demonstrieren und dort auch wieder enden. Unterstützt wird der bundesweite Schulstreik unter anderem von der Landesschülervertretung NRW. Die Proteste richten sich gegen das Gesetz zur Modernisierung des Wehrdienstes, das seit Anfang des Jahres gilt. Tausende Inlineskater stehen schon in den Startlöchern für die nächste Rollnacht. Die startet heute Abend um 20 Uhr an der Reuter-Kaserne mit dem Pausenziel Richtung Reisholz. Mit gut 25 Kilometern ist sie die längste Strecke der Rollnächte. Wer mitfahren möchte, sollte sicher bremsen können. Außerdem empfehlen die Veranstalter, einen Helm und Schoner zu tragen. Für Kinder unter 14 Jahren ist das auch Pflicht. In diesem Jahr sind noch 7 weitere Rollnächte geplant. Und das waren die Nachrichten mit Philipp Klees.
3: Dankeschön, Philipp.
0: Das Düsseldorf-Wetter.
3: Ah, jetzt am Abend wechselnd bewölkt, bleibt aber meist trocken. Das bei noch 15 oder auch vielleicht sogar noch 16 Grad. In der Nacht ist es dann weiter wolkig bei uns. Regen auch dann kein Thema. Das dann bei Temperaturen, die gehen runter, liegen dann so bei 8 Grad. Der Freitag startet mit so ein bisschen Nebel. Sobald er sich verzogen hat, geht der Tag dann freundlich und trocken über die Bühne. Die Sonne macht auch ganz gut mit. Morgen am Freitag, das dann alles bei Temperaturen, die liegen knapp unter 20 Grad.
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4: Darf ich einmal den nördlichen Zubringer, Heinrich-Erhardt-Straße zwischen Rath und Ulmenstraße. Dichter Verkehr, etwa 10 Minuten Zeitverlust. Dann die A3 Oberhausen-Köln zwischen Kreuzhilden und Dreieck Langenfeld. 5 Kilometer stockend, etwa 6 Minuten. Und die A57 Krefeld-Köln zwischen Dormagen und Köln-Korweiler. 4 Kilometer stockend, hier sind es 4 Minuten Zeitverlust. Allen unterwegs eine gute und sichere Fahrt.
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3: Ja, und wir wünschen einen schönen guten Abend, wie immer am Donnerstag, ja, die 95 um 6. Olli, da haben wir uns heute welches Thema vor die Brust geschnallt?
4: Naja, im Grunde sind es ja eigentlich fast zwei. Ne? Zum einen der Hinweis auf unsere Aktion, die wir haben, Hütte voll, Stimme weg, dass wir die Arena schön voll bekommen wollen gegen Elversberg jetzt am Sonntag. Und zum anderen wollen wir von euch eure Einschätzung haben. Jetzt sagt uns mal, wo landet denn die Fortuna nur am Ende der Saison? Was ist eure Einschätzung?
3: Ja, möchtest du meine Meinung hören?
4: Sehr gerne.

0: Ja, immer wenn ich mit meinen dicken Fingern zu schnell auf den Tasten bin, dann nennen wir das hier bei Antenne Düsseldorf ein technisches Problem. Ihr habt es gerade eben gehört. Wir hatten ein technisches Problem. Hab den Olli ja gerade eben gefragt, ob er meine Meinung hören möchte zu unserem heutigen Thema. Olli, du wirst jetzt gleich sagen, Grunwald, du hast komplett die Kontrolle über dein Leben verloren. Ich glaube jetzt, es ist, also nach dem Spiel gegen Dresden, dann die Leistung gegen Schalke, ich glaube jetzt an 2 Siege in Folge.
1: Also gerne.
0: Also das ist so das, was ich glaube.
1: Dann bleiben wir auch sicher drin.
0: Ich dachte, du sagst jetzt hören wir einen, der Ahnung hat.
1: Nee, also ich kaufe das. Ich klammere mich an jeden Strohhalm. Und wenn du es bist, dass du das jetzt hier herbeigeschrien hast, bitteschön, sehr gerne.
0: 2 Siege in Folge. So, dazu haben wir jetzt die nächste oder beziehungsweise die allererste Hörermeinung. Und die kommt jetzt vom Christos. Christos, was glaubst du denn?
2: Ich bin jetzt ganz ehrlich und optimistisch. Ich glaube, wir landen auf dem Relegationsplatz mit allerletzter Kraft und mit Hilfe den anderen Abstiegskandidaten.
1: Okay, wenn das schon optimistisch ist, was erwartest du denn dann am Sonntag?
0: Und was war denn das, was ich gesagt habe?
2: Höchstens unentschieden. Und das wäre das Maximale, was wir da rausholen können.
1: Tja, na gut, schauen wir mal. Vielleicht könnte ein Punkt ja auch helfen. Wir haben noch eine Nachricht bekommen. Liebe Grüße ins Studio. Auf jeder PK oder ähnliches hört man seit Wochen, Monaten, der Auftritt macht Mut, da kann man weiter drauf aufbauen. Aber leider haben Alofs und Weber dieses Jahr voll in die Piep, sag ich mal, gegriffen und einen Kader zusammengestellt, der das nie ein Team mit Leidenschaft geworden ist. Und das, was sie geschafft haben, ist Leiden zu schaffen. Und einige Spieler sind nicht zweitligatauglich. Ich rechne mit einem knappen Sieg oder vielmehr einen knappen Ausgang am Sonntag, sagt er. Und nächste Woche dann Finale gegen Fürth. Das schreibt uns der Andi.
0: Oder die Andi. Wir wissen
1: es nicht. Es kann natürlich auch eine die Andi sein. Hast du recht?
0: Genau. Andi halt. Richtig, Andi. Piep hat übrigens Scheiße geschrieben, ne?

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0: großartig.
1: Lächerlich. Hat gerade noch gesagt, Ace of Base konnte ich nie was abgewinnen.
0: Großartige Nummer. Life is a Flower bei uns um 18.47 Uhr. Eure Meinung ist heute gefragt. Nicht zu diesem Titel, bitte nicht mehr. Was reißt die Fortuna in den letzten beiden Spielen? Wo landet die Mannschaft am Ende? Ich hatte, war es vorgestern? Nee, vorgestern oder letzte Woche hatte ich einen Termin beim Zahnarzt und selbst mein Zahnarzt hat mich gefragt, na, was denkst du? Was macht die Fortuna?
1: Weißt du, was geantwortet? Ruh. Ja, das war klar. Das war so logisch.
0: Ja, du machst mir jeden Gag kaputt,
1: ja,
0: weißt du?
1: Ja, ist doch so schlecht, sorry.
0: Ja.
1: Komm, lass mal hier mal jemand zu Wort kommen, der wirklich was Fundiertes zu sagen hat. Denn der hier geht immer schön ins Detail. Das ist nämlich die Meinung von Ex-RP-Fortuna-Reporter Bernd Jolitz. Hier kommt Bernds Blick.
0: Okay.
2: Wer mich ein bisschen kennt, der weiß, dass ich wirklich nicht verschrien bin, der absolut große Optimist zu sein. Nein, ich neige ein bisschen zum Zweckpessimismus, das muss ich hier mal zugeben. Und dennoch glaube ich, dass Fortuna gute Chancen hat, den Klassenerhalt noch zu schaffen. Allerdings wird das nur über den Vergleich mit den Gegnern Eintracht Braunschweig und Greuther Fürth gehen. Denn der 1. FC Magdeburg und Arminia Bielefeld, die zur Stunde noch voll mit in der Verlosung sind, die fallen für mich raus, weil sie spielen noch gegen den 1. FC Kaiserslautern. Und sorry, falls sich hier auch Pfälzer-Fans unter den Hörern befinden. Aber dieser Verein ist nun wirklich fast eine Sieggarantie für jeden Gegner. Nicht für Fortuna, das muss die Mannschaft sich selber zuschreiben. Da hätte man auf dem Betzenberg gegen diese Truppe, die überhaupt keine Lust mehr zeigt, gewinnen müssen. Aber das Gleiche gilt jetzt für das Spiel in Fürth am letzten Spieltag. Das muss Fortuna gewinnen. Sie hat aber auch gute Chancen, dieses direkte Duell zu gewinnen, weil die Mannschaft auch auf Schalke ein Kämpferherz gezeigt hat. Und das wird der entscheidende Faktor sein, denn spielerisch ist Fortunas Mannschaft den Fürthern sicher nicht unterlegen. Bleibt der Knackpunkt Elversberg-Heimspiel. Das ist auch noch nicht verloren, aber natürlich schwer gegen einen Aufstiegskonkurrenten. Aber die anderen haben auch keine leichten Aufgaben. Fürth zum Beispiel bei der Hertha, die im Gegensatz zu Lautern doch immerhin noch kämpft. Und auch die Braunschweiger, die sind auch einfach noch zu kriegen. Also mein Tipp, knallhart, Platz 15 mit einem blauen Auge davongekommen.
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0: Guten Abend. Obwohl Milliarden investiert werden, tritt die Deutsche Bahn bei der Sanierung der Gleise auf der Stelle. In einem neuen Bericht des Konzerns steht, dass sich der Zustand der Anlagen kaum verbessert hat. Thorsten Adolfs hat mehr dazu.
1: Fast 20 Milliarden Euro wurden bis jetzt investiert, aber das reicht gerade mal aus, damit der riesige Sanierungsstau nicht noch weiter anwächst. Bahnchefin Paller gibt offen zu, dass die große Trendwende noch auf sich warten lässt und viele Bahnhöfe und Anlagen marode bleiben. Die ernüchternde Bilanz, wie im vergangenen Jahr, bekommt das Bahnnetz insgesamt nur die Schulnote 3. Besonders kritisch bleibt die Lage bei den Stellwerken, die für den sicheren Zugverkehr entscheidend sind. Hier ist laut Bahn fast jedes zweite der insgesamt 4000 Stellwerke so alt, dass es dringend erneuert werden muss. Eine schnelle Besserung ist nicht in Sicht. Allein in diesem Jahr plant die Bahn rund 28.000 Baustellen. Für die Kunden bedeutet das weitere Einschränkungen.
0: Danke, Thorsten, für die Infos. Noch mehr Meldungen hört ihr jetzt in der Zusammenfassung. Russland hat die Bewohner Kiews dazu aufgerufen, am 9. Mai die Stadt zu verlassen. Zuvor hatte der Kreml noch eine einseitige zweitägige Waffenruhe in der Ukraine angekündigt, wegen der Gedenkparade zum Ende des Zweiten Weltkriegs. Der ukrainische Präsident Selenskyj hat Politiker aus anderen Ländern davor gewarnt, an der Parade in Moskau teilzunehmen. In den nächsten Jahren muss der Staat mit weniger Geld auskommen als geplant. Laut Finanzminister Klingbeil würden die hohen Energiepreise und die allgemeine Unsicherheit unsere Wirtschaft massiv ausbremsen. Haupttreiber sei der Irankrieg. Bis 2027 fehlen dem Bund allein über 10 Milliarden Euro. Wenn man auch Länder und Kommunen dazu zählt, sind es sogar fast 18 Milliarden Euro weniger, die in den Kassen landen. Die AfD liegt im neuen Deutschland-Trend der ARD zum ersten Mal vor der Union. 27% hat die Partei in der Sonntagsfrage erreicht. Sie hat damit jetzt 3 Prozentpunkte Vorsprung. Die SPD bleibt weiterhin bei 12%. Die Grünen verbessern sich um 1 Prozentpunkt und konnten 15% erreichen. Die Linke bleibt bei 10%. Die Bayern haben es gestern nicht gepackt. Der SC Freiburg will es heute Abend besser machen. Die Freiburger empfangen im Halbfinalrückspiel der Europa League den portugiesischen Vertreter Braga. Danny Hoppe hat den Ausblick.
2: Die Freiburger müssen eine 1:2-Pleite aus dem Hinspiel aufholen, also unbedingt gewinnen. So oder so ist es schon jetzt der größte internationale Erfolg der Freiburger. Noch nie zuvor ist der Verein im Europapokal über das Achtelfinale hinausgekommen. Trainer Julian Schuster tritt bei aller Euphorie in Freiburg aber auf die Bremse. Alle anderen könnten dieses Spiel so groß wie möglich machen. Er wolle sich davon nicht leiten lassen und an das Spiel herangehen wie an jedes andere auch. Sollten sich die Freiburger gegen Braga durchsetzen, wartet im Finale in Istanbul auf jeden Fall ein Gegner aus der Premier League. Im anderen Halbfinale treffen Nottingham und Aston Villa aufeinander.
0: Danke, Danny, für die Infos. Anstoß ist heute Abend um 9. Und das waren die Nachrichten mit Sarah Heinz.
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4: Und das ist jetzt am Abend noch wechselnd bewölkt. Das lockert aber immer mehr auf, bleibt auch trocken. Das bei 15 oder noch 16 Grad. In der Nacht weiter aufgelockert, Regen dann auch kein Thema. Das bei 8 Grad. Der Freitag, der startet mit ein bisschen Nebel. Sobald er sich verzogen hat, geht der Tag dann freundlich und trocken über die Bühne der Sonne. Es ist die Sonne und die macht auch ganz gut mit. Und das dann morgen bei 19 Grad.
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5: Da haben wir eine Meldung von die A3, ach nee, der A3, Oberhausen-Köln zwischen Kreuzsilden und Dreieck-Langenfeld. 5 Kilometer stockender Verkehr, etwa 8 Minuten Zeitverlust. Allen unterwegs eine gute und sichere Fahrt.
4: Es ist so billig, dass du nichts liegen lässt, ne?
5: Das gar
4: ist
5: nichts.
4: Immer schön alles
5: mitnehmen. Alles wird eingesammelt. Mhm.
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4: Ja, schönen guten Abend. Wir sammeln auch ein, und zwar eure Meinung heute Abend, Olli, zu welchem Thema nochmal?
5: Wir wollen gerne von euch wissen, was schätzt ihr denn, wo landet die Fortuna? Das ist zum einen das Thema. Jetzt sind noch 2 Spieltage, also glaubt ihr, es wird noch Platz 15, Relegationsplatz 16 oder Schlimmeres? Und die andere Sache ist, dass wir halt immer wieder hinweisen auf unsere Aktion, nämlich Hütte voll, Stimme weg, dass wir die Arena jetzt am Sonntag gegen Elversberg voll bekommen wollen, damit die Fortuna vielleicht mit unserer, eurer Unterstützung diesen wichtigen Dreier holen kann.
4: Ja, und wir sammeln eure Meinung. Der Olli hat es ja gerade gesagt, und zwar zu dem Thema, was reißt die Fortuna da noch in den letzten beiden Spieltagen? Und da haben wir eine Meinung jetzt von der, wie heißt sie, Karin?
5: Die Karin hat uns einen
6: Sprachnachricht geschickt. Hallo, liebes Antenne Düsseldorf-Team. Hier ist die Karin aus Oberrath. Leider kann ich nicht mehr ins Stadion gehen, um meine geliebte Fortuna anzufeuern. Ich habe die Fortuna-DNA direkt mit der Geburt mehr oder weniger eingeatmet. Ich bin also seit fast 60 Jahren treuer Fortuna-Fan. Und ich wünsche der Fortuna nur das Allerbeste. Ich drücke alle Daumen, die ich habe, so fest wie ich kann,

0: Und ich wünsche mir nichts sehnlicher, als dass die Fortuna in der zweiten Liga bleibt. Ihr schafft das.
1: Vielen lieben Dank, Karin, für deine Meinung. Falls ihr auch noch eine Meinung da lassen wollt, gerne über WhatsApp. Macht so wie die Karin über oder mit einer Sprachnachricht über WhatsApp die 0175 570 35 40.

0: Das ist dieser Titel, ne? Wo, das läuft jetzt bis Freitagabend so weiter durch, das Ende. Das,
1: ich dachte, das willst du aber auch wissen bei dem Song.
0: Man geht, glaube ich, normalerweise geht man früher rein. Die 95 ist, ich fange mal von vorne an, die 95 um 6 ist hier am Donnerstagabend. Die Fortuna-Sendung bei Antenne Düsseldorf. Wir haben heute darüber gesprochen, die Fortuna steckt mittendrin im Abstiegskampf. Und deswegen fragen wir euch heute Abend, was glaubt ihr denn? Wo landet die Fortuna am Ende?
1: Und dazu haben wir jetzt weitere Meinungen. Los geht's mit 95 um 6 Hörer Tommy.
2: Ja, ist eine große Frage, ne? Ich meine, wenn wir wenigstens einen Punkt gegen Elversberg erreichen, dann und dann gegen Fürth müssen wir dann richtig punkten. Dann sehe ich noch eine Chance. Am liebsten natürlich 3 Punkte am Sonntag.
0: Ja, mir auch. Dankeschön, lieber Tommy. Dann hören wir jetzt noch, was der Uwe denn dazu zu sagen hat.
3: Ja, also zur Lage der Fortuna. Ich bin der Meinung, wenn wir in der Liga bleiben wollen, müssen wir 6 Punkte holen. Ich weiß nur nicht wie. Und ich hoffe, dass wir auf jeden Fall Platz 16 und die Relegation schaffen, dass wir halt über die Relegation drin bleiben. Ja, das ist eigentlich das, was ich dazu sagen kann.
1: Also wenn wir 2 Siege holen wirklich, glaube ich, dass es mehr wird als Platz 16. Ich glaube, dann wird es Platz 15. Nur das, was ich glaube, wenn du wirklich 2 Siege holst. Ich glaube, für einen Relegationsplatz werden 4 Punkte reichen. Also du musst dann in Fürth schon gewinnen. Aber dann reichen 4 Punkte.
0: Aber du musst auch immer gucken, was machen die anderen.
1: Ja, das stimmt, aber dann reichen wahrscheinlich sogar 3, wenn du in Fürth gewinnst, weil du dann Fürth hinter dir lassen wirst. Es sei denn, die gewinnen jetzt, keine Ahnung, 6-0 bei Hertha BSC Berlin. Dann fahre ich aber auch nach Berlin und baue das Olympiastadion höchstpersönlich ab. Also von daher wird dann höchstwahrscheinlich halt sogar ein 3er reichen gegen Fürth, zumindest für diesen Relegationsplatz.
0: Und auch der muss erstmal geschafft werden.
1: Ja, logisch, das sowieso.
0: Ja, da wird er wieder zickig. Dann wieder danke an alle, die sich heute wieder an unserer Sendung hier beteiligt haben. Dankeschön. Und womit machen wir gleich weiter? Auch mit Axel. Genau, Axel kommt noch, DJ Opa. Habe ich was vergessen? Und wir sprechen natürlich noch dann über das Spiel, auch nochmal so über Elversberg. Und ich weiß nicht, hast du schon einen Blick, was die Mannschaftsaufstellung betrifft?
1: Nee, gar nicht. Das wird ja auch gar nicht verraten. Also das macht kein Trainer. Und Alexander Ende noch extremer, der wirklich sagt, ich spreche auf der Pressekonferenz nicht über irgendwelche personellen Aufstellungen, mache ich gar nicht.
0: Aber hast du nicht gestern noch zu mir gesagt, ihr zwei werdet so dicke miteinander? Oder?

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0: Der Frühling sieht wieder mehr nach Frühling aus. Auch über den Abend jetzt nur noch in Ausnahmefällen mal Regen möglich. Und über die Nacht, da klart's noch mal mehr auf. Und dann morgen auch wieder schön sonnige Strecken plus warme 20 Grad maximal. Auch dann Regen ab und zu mal möglich, aber das die Ausnahme.
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0: So ganz staufrei wird's nicht heute. Nach 3 Stück haben wir noch A1 Köln Richtung Münster zwischen Schwerte und Unna. 1 Kilometer, knappe 10 Minuten. A2 Hannover-Dortmund zwischen Beckum und Hamm-Üntrop. 1 Kilometer, 8 Minuten. Und A2 Dortmund-Oberhausen zwischen Bottrop und Kreuz-Oberhausen. 3 Kilometer, knappe Viertelstunde. Gute Fahrt, kommt gut an.
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0: Sebastian Pulli hier, klassischer Fall von Partnerschaftsfail. Meine Freundin hat jetzt von flüssig auf so Blockseifen umgestellt, ist so begeistert, dass das komplette Badezimmer voll ist mit so verschiedensten Seifenblöcken. So, jetzt hatte ich heute die Handseife aufgebraucht und dann einfach als Ersatz so einen Block aus der Dusche genommen. Jetzt hat sie gerade geschrieben, ja nee Schatz, das ist keine Handseife, das ist mein Volumenshampoo. Ich habe schon gedacht, meine Hände sehen heute so ein bisschen aus wie die von Alf. Naja, schönen Rest Donnerstag, kommt gut durch.

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0: Neue Musik jetzt aus dem Land des perfekten Pop aus Schweden.
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0: Und zwar von Sarah Larsson, die ja von der Gen Z wiederentdeckt worden ist. Immer wenn die Gen Z was wiederentdeckt, dann werden wir Millennials vor Schreck direkt 10 Jahre älter. Geht um das Lied hier, das haben sie ja wieder in die Charts geholt. Lush Life, deshalb perfektes Timing jetzt für die neue Single von Sarah Larsson, auch klugerweise aufgenommen zusammen mit einer Gen-Z-Künstlerin und zwar Pink Pantress. Ist ein kleines Elektrofest der Song, viel Gepluckere, schneidende Synthesizer, schöner Breakbeat, so mit einem Fuß im Drum and Bass, sehr spannendes Ding, Sarah Larsson mit Night Sun. Ich glaube, ich gehe nochmal Feuchtigkeitscreme auflegen gegen die Falten.

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1: Ich bin Ursula Winkler. Finanzminister Klingbeil kann wegen schwächerer Konjunkturaussichten wegen des Iran-Kriegs in den nächsten Jahren mit weniger Steuereinnahmen rechnen als noch im Herbst angenommen. Für 2027 ergibt die aktuelle Steuerschätzung allein für den Bund gut 10 Milliarden Euro weniger als bisher erwartet. Klingbeil sagte, die Schätzung zeige, wie sehr uns der Iran-Krieg wirtschaftlich schade.
2: Seit knapp 2 Monaten sehen wir, dass der Iran-Krieg, der durch Donald Trump ausgelöst wurde, dass dieser verantwortungslose Krieg und die daraus resultierende Energiepreisschocksituation, dass das unsere wirtschaftliche positive Dynamik vorerst ausbremst.
1: Finanzminister Klingbeil. Im Zollstreit mit der EU setzt US-Präsident Trump eine Frist für die Umsetzung der Vereinbarung. Sollte die EU nicht bis zum Geburtstag der USA, dem 4. Juli, ihren Teil des Abkommens erfüllen, würden die Zölle sofort auf ein viel höheres Niveau steigen, teilte Trump mit. Zuletzt hatte er angekündigt, schon diese Woche die Zölle auf Autos und Lkw, die aus der EU in die USA eingeführt werden, von 15% auf 25% zu erhöhen. In seinem Post ging er nun nicht darauf ein, welche Zölle er ab dem Sommer erhöhen wolle, sollte das Abkommen bis dahin nicht ratifiziert sein. Kurz vor dem russischen Jahrestag zum Weltkriegsgedenken am Samstag hat die Ukraine ihre einseitige Waffenruhe wieder aufgegeben. Sie reagierte auf fortdauernde russische Attacken mit einem ihrer größten bisherigen Drohnenangriffe. Moskau hatte eine eigene Feuerpause ab heute angekündigt und ignorierte die ukrainische Waffenruhe offenbar bewusst.
3: Was wegen der weitergehenden Angriffe ohnehin schon klar war, hat der Kreml nun offiziell bestätigt. Die von Selenskyj vorgeschlagene Waffenruhe hat in Moskau keine Beachtung gefunden. Warum sie ignoriert wurde, sagte Kremlsprecher Peskow nicht. Dafür wiederholte er einmal mehr, dass die Russen ihre eigene Waffenruhe rund um die Militärparade durchsetzen würden. Für den Fall, dass sich die Ukrainer nun nicht daran halten, hat Russland schon einmal Drohungen ausgesprochen. Ausländische Diplomaten sollten vorsorglich Kiew verlassen, um nicht zum Kollateralschaden russischer Schläge gegen die Stadt zu werden, warnte das russische Außenministerium. Aus Moskau, André Balin.
1: Zum Fußball. Der SC Freiburg steht erstmals in einem Europapokal-Endspiel. Die Badener bezwangen Sporting Braga im Halbfinalrückspiel der Europa League mit 3:1. Sie treffen nun im Finale am 20. Mai in Istanbul auf den englischen Topclub Aston Villa.
0: Das Düsseldorf-Wetter.
4: Heute Nacht ist es heiter bis wolkig, aber es bleibt meistens trocken. Die Temperaturen gehen runter auf 7 bis 3 Grad. Morgen früh dann ein bisschen Dunst und Hochnebel. Der löst sich im Laufe des Tages aber auf. Dann wird es ein freundlicher Tag. Bis zu 16 Grad am Wochenende. Viel Sonne und es wird noch wärmer.
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5: A2 Hannover-Dortmund zwischen Beck, Umm und Hamm. 2 Kilometer Stau, 9 Minuten Zeitverlust. Wir wünschen allen unterwegs gute Fahrt.
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4: Und wir starten mit einem Song, der einfach so unfassbar viele positive Vibes hat, finde ich. Bruno Mars hier, I Just Might. Was immer ihr treibt um diese Uhrzeit, kommt gut durch. Claudia Löß hier. Hallo zusammen.

0: Queen ist das für eure Donnerstagnacht. War ja Passworttag gestern, ne? Ist immer am ersten Donnerstag im Mai. Da sollen wir uns dran erinnern, dass das Passwort 1, 2, 3, 4, 5, 6 nicht so richtig optimal ist. Ja, man muss natürlich seine Passworte auf Vordermann bringen, ist schon klar. Aber es nervt auch ein bisschen, ne?
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2: Hier die Top 3 der nervigsten Dinge im Leben. Steuererklärung, Musik von Revolverheld und Passwörter ändern. Ey Leute, früher war einfach Name plus Geburtsjahr fertig. Aber jetzt brauchst du 12 Buchstaben, groß und klein, Zahlen, Sonderzeichen, ein Stück deiner Niere und eine Prise Himalaya-Salz, um dich bei Lieferando einzuloggen. Du hast schneller einen Kredit für ein Haus beantragt, als ein neues Passwort eingerichtet. Und dann sind Passwörter ja auch wie Unterwäsche. Nie mit anderen teilen und jeden Tag wechseln, ansonsten bist du angeschissen. Leute, ich habe meinen Job gekündigt, mich von meiner Freundin getrennt und Weihnachten bei der Familie abgesagt. Ich habe keine Zeit mehr, ich muss Passwörter ändern. Da fängt es ja schon an. Kratzt euch mal am Kopf, wenn ihr immer das gleiche Passwort benutzt. Na? Wie viele Menschen um euch rum kratzen sich gerade? Wusstet ihr eigentlich, dass dieser Code in den Matrix-Filmen eingescannte japanische Sushi-Rezepte sind? Und immer dran denken, 2-Faktor-Authentifizierung bedeutet Passwort plus Hoffnung. Kleiner IT-Witz.
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0: Wetter.
1: Ihr kommt trocken durch diese Nacht. Relativ frisch ist es bei 7 bis 3 Grad. Morgen früh halten sich erst noch ein paar Wolkenfelder, aber später lockert es dann auf. Und dann zeigt sich auch die Sonne. 16 Grad dann schon. Das ist ein Start ins Wochenende, in ein richtig schönes, warmes Wochenende. Dann noch viel mehr Sonne und bis zu 20 Grad.
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2: Hier die aktuelle Verkehrslage. A1 Münster-Köln zwischen Unna und Schwerte 1 Kilometer Stau. Weiterhin auf der A2 Dortmund-Oberhausen zwischen Bott-Ropp und Oberhausen-Königshardt. 1 Kilometer stockender Verkehr, 10 Minuten Verzögerung. Und zusätzlich auf der A30 Osnabrück-Bad Oeynhausen zwischen Bad Oeynhausen-Ost und Kreuz-Bad Oeynhausen. 2 Kilometer zähfließender Verkehr. Wir wünschen allen unterwegs gute Fahrt.
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1: Hallo zusammen, Claudia Löhrs hier. Taylor Swift habe ich gleich für euch. Hochzeitsvorbereitungen laufen ja auf Hochtouren mit ihrem Verlobten Travis. Ums Datum gibt es noch so ein bisschen Unstimmigkeiten. Eigentlich war der 13. Juni vorgesehen, jetzt ist der 3. Juli anvisiert. Wie auch immer, New York bereitet sich vor. Jetzt hier erstmal The Rasmus und In the Shadows. Kommt gut durch die Nacht.

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0: Mirror Show, The Riddle. Knaller 80er. Kommt gut durch die Nacht mit uns. In gut einem Jahr wird ja hier in NRW ein neuer Landtag gewählt. Und naja, hier und da hört man ja schon mal Sätze wie, die da oben in der Politik, die machen sowieso, was sie wollen. Oder die haben ja keine Ahnung, was bei uns los ist. Wenn ihr das auch so fühlt, dann würden wir das gerne von euch wissen. Wir sind ja heute am Freitag mit dem Kollegen José Nasyandi im Düsseldorfer Landtag. Wir senden von dort und wir fragen, was kommt von der Politik wirklich bei den Menschen an und was nicht? Wie ist es bei euch? Fühlt ihr euch verstanden?
1: In manchen Themen schon, aber ich glaube teilweise, also meistens leider nicht so ganz.
2: Ich glaube, sie bemüht sich. Ich glaube auch, dass es Ansätze gibt, wo man sich verstanden fühlt.
3: Nein, fühle ich mich nicht. Der kleine Mann muss viel ausbaden, was die Großen falsch gemacht haben.
4: Ja, super. Super verstanden, super gesehen.
5: Eher weniger. Deswegen muss ich sagen, ich weiß auch gar nicht oder man wüsste auch gar nicht, wen man wählen soll. Ja, weil irgendwie fühlt man sich von niemandem so wirklich repräsentiert.
0: Also ganz unterschiedliche Stimmen, aber in einem Punkt doch ziemlich klar. Die Erwartungen an Politik sind hoch, das Vertrauen oft so na lala. Und das ist unser Thema heute Vormittag. Wir senden aus dem NRW-Landtag und sprechen dort mit Politikerinnen und Politikern, mit Erstwählerinnen und Erstwählern. Und wenn ihr uns für die Sendung noch was mit auf den Weg geben wollt, das tut bitte sehr gerne. Beteiligt euch einfach an unserer Umfrage auf unserer Homepage.
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1: Ich bin Ursula Winkler. Der Iran-Krieg belastet die deutsche Wirtschaft offenbar stärker als bisher gedacht. Allein dem Bund fehlen laut neuer Steuerschätzung im Jahr 2027 rund 10 Milliarden Euro. Finanzminister Klingbeil macht dafür vor allem die hohen Energiepreise und die wirtschaftlichen Folgen des Konflikts verantwortlich.
2: Für Verbraucher könnte das bedeuten, der finanzielle Spielraum des Staates wird kleiner, also weniger Geld für neue Entlastungen wie den Tankrabatt oder zusätzliche Hilfen. Gleichzeitig wird die Diskussion über Einsparungen wohl wieder lauter, etwa bei Zuschüssen oder Förderprogrammen. Klingbeil sagt trotzdem, die Regierung wolle weiter investieren, Jobs schaffen und Arbeitsplätze sichern. Klar ist aber auch, solange Energie teuer bleibt und die Wirtschaft schwächelt, bleibt die Lage ziemlich unsicher. Zoe Tassovali, Nachrichtenredaktion.
1: Trotz Waffenruhe haben sich die USA und der Iran gegenseitig in der Straße von Hormuz beschossen. US-Streitkräfte hätten unprovozierte iranische Angriffe abgewehrt und mit Schlägen zur Selbstverteidigung reagiert. Das teilte das für den Nahen Osten zuständige Kommando des US-Militärs auf der Plattform X mit. Das iranische Militär bestätigte Angriffe auf US-Kriegsschiffe und machte dafür wiederum US-Attacken auf einen iranischen Öltanker verantwortlich. Seit Januar bekommen 18-Jährige Fragebögen zugeschickt zum neuen Wehrdienst der Bundeswehr. Aber nicht alle beantworten ihn. Jungen Männern, die den Fragebogen nicht ausfüllen, soll künftig ein Bußgeld drohen.
3: Rund 200.000 Fragebögen wurden bisher verschickt und der Rücklauf ist durchaus beachtlich. Von jungen Männern, die antworten müssen, kamen 86% der Bögen innerhalb der ersten Frist zurück. Nach der ersten Mahnung waren es sogar gut 90%. Die 250 Euro Bußgeld drohen Männern, wenn sie 2 Wochen nach der zweiten Mahnung keinen Fragebogen zurückgeschickt haben. Junge Frauen können den Bogen ausfüllen, müssen aber nicht. Ronny Tochau, Berlin.
1: Zum Fußball. Der SC Freiburg steht erstmals in einem Europapokal-Endspiel. Die Badener bezwangen Sporting Braga im Halbfinalrückspiel der Europa League mit 3:1. Sie treffen nun im Finale am 20. Mai in Istanbul auf den englischen Topclub Aston Villa.
0: Das Düsseldorf-Wetter.
4: Kühl ist es heute Nacht, aber es bleibt weitgehend trocken. Morgen früh dann ein bisschen diesig. Die Sonne lässt sich noch bitten, aber gegen Nachmittag wird es dann ein freundlicher Tag. Die Werte steigen auf 16 Grad. Am Wochenende dann viel Sonne bei über 20 Grad.
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5: Hier die aktuelle Verkehrslage. A2 Hannover-Dortmund zwischen Beck, Umm und Hamm. 1 Kilometer Stau. Weiterhin auf der A30 Osnabrück-Bad Oeynhausen zwischen Bad Oeynhausen-Ost und Kreuzbad Oeynhausen. 2 Kilometer stockender Verkehr und zusätzlich auf der A44 Kassel-Dortmund zwischen Marsberg und Kreuz Wünnenberg-Haaren. 3 Kilometer zähfließender Verkehr, 7 Minuten längere Fahrzeit. Wir wünschen allen unterwegs gute Fahrt.
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4: Hallo zusammen, kommt gut durch diese Nacht. Glockenbach und Ella Henderson jetzt für euch Lifeline. Claudia Löß, mein Name, hallo.

0: was ein schöner 80er. Talk, talk, such a shame. Hallo zusammen. Hallo Wachmusik jetzt für euch. Ich habe die Toten Hosen. Ende Mai, jetzt am 29. kommt das neue Album hier raus. Trink aus, wir müssen gehen. Es soll ja das letzte reguläre Studioalbum sein. Und dann steht jetzt ja die große Tour an. Im Juni geht's los in Düsseldorf, sind sie im Juli am 3. und 4. und in Köln am 17. und 18.7. Leider sind beide Konzerte natürlich komplett ausverkauft. Jetzt ein Song vom neuen Album. Die Show muss weitergehen. Und viel Spaß euch.
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0: Wetter.
1: Heute Nacht ist es heiter bis wolkig, aber es bleibt meistens trocken. Die Temperaturen gehen runter auf 7 bis 3 Grad. Morgen früh dann ein bisschen Dunst und Hochnebel. Der löst sich im Laufe des Tages aber auf. Dann wird es ein freundlicher Tag, bis zu 16 Grad am Wochenende. Viel Sonne und es wird noch wärmer.
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2: A445 Hamm-Arnsberg zwischen Kreuzwerl und Wickede. Ruhr, dichter Verkehr, 8 Minuten Zeitverlust. Wir wünschen allen unterwegs gute Fahrt.
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1: Hallo, Claudia Löß hier. Neue Musik von Olivia Dean spiele ich euch in dieser halben Stunde noch. So easy to fall in love heißt der Song. Pink geht natürlich auch immer und das hier ist Amy McDonald. Kommt gut durch die Nacht mit uns.

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0: das war schön. Dennis hatte sich gestern Mittag gerade fertig gemacht für die Spätschicht. Da haben wir mal eben kurz gestört.
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1: Ich bin Ursula Winkler. Der Iran-Krieg belastet die deutsche Wirtschaft offenbar stärker als bisher gedacht. Allein dem Bund fehlen laut neuer Steuerschätzung im kommenden Jahr rund 10 Milliarden Euro. Das teilte Finanzminister Klingbeil mit.
2: Klingbeil macht vor allem die hohen Energiepreise und die wirtschaftlichen Folgen des Iran-Kriegs verantwortlich. Die Unsicherheit bleibe groß, sagt er. Deshalb müsse die Regierung ständig nachsteuern. Gleichzeitig will er an Entlastungen wie dem Tankrabatt festhalten und weiter investieren, damit die Wirtschaft stabil bleibt. Klar ist aber auch, für den Bundeshaushalt wird das Ganze deutlich schwieriger. Denn bis 2030 rechnen die Steuerschätzer insgesamt mit deutlich weniger Einnahmen als noch im Herbst erwartet. Zoe Tassovali, Nachrichtenredaktion.
1: Trotz Waffenruhe haben sich die USA und der Iran gegenseitig in der Straße von Hormuz beschossen. US-Streitkräfte hätten unprovozierte iranische Angriffe abgewehrt und mit Schlägen zur Selbstverteidigung reagiert. Das teilte das für den Nahen Osten zuständige Kommando des US-Militärs auf der Plattform X mit. Das iranische Militär bestätigte Angriffe auf US-Kriegsschiffe und machte dafür wiederum US-Attacken auf einen iranischen Öltanker verantwortlich. Die Deutsche Bahn hat ihre Pünktlichkeitsquote im Fernverkehr im Vergleich zum Jahresanfang deutlich verbessert. Doch auch im April wurde mehr als jeder dritte Halt zu spät erreicht. Die Pünktlichkeitsquote lag bei gut 64%.
3: Schon lange hat die Bahn Probleme mit der Pünktlichkeit. Der Start ins laufende Jahr war aber besonders schlecht. Und das, obwohl die Züge im Winter eigentlich pünktlicher sind, weil dann weniger Menschen unterwegs sind. Im Januar lag die Pünktlichkeitsquote aber nur bei 52%, im Februar bei etwa 59. Als Gründe nennt die Bahn die vielen Baustellen, die marode Infrastruktur und das frostige Wetter. Als verspätet gilt ein Zug nach Bahndefinition ab einer Verzögerung von 6 Minuten. Thomas Brock, Berlin.
1: Zum Fußball. Der SC Freiburg steht erstmals in einem Europapokal-Endspiel. Die Badener bezwangen Sporting Braga im Halbfinalrückspiel der Europa League mit 3:1. Sie treffen nun im Finale am 20. Mai in Istanbul auf den englischen Topclub Aston Villa.
0: Das Düsseldorf-Wetter.
4: Ihr kommt trocken durch diese Nacht. Relativ frisch ist es bei 7 bis 3 Grad. Morgen früh halten sich erst noch ein paar Wolkenfelder, aber später lockert es dann auf. Und dann zeigt sich auch die Sonne. 16 Grad dann schon. Das ist ein Start ins Wochenende, in ein richtig schönes, warmes Wochenende. Dann noch viel mehr Sonne und bis zu 20 Grad.
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5: Hier die aktuelle Verkehrslage. A2 Dortmund-Oberhausen. Zwischen Bottrop und Kreuz Oberhausen 2 Kilometer Stau. 39 Minuten Zeitverlust. Weiterhin auf der A45 Hagen-Gießen zwischen Wilnsdorf und Haiger-Burbach 1 Kilometer stockender Verkehr. Zusätzlich auf der A46 Hagen-Hemer zwischen Iserlohn-Zentrum und Hemer 2 Kilometer zähfließender Verkehr, 6 Minuten längere Fahrzeit. Und darüber hinaus auf der A445 Hamm-Arnsberg zwischen Kreuzwerl und Wickede. Ruhr, dichter Verkehr, 5 Minuten Zeitverlust. Wir wünschen allen unterwegs gute Fahrt.
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